0: Regierung hat neue Einfuhrzölle gegen 60 Handelspartner angekündigt, darunter auch auf Produkte aus der EU. Je nach Produkt sollen künftig Zölle von 10 oder 12,5% gelten. Als Grund für die Zölle nennt Washington unzureichende Maßnahmen der betroffenen Staaten gegen Zwangsarbeit. Marie Curie, Beethoven oder ein Eisvogel. Diese Motive könnten in Zukunft auf unseren Euroscheinen zu sehen sein. Europäerinnen und Europäer können jetzt für ihre liebsten Geldscheindesigns abstimmen. Moritz Strobel berichtet.
1: 10 Entwürfe für neue Geldscheine hat die Europäische Zentralbank präsentiert. In einer Online-Umfrage sollen bis 21. September die EU-Bürgerinnen und Bürger für das beste Design abstimmen. Dabei gibt es 2 grundsätzliche Designrichtungen, berühmte Europäerinnen und Europäer oder Flüsse und Vögel. Jeweils 5 Designvorschläge sind einem der Themen gewidmet. Neben Marie Curie könnten in Zukunft etwa auch Leonardo da Vinci oder Bertha von Suttner von den Geldscheinen blicken. Zum Eisvogel gesellen sich unter anderem noch Weißstorch und Mauerläufer. Mit dem neuen Design soll der Euro auch neue Sicherheitsmerkmale bekommen und für Menschen mit Sehbehinderung leichter zu nutzen sein. Bis die neuen Geldscheine im Umlauf sind, wird es wahrscheinlich noch mehrere Jahre dauern.
0: Und jetzt zu den Wetteraussichten und zu Thomas Vostal.
2: Der Freitag bringt uns einige Stunden Sonnenschein, die meisten von Vorarlberg über Tirol bis Kärnten. Im Norden und im Osten, da ziehen mit lebhaftem Nordwestwind noch ab und zu dichtere Wolken durch, bringen vielleicht vereinzelt und kurz auch noch ein paar Regentropfen. In den nächsten Stunden ist es heute frisch, am Nachmittag dann aber größtenteils warm bei 20 bis 28 Grad. Am Samstag noch wärmer und viel Sonne. Am Sonntag breiten sich von Westen her kräftige Schauer und Gewitter auf den Großteil Österreichs aus. Trocken bleiben könnte es ganz im Osten.
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1: Am Mikrofon Adam Michalech, es ist 3 Uhr. Beim Semmering hat im Grenzgebiet von Niederösterreich und der Steiermark in der Nacht die Erde gebebt. Der Erdbebendienst Geosphere Austria meldet vor etwa einer Stunde ein Erdbeben der Stärke 4,5. Bei dieser Stärke kann es vereinzelt zu leichten Schäden kommen. Das Beben ist bis nach Wien verspürt worden. Die ÖVP dürfte den Wiener Wirtschaftskammerpräsidenten Walter Ruck heute aus der Partei ausschließen. Vorgeworfen werden ihm etwa fragwürdige Postenvergaben und sexistische Äußerungen. Trotz eines möglichen Parteiausschlusses kann Ruck aber weiterhin Kammerpräsident bleiben. Felix Nowak berichtet.
2: Eine Woche ist vergangen, seit erste Gesprächsprotokolle bekannt geworden sind, mit fragwürdigen Postenvergaben und einem fragwürdigen Frauenbild. Seitdem wird der innerparteiliche Druck größer. Auch Rucks Parteiausschluss liegt als Option auf dem Tisch. Heute soll dazu der Bundesparteivorstand tagen, bestätigt Parteichef Christian Stocker.
3: Ich habe eine klare Meinung, aber die werde ich zuerst den Mitgliedern des Vorstandes unterbreiten.
2: Allerdings, selbst wenn die ÖVP Ruck ausschließt, könnte er wohl weiterhin an der Spitze des Wiener Wirtschaftsbunds, einer ÖVP-Teilorganisation, bleiben und damit auch an der Spitze der Wiener Kammer. Gestern Abend haben Krone und Profil neue Zitate veröffentlicht. Darin soll Ruck dem Wiener SPÖ-Bürgermeister unter anderem politische Ratschläge geben. Rucks Sprecher schließt einen Rücktritt weiter aus.
1: Die Waldbrände im Süden Europas nehmen zu. Spaniens Regierung hat jetzt in zwei Regionen den nationalen Notstand ausgerufen, berichtet Moritz Strobel.
4: Der Notstand gilt für die Hauptstadtregion Madrid und die nahegelegene Provinz Avila. Dadurch können mehr Mittel mobilisiert werden. So wird die Einsatzleitung etwa von einer militärischen Kriseneinheit übernommen. Rund 10.000 Menschen mussten wegen einem Waldbrand westlich von Madrid bereits ihre Häuser verlassen. Die Feuer haben schon zehntausende Hektar Land verwüstet. Spanien ist das EU-Land, das dieses Jahr bisher von den meisten Waldbränden betroffen ist. Großflächige Brände werden derzeit auch in Frankreich gemeldet.
1: Sternstunde für fast 3 Dutzend Stars. Auf dem legendären Walk of Fame in Hollywood sollen im kommenden Jahr unter anderem Game of Thrones Darsteller Pedro Pascal, die Rockband Linkin Park sowie der französische Star-DJ David Guetta verewigt werden. Insgesamt 33 neue Sterne sind geplant. Und jetzt zu den Wetteraussichten und zu Thomas Wostal.
5: Noch ist es relativ kühl, aber heute setzt sich bald überall die Sonne durch und es wird dann warm mit Höchstwerten von 20 bis 28 Grad. Einige dichte Wolken ziehen gelegentlich heute mit dem lebhaften Nordwestwind noch im Norden und im Osten von Österreich durch. Ein paar Regentropfen gibt es aber nur noch vereinzelt und kurz. Am Samstag noch etwas wärmer und viel Sonne, am Abend im Westen dann teils gewittrig und am Sonntag breiten sich von Westen her kräftige Schauer und Gewitter auf den Großteil Österreichs aus. Trocken bleiben könnte es ganz im Osten.
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1: Am Mikrofon Adam Michalech, es ist 4 Uhr. Das Gewaltschutzzentrum Oberösterreich warnt vor den Social-Media-Trends Manosphere und Tradwives. Dabei werden Frauen zunehmend abgewertet und traditionelle Rollenbilder verherrlicht. Besonders junge Burschen und Mädchen lassen sich oft von diesen Inhalten beeinflussen, berichtet in Linz Jürgen Freimuth.
2: Toxische Männlichkeit und frauenfeindliche Narrative verbreiten sich über soziale Medien besonders schnell, sagt die Vorsitzende des Gewaltschutzzentrums Oberösterreich, Sonja Ablinger.
3: Wir merken das schon bei den Jungen, das beginnt dann mit Stay-at-Home-Girlfriends. Die sind 15 und stellen sich ein Leben vor, wo sie zu Hause sich schön machen und immer nur auf den Freund warten und gar nicht an ihr eigenständiges Leben denken. Das ist bedenklich.
2: Gleichzeitig wird von jungen Männern häufig das Bild einer Frau idealisiert, die sich dem Mann unterwirft und sich vor allem um den Haushalt kümmert.
3: Das, was es gefährlich macht, ist, wenn wir eine Vorstellung einer Beziehung haben, ich sage als Mann, was los ist, ich gebe die Kontrolle vor und wenn du nicht so tust, wie ich will, dann werde ich das nur beibringen. Das beginnt dann mit Herabwürdigungen, mit Schlägen.
2: Die Einrichtung fordert daher mehr Aufklärungsarbeit an Schulen und männliche Vorbilder, die Respekt und Gleichberechtigung vorleben.
1: Im Kleinwalsertal ist eine deutsche Urlauberin tödlich verunglückt. Die Frau ist auf dem Wanderweg des Fellhorngrats gestürzt und rund 60 Meter durch eine Geröllrinne gefallen. Für sie kam jede Hilfe zu spät. Die Polizei hat den für morgen geplanten Aufmarsch der rechtsextremen Identitären in Wien verboten. Für die Route wurde nämlich schon eine Gegendemonstration angemeldet, heißt es. Eine andere Route wollten die Identitären nicht. Trotz Absage will die Polizei morgen mit einem Großaufgebot präsent sein. Die EU-Kommission gibt grünes Licht für eine neue Abnehmpille. Damit ist sie auch in Österreich zugelassen, Moritz Strobel.
4: Den Wirkstoff in der Tablette gab es bisher nur in sogenannten Abnehmspritzen. Jetzt kann er erstmals auch in fester Form eingenommen werden. Patientinnen und Patienten dürfen die Pille nur mit Rezept und ärztlicher Begleitung verwenden. Sie reguliert den Blutzucker und soll zu weniger Hunger und einem schnelleren Sättigungsgefühl führen. Der Hersteller verspricht eine durchschnittliche Gewichtsabnahme von 17% nach Ende der Therapie. Wann genau das Medikament in österreichischen Apotheken ankommt, ist noch unklar.
1: Und jetzt zum Wetter und zu Thomas Wostal.
5: Der Freitag bringt uns einige Stunden Sonnenschein, die meisten von Vorarlberg über Tirol bis Kärnten. Im Norden und im Osten, da ziehen mit lebhaftem Nordwestwind noch ab und zu dichtere Wolken durch, bringen vielleicht vereinzelt und kurz auch noch ein paar Regentropfen. In den nächsten Stunden ist es heute frisch, am Nachmittag dann aber größtenteils warm bei 20 bis 28 Grad. Am Samstag noch wärmer und viel Sonne. Am Sonntag breiten sich von Westen her kräftige Schauer und Gewitter auf den Großteil Österreichs aus. Trocken bleiben könnte es ganz im Osten.
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1: Im Studio Andreas Lechner. Für den Wiener Wirtschaftskammerpräsidenten Walter Ruck ist es heute ein entscheidender Tag, denn die ÖVP dürfte Ruck heute aus der Partei ausschließen. Große Auswirkungen auf seine Ämter dürfte das aber nicht haben, solange er nicht selbst zurücktritt. Felix Nowak.
2: Eine Woche ist vergangen, seit erste Gesprächsprotokolle bekannt geworden sind, mit fragwürdigen Postenvergaben und einem fragwürdigen Frauenbild. Seitdem wird der innerparteiliche Druck größer. Auch Rucks Parteiausschluss liegt als Option auf dem Tisch. Heute soll dazu der Bundesparteivorstand tagen, bestätigt Parteichef Christian Stocker.
3: Ich habe eine klare Meinung, aber die werde ich zuerst den Mitgliedern des Vorstandes unterbreiten.
2: Allerdings, selbst wenn die ÖVP Ruck ausschließt, könnte er wohl weiterhin an der Spitze des Wiener Wirtschaftsbunds, einer ÖVP-Teilorganisation bleiben und damit auch an der Spitze der Wiener Kammer. Gestern Abend haben Krone und Profil neue Zitate veröffentlicht. Darin soll Ruck dem Wiener SPÖ-Bürgermeister unter anderem politische Ratschläge geben. Rucks Sprecher schließt
1: aus. In der Nacht um 1.59 Uhr hat sich im Grenzgebiet von Niederösterreich und der Steiermark am Semmering ein Erdbeben der Stärke 4,5 ereignet. Laut Erdbebendienst kann es bei dieser Magnitude vereinzelt auch zu leichten Schäden kommen. Ein Grund vermutlich, warum es bereits in der Nacht viele Bebenmeldungen aus der Bevölkerung gegeben hat. Vereinzelt seien die Erschütterungen auch in Wien wahrgenommen worden, wie es heißt. 3 Monate nach einem Schusswaffenvorfall bei einem Galadinner der US-Presse in Washington mit Donald Trump wird US-Präsident heute zum Nachholtermin erwartet und dort eine Rede halten. Im Frühjahr haben Schüsse in der Nähe des Festsaals im Hilton Hotel in Washington Panik erzeugt. Trump und andere Regierungsvertreter wurden in Sicherheit gebracht, verletzt wurde niemand. Die Justiz wirft dem mutmaßlichen Schützen unter anderem einen Mordversuch an Trump vor. Die Angriffe des US-Militärs im Nahen Osten gehen unterdessen weiter. Das Militär hat nach eigenen Angaben bereits die 13. Nacht in Folge wieder militärische Ziele im Iran angegriffen. Und im Fußball-Europacup feiern die beiden Wiener Vereine Rapid und die Austria 2 Auswärtssiege. Die Austria gewinnt das Hinspiel in der Conference League gegen den lettischen Verein Liepāja mit 2:0. Und Rapid gewinnt bei Santa Coloma in Andorra mit 3:1. Die Hinspiele in Wien finden kommende Woche statt. Das waren die Nachrichten mit Andreas Lech.
4: Und damit zum Wetter und Claudia Rath.
5: Schönen guten Morgen. Ja, heute gibt's viel Sonnenschein noch. Und dann am Vormittag auch noch gibt es teilweise dichtere Wolken am Himmel und in der Obersteiermark vereinzelt vielleicht sogar ein paar Regentropfen. Aber in Summe wird es immer mehr auflockern, vor allem am Nachmittag werden die Wolken dann wirklich überall weniger und damit gibt es Sonnenschein für ein paar Stunden. Und entsprechend warm wird es, im Moment sehr frisch noch, nämlich 8 Grad nur in Mürzzuschlag, 15 Grad in Irtning und höher gibt es auch noch keine Werte. Aber dann mit der Sonne 18 bis 26 Grad am Nachmittag, dazu wird es teilweise windig, vor allem im Bergland. Morgen Samstag dann Bade- und Bergwetter, Sonnenschein von früh bis spät, höchstens über den Bergen ein paar Quellwolken und sehr warm mit 25 bis 30 Grad.
4: Zum Radio Steiermark Verkehrsservice um 3 nach 5.
5: Da läuft's gut, es sind uns keine Störungen gemeldet worden. Gute und sichere Fahrt.
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4: Schönes Aufstehen und Servus.
5: Servus, du, schön schaust aus.
4: Ja, okay.
5: Fesch wie immer.
4: Ja, ja, bin wieder da. In dem Fall, wir zwei haben uns jetzt genau. Seit ein paar Wochen jetzt wieder gesehen. Ja, also die anderen haben mich ja eh schon wieder gehört, also Die Leute, die gerade zuhören.
5: Bist du wieder eingegroovt hier?
4: Ich bin schon wieder, also müssten die Hörerinnen und Hörer von Radio Steiermark bewerten, aber ich fühle mich schon wieder gut eingegroovt, gut aufgenommen worden. Und bin wieder da und motiviert. Ich hoffe sie auch. Ab in den Freitag und in Richtung Wochenende. Schönen startenden Tag.
5: Morgen.

0: 9 nach 5. Schönes Aufstehen am Freitag. Radio Steiermark ist da. Claudia Rath und Thomas Seidl.
1: Schönen guten Morgen.
0: Am 24. Juli 2026, heute mit zunehmendem Mond im Schützen.
1: Ja, das heißt, wenn Sie jetzt im Bad sind und Hautcreme schmieren, die nimmt das besonders gut auf. Fenster putzen geht heute auch gut für den Durchblick. Und guter Tag und gutes Wetter zum Kräutersammeln.
0: Natürlich. Und Christoph, Christina und Luise haben heute Namenstag.
1: Alles Gute.
0: Wir haben dann auch natürlich unsere unglaublichen Geburtstagskinder heute. Da schauen wir natürlich auch gleich noch rein, wer denn so alles mit Ihnen gemeinsam heute Geburtstag feiert. Wenn Sie Geburtstag feiern, dann feiern Sie gemeinsam mit Felix Loch, einem der besten deutschen Rennrodler aller Zeiten. Den kennst du wahrscheinlich jetzt nicht.
1: Ja, Rodeln ist jetzt nicht so ganz meins, muss ich sagen.
0: Liebe Grüße an den Rainer Liebig, unseren Rodel-Kommentator aus dem Landesstudio Steiermark. Jennifer J.Lo Lopez hat heute Geburtstag, 57 Jahre jung.
1: So eine schöne Frau.
0: Gregor Seeberg, liebe
1: Grüße. So ein lustiger
0: Grüße,
1: Mann.
0: 59 Jahre jung, absolute Schauspiellegende aus der Steiermark und übrigens auch GRK-Fan. Und dazu wünschen wir auch alles Gute. Wenn Sie heute feiern, dann geben Sie Gas. Das wird sehr, sehr lustig. Vor allem, es ist Freitag. Das Wetter
1: perfekt.
0: Passt.
1: Ja.
0: Also, sollte dem Ganzen nichts im Wege stehen. Das passt hier super.

0: Da schreien sie es hinaus. Eduardo Benato und Gianna Nannini. Und es tappt der Italiener. Wir schauen auf die steirischen Straßen. Wunderschönen guten Morgen. Um 5.18 Uhr Sie haben das Radio Steiermark Verkehrsservice.
1: Da ist ein Unfall passiert auf der B320. Der Enstalstraße ist jetzt gesperrt zwischen Dipschern und Gröbming. Ausweichen geht, und zwar für Sie über eine Landesstraße.
0: Gute und sichere Fahrt

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0: Mit Opus starten wir rein in den Freitag. Guten Morgen, 5.30 Uhr.
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2: In der Nacht auf heute hat sich im Grenzgebiet von Niederösterreich und der Steiermark ein Erdbeben ereignet. Es trat um 2 Uhr früh im Semmeringgebiet, 15 Kilometer östlich von Mürz Zuschlag auf und hatte laut Cheers für Austria die Stärke von 4,5. Laut Erdbebendienst kann es bei dieser Magnitude auch zu leichten Schäden kommen. Die Tiefe des Bebens betrug 4 Kilometer. Es habe zahlreiche Meldungen aus der Bevölkerung in Niederösterreich und der Steiermark gegeben, heißt es von der Cheers 4. Ein 22 Jahre alter Motorradlenker ist auf der Weizerstraße bei einem Verkehrsunfall ums Leben gekommen. Der Oststeirer kam in einer Linkskurve bei Bachl zu Sturz und prallte gegen eine Leitplanke. Eine nachfolgende Motorradlenkerin hielt sofort an und leistete gemeinsam mit weiteren Passanten erste Hilfe. Der Notarzt konnte aber nur noch den Tod des Oststeirers feststellen. Die Wetteraussichten für die Steiermark gibt es jetzt von Claudia Rath.
3: Im Moment ist es noch sehr frisch, tagsüber dann aber mit viel Sonne, immerhin 18 bis 26 Grad. Noch sind ein paar Wolken dabei, die werden sich nach und nach lichten. Spätestens am Nachmittag gibt es dann Sonnenschein für alle, dazu allerdings auch teilweise recht lebhaften Wind, vor allem im Bergland. Morgen Samstag dann ein sehr sonniger Tag, es wird auch sehr warm, 25 bis 30 Grad gehen sich aus. Einzig über den Bergen entstehen ein paar Quellwolken, die sind aber harmlos.
0: 5.31 Uhr, Sianas Rade Steiermark Verkehrsservice.
3: Da ist immer noch bitte ausweichen, B320 Enstallstraße zwischen Tipschern und Gröbming. Da ist gesperrt nach einem Unfall. Sie können ausweichen über eine Landesstraße.
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0: Überragend. 5.38 Uhr und ERV und Bärchenprinz ist gelaufen. Könnte besser laufen.
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0: Schönen Start in den Freitag. Veronika Thaler lebt in der Diözese Eisenstadt, wo sie für die Drei-Königs-Aktion arbeitet. Sie wird angetrieben von der Vision eines guten Lebens für alle Kinder dieser Erde.
2: Kinder lieben diesen cremigen Schokoladen-Haselnuss-Brotaufstrich. Auch meine. Am liebsten essen sie ihn schon zum Frühstück, was ich ihnen auch ab und zu gönne, um ihnen einen guten Einstieg in den Tag zu geben. Doch wer hat die Kakaoschoten geerntet? Wer hat die Säcke mit den Kakaoschoten geschleppt? Wer hat die Schoten mit der scharfen Machete aufgeschlagen? Wer musste die Pestizide gegen den Schädlingsbefall versprühen? Millionen von Kakaobauernfamilien können gar nicht anders, als ihre eigenen Kinder auf die Plantagen zu schicken. Viele von diesen Kindern können nicht regelmäßig zur Schule gehen und kennen nicht den Geschmack von Schokolade. Immer gelingt der faire Einkauf nicht. Die Verantwortung auf den einzelnen Konsumenten abzuschieben, ist zeitweise überfordernd. Es braucht die Handlungsfähigkeit der Kinder selbst. Vielleicht müsste man das bekannte Protestlied Brot und Rosen im Einsatz gegen ausbeuterische Kinderarbeit so umschreiben. Wenn wir zusammen gehen, kommt mit uns ein besserer Tag. Die Kinder, die sich wehren, wehren aller Menschen Plag. Zu Ende sei, dass kleine Leute schuften für die Milliarde. Her mit dem ganzen Leben, Brot und Schokolade.

0: So gemütlich, wie Katie Lang gerade gesungen hat, wird es heute ab 13 Uhr nicht. Da gehen wir Gas.
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0: 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Man, gemütlich wird es natürlich, aber vor allem wird es dynamisch und lustig mit Mario und Conny heute.
2: Das glaube ich auch. Die zwei werden Gas geben. Die haben auch den großen Koffer mit, den Radio Steiermark Koffer, mit der Frage, wie schwer ist er? Mitraten, mitschätzen und dann vielleicht ja auch mitgewinnen am Ende des Sommers, 13 bis 16 Uhr, heute in Bad Schwamberg, ja?
0: Genau, Mario Fellner und Conny Kreins und Anna-Sophie. Absoluter Superstar in Österreich. Gehört seit Jahren zu den meistgespielten Künstlerinnen des Landes im Radio und auch auf den Streamingportalen. Also das ist schon mal eine Ansage, dass die auch mit dabei ist und zwischen 13 bis 16 Uhr live performen wird. 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
2: Genau, jetzt stimmt die Reihenfolge.

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1: Im Studio Andreas Lechner. Ab jetzt um 6 Uhr in der Früh gelten neue US-Zölle für insgesamt 60 weltweite Handelspartner. Auch Produkte aus der EU sind betroffen. Denn in diesen Minuten läuft eine wichtige Übergangsfrist aus, die viele US-Zölle außer Kraft setzt und durch neue ersetzt werden sollen. Berichtet in den USA Markus Müller.
2: Die alten Zölle sind ausgelaufen, jetzt kommen neue. Auf Grundlage eines anderen Gesetzes, das aber genauso fragwürdig scheint wie die frühere Regelung. Zwischen 10 und 12,5% werden ab heute für Importe aus 60 Ländern eingehoben, weil, so die offizielle Begründung, sie nicht genügend gegen Zwangsarbeit in ihren Lieferketten unternehmen. Bis gestern lagen die Zölle bei 10%. Das war aber nur eine Übergangslösung auf der Basis eines anderen Gesetzes, nachdem der amerikanische oberste Gerichtshof im Februar fast alle von Donald Trump verhängten Zölle für rechtswidrig erklärt und aufgehoben hatte. Mehrere Handelspartner haben die neue Regelung bereits als enttäuschend und sinnlos bezeichnet. Neue Klagen dagegen dürften nicht lange auf sich warten lassen.
1: Die erneute Eskalation im Iran-Krieg hat die Öl- und Spritpreise wieder stark steigen lassen. Das spürt man auch an den österreichischen Tankstellen. Derzeit kostet ein Liter Diesel hierzulande im Schnitt um die 2 Euro. Etwas billiger ist Benzin mit rund 1,8 Euro, wie aus Daten der E-Control hervorgeht. In Spanien und Frankreich wüten schon seit Tagen riesige Waldbrände. Bedrohlich ist die Lage nach wie vor an der bei Touristen beliebten Küste bei Bordeaux, wo seit vorgestern tausende Menschen vor allem von Campingplätzen und Ferienanlagen in Sicherheit gebracht werden mussten. Wann sie in ihre Urlaubsquartiere zurück können, ist noch vollkommen offen. Und in Spanien hat die Regierung für 2 Regionen den Notstand nationaler Tragweite ausgerufen. Dieser gilt ab sofort für die Hauptstadtregion Madrid sowie in der nahegelegenen Provinz Avila, teilt das Innenministerium in der Nacht mit. Auswärtssiege für Rapid und Austria gestern Abend in der 2. Qualifikationsrunde für die Conference League. Wolfgang Eichinger, die Austria gewinnt in Lettland gegen Liepāja und Rapid in Andorra gegen Santa Coloma.
3: Rapid feiert in Andorra einen verdienten 3:1-Erfolg. Mann des Spiels Yusuf Demir, den 1:0-Kopfballtreffer von Royao vorbereitet. Das 2:1 hat Demir selbst erzielt. Und für Sportdirektor Markus Katzer endlich die starke Leistung von Yusuf Demir.
4: In den einzelnen Situationen sieht man einfach seine Klasse.
3: Für den Endstand sorgt kurz vor Schluss Haidara, es war der erwartete Sieg.
5: Es geht ums Weiterkommen, ist auch ein gutes Ergebnis fürs erste Spiel. War nicht ganz so einfach auf dem Kunstrasen. Kann man ein positives Fazit ziehen.
3: Ein positives Fazit kann auch die Austria nach dem Europacup ausführen. Flug nach Lettland ziehen. Florian Wustinger und Moritz Wels sorgen für einen ungefährdeten 2:0-Sieg über Liepāja. Die beiden Wiener Clubs sollten im Rückspiel keine Probleme haben. Rapid gegen Santa Coloma am kommenden Mittwoch, einen Tag später am Donnerstag, dann Austria gegen Liepāja. Beide Spiele beginnen jeweils um 20.30 Uhr. Beide sind live in OF1.
1: Das waren die Nachrichten mit Andreas Lechner.
6: Und damit gleich weiter zum Wetter.
7: Und da wird es heute zunehmend sonnig sein und warm, aktuell aber noch richtig frisch. Es hat gerade mal 7 Grad in Zeltweg, 9 sind es in Hartberg und 14 in Aigen im Ennstal. Mit der Sonne geht es dann rauf auf 18 bis 26 Grad. Die Wolken, die es jetzt und am Vormittag noch gibt, die werden sich nach und nach verziehen. Und es wird auch den ganzen Tag über trocken bleiben. Also selbst wenn Wolken dabei sind, Regenschauer sind definitiv die Ausnahme. Morgen Samstag dann eigentlich Badewetter, Bergwetter pur, viel Sonne von früh bis spät, höchstens über den Bergen ein paar kleine Quellwolken. Und es wird wärmer als heute, 25 bis 30 Grad gibt es morgen.
6: Wir kommen zum Radio Steiermark Verkehrsservice um 6:03.
7: Mit der guten Nachricht, B320 Ennstalstraße, die Sperre zwischen Diepstern und Gröbming ist aufgehoben, Unfallstelle ist geräumt.
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6: Ab in den Freitag. Schönes Wochenende.
7: Guten Morgen.
9: Chérie, chérie.

0: 10 nach 6 am Freitag. Guten Morgen, Steiermark. Am 24.07. heute ist Tag der virtuellen Liebe.
1: Oh la la.
0: Yes, Liebe immer super. Virtuell eben gehört schon langsam aber sicher dazu. Allen voran, aller spätestens nach der Corona-Zeit, wo man sich ja sowieso nicht treffen hat können, hat man sich vor allem online kennengelernt und das wird weiterhin einfach auch so bleiben.
1: Ja, ich kenne auch schon viele, viele Pärchen, die sich online kennengelernt haben, die gesagt haben, ja, da habe ich mich mal angemeldet, geschaut und zack, back. Verliebt.
0: Von Partnerbörsen bis hin zu Links-Rechts-Wischen auf irgendwelchen Dating-Apps. Ja, die Bandbreite ist grenzenlos oder ganz normal und Anführungszeichen schon auf Instagram oder Facebook sich anschreiben, wenn man sich irgendwie sympathisch findet. Das geht dann relativ schnell. Was sagt denn eine psychosoziale Beraterin dazu, Andrea Kerschbaumer? Die beschäftigt sich schon lange mit dem Online-Dating.
2: Sicher kann man das, ja, weil dort sind auch Menschen. Ich sehe das Internet oder diese Plattformen immer wie ein Kaffeehaus. Da sind alle möglichen Menschen drinnen, kommen und gehen und sind natürlich auch authentische Menschen drinnen mit den besten Absichten. Und es gibt auch welche, die haben keine guten Absichten und die sind in diesem Raum. Und ich glaube, die Chance, dort die Liebe des Lebens zu finden oder eine langfristige Partnerschaft, die gut funktioniert, ist jedenfalls größer wie Lotto spielen.
0: Ein bisschen positiv hätte schon gehen können, Frau Kerschbaumer. Also es ist schon natürlich so, dass klar, auch online sowie auch im echten Leben.
1: Man weiß es nie. Ne?
0: Man weiß es natürlich nie. Deshalb auch hier aufpassen.
2: Da ist mir ganz wichtig, dass man zuerst einmal achtsam ist und einen Hausverstand, sofern es den noch gibt, weil mir kommt auch schon manchmal vor, da ist abhanden gekommen. Alles, was too good to be true ist, also zu gut, um wahr zu sein, da sollte man dringend vorsichtig sein.
0: Und sich auch mal natürlich im echten Leben treffen und dann geht es sowieso ans Kennenlernen und dann schauen, wie es passt oder wie es eben auch nicht passt. Wir haben ein Pärchen, in dem Fall einen jungen Mann, der sich online kennengelernt hat, der mittlerweile verheiratet und auch Vater geworden ist.
1: Ach schön, eine Happy End Geschichte.
0: Eine Happy End Geschichte, heute noch bei uns auf Sendung, also daran soll es nicht scheitern. Übrigens, liebe Grüße an alle da draußen, die sich online kennengelernt haben.
1: Sieht schlecht ist nicht.
0: Aber sich, warum auch immer, es nicht trauen zu sagen, dass sie online sich kennengelernt haben. Den Eltern zum Beispiel oder den Freunden. Ich persönlich finde nichts Schlechtes dran. Also wenn es so wäre. Also das in dem Fall nur so als kleiner Tipp.
1: Sagen Sie es einfach.
0: Liebe Grüße. Diejenigen, die gerade zuhören, die wissen es eh, wenn ich meine. Liebe Grüße an dieser Stelle. 12 nach 6. Guten Morgen, Steiermark.

0: Wir schauen ganz kurz auf die steirischen Straßen. 6.22 Uhr, Claudia.
1: Ja, das ist gefährlich. A2 Südautobahn Richtung Wien zwischen Friedberg-Pinger und Schäffern. Da melden uns Radio Starmark-Hörer ein Verkehrszeichen, das zwischen der ersten und zweiten Fahrspur liegt. Seien Sie da vorsichtig, der Asfinag-Streckendienst ist auf der Zufahrt.
0: Gute Fahrt. Wir kommen zum Sport und schauen zu Christoph Strasser. Der ist ja seit ein paar Tagen beim Transcontinental Race dabei. Eines der wildesten Radrennen, das es so gibt auf der Welt.
1: Allein durch,
0: durch Europa.
1: Ja, genau.
0: Von hohen Norden Norwegen bis runter nach Griechenland. 4800 Kilometer, 50.000 Höhenmeter. Aber die Maschine ist ein bisschen in Stottern gekommen. Christoph Strasser muss aufgeben.
2: Das hat mehrere Gründe. Ich habe seit dem zweiten Tag im Rennen eigentlich ein bisschen Probleme gehabt mit dem Atmen. Ich glaube, die erste Nacht bei 0 Grad und hohem Tempo war sicher für die Lunge eine ordentliche Belastung. Zum Husten habe ich anfangen müssen. Dann habe ich auch immer das Gefühl gehabt, mir ist so heiß und gleichzeitig auch kalt. Mir ist im Kopf oben steht die Hitze und unten habe ich Schüttelfrost, wenn es geregnet hat. Ich habe jetzt da in der Apotheke mir ein Fieberthermometer besorgt. Ich habe 37,9, also leichtes Fieber. Und heute ist noch Durchfall dazugekommen, also das sind alles Umstände, wo ich mir denke, ich bin jetzt echt gesundheitlich nicht fit und unter den Umständen weiterfahren bringt gar nichts.
1: Okay, ja, tut mir leid.
0: Ja, also das ist ja schon einmal irre, dass man dann, da merkt man auch diesen Sportler im Kopf, der fährt halt dann bei solchen Dingen, also sobald jeder nur anstellt, irgendwie Schüttelfrost absteige vom Radl und sagt, danke, das war's. Also ich glaube, jeder da draußen, der ein bisschen mitfühlen kann, wird sie denken, ja Gott sei Dank hört er auf. Christoph Strasser, alles gut. Also in dem Fall
1: gute Besserung,
0: gut wieder nach Heim und gute Besserung. So schaut's aus. Das Allerwichtigste. Schönen Freitag.

0: Vanessa Amorosi um 6.30 Uhr, halb sieben, Freitag. Guten Morgen, Steiermark.
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2: In der Nacht auf heute hat sich im Grenzgebiet von Niederösterreich und der Steiermark ein Erdbeben ereignet. Es trat um 2 Uhr früh im Semmeringgebiet 15 Kilometer östlich von Mürz Zuschlag auf und hatte laut Gios für Austria die Stärke von 4,5. Laut Erdbebendienst kann es bei dieser Magnitude auch zu leichten Schäden kommen. Die Tiefe des Bebens betrug 4 Kilometer. Es habe zahlreiche Meldungen von der Bevölkerung in Niederösterreich und der Steiermark gegeben, so die Gios 4. Gestern hat die Nachricht über die endgültige Pleite der Heidenbauer Gruppe wieder das Thema Arbeitsplätze in der Obersteiermark in den Fokus gerückt. In den vergangenen Jahren und Jahrzehnten hat man in der Region immer wieder von einem regelrechten Niedergang sprechen müssen. Jetzt fallen zwar wieder 100 Arbeitsplätze bei der in Bruck an der Mur ansässigen Unternehmensgruppe weg. Die Chancen für sie am Arbeitsmarkt stehen aber besser, als man vielleicht denken würde, wie Johann Buntigam berichtet.
3: Gute Chancen am obersteirischen Arbeitsmarkt haben zumindest 65 der 100 bald Ex-Mitarbeiter der Heidenbauer Gruppe, denn sie sind Facharbeiter und Facharbeiterinnen überwiegend im metallverarbeitenden Bereich und sind derzeit sehr gefragt, so AMS-Chef Karl-Heinz Nobe.
4: Tatsächlich haben wir durchaus Bedarf an Fachkräften, gerade in der Obersteiermark. Es ist ja so, dass die jetzt beispielsweise konkreter Bezirk Bruck sogar rückläufige Arbeitslosigkeit als eine der wenigen Regionen in der Steiermark hat. Wir merken überhaupt seit mehreren Monaten schon, dass sich die Obersteiermark gegentrendig positiv entwickelt und Arbeitskräftebedarf, vor allem nach Metallfacharbeitskräften, den gibt es und den gibt es über Bruck hinaus.
3: Hier spielen gut laufende produzierende Unternehmen wie etwa die AT&S in Leoben eine Rolle. Dazu mache sich gerade in der Obersteiermark die Überalterung besonders bemerkbar und so suchen jetzt wieder viele Betriebe in der Region neue Mitarbeiter und auch insgesamt steigt die Zahl der offenen Stellen jetzt wieder.
4: Wir haben offene Stellen aktuell wieder 11.000. Das ist sogar ein leichtes Plus wieder von 0,5%. Hier ist die Trendwende bereits passiert.
3: Für die vor dem Jobverlust stehenden Mitarbeiterinnen und Mitarbeiter der Heidenbauer Gruppe werde man versuchen, Informationsveranstaltungen im Betrieb zu organisieren.
4: Das kann schon helfen, erste Orientierung, damit die Menschen sich auskennen, was da jetzt auf sie zukommt.
3: Hier müssen allerdings Unternehmensleitung und Betriebsrat erst zustimmen, heißt es.
2: Der Präsident der Wiener Wirtschaftskammer, Walter Ruck, steht massiv unter Druck. Gegen ihn stehen Vorwürfe von Postenschacher und Machtmissbrauch im Raum. Im Bundesparteivorstand der ÖVP, der heute tagt, geht es offenbar um den Parteiausschluss von Ruck. Zuletzt hat sich die steirische ÖVP-Chefin Manuela Kom zu Wort gemeldet und Ruck nahegelegt, sich zu überlegen, ob er in der ÖVP noch am richtigen Platz ist. Ein 22-jähriger Motorradlenker ist auf der Weizerstraße bei einem Verkehrsunfall ums Leben gekommen. Der Obersteirer kam in einer Linkskurve zu Sturz und prallte gegen die Leitplanke. Eine folgende Motorradlenkerin hielt sofort an und leistete gemeinsam mit weiteren Passanten erste Hilfe. Der Notarzt konnte wenig später aber nur noch den Tod des 22-Jährigen feststellen. Zum Sport. 5 Tage nach dem WM-Finale startet der heimische Fußball mit der ersten Runde im ÖFB-Cup in die neue Saison. Zum Auftakt sind heute mit Tirol, Cup-Finalist Altach, dem WRC, Ried und Sturm 5 Bundesligisten im Einsatz. Die Grazer sind beim Drittligisten SV Seekirchen in Salzburg zu Gast. Hannes Kagel berichtet.
5: Für die Mannschaft von Trainer Fabio Ingolic ist es das zweite Pflichtspiel binnen 72 Stunden. Die Grazer haben ja am Dienstag mit dem 4:0 Heimsieg gegen Heart of Midlothian in der Champions League Qualifikation einen erfolgreichen Saison-Einstand gefeiert. Im Cup soll nun der Regionalligist aus Seekirchen und damit der Umstieg von der Champions League in den heimischen Cup kein Stolperstein werden.
6: Das ist ja unser Business, sag ich mal. Klar ist der Fokus auf diese Champions League-Partien, das ist klar, ich glaube, das ist normal, aber dennoch kann mir vorstellen, dass der eine oder andere dann auch eine Chance bekommt, der jetzt nicht so viel gespielt hat. Insofern bin ich davon

0: bin überzeugt, dass wir dann auch mit einer nötigen Frische im Kopf dann auch und mit dem nötigen Willen dann auch in Seekirchen auftreten.
1: Auf Sturm warten und binnen 15 Tagen 5 Auswärtspartien in Serie. In Donauwitz kommt es heute zum Steirer-Derby zwischen dem DSV und dem Neo-Zweitligisten Voitsberg. Dabei feiert Ex-Sturmspieler Philipp Zulechner sein Trainerdebüt bei den Weststeirern. Anpfiff in Leoben ist um 19.30 Uhr. In Deutschlandsberg kommt es zum Duell des Regionalliga 5. der vergangenen Saison gegen Amstetten. Dieses Duell hat es bereits vor 8 Jahren gegeben. Damals feierte Deutschlandsberg gegen den Zweitligisten einen überraschenden 4:2 Erfolg. Anpfiff im Choralmstadion ist um 19 Uhr. Ebenfalls um 19 Uhr beginnt die Partie Lafnitz gegen Scheiblingkirchen-Waadt und um 19.30 Uhr wird das Spiel des Regionalligisten Tilmitsch gegen den Zweitligisten St. Pölten angepfiffen.
2: Und um 6.35 Uhr gibt es die Wettersichten von Claudia Rath.
3: Hochdruckeinfluss, der bringt heute recht sonniges Wetter, ganz im Norden. Bis zum Mittag teilweise noch etwas mehr Wolken dabei, später dann auch in den östlichen Regionen zeitweise ein paar Wolkenfälle, die durchziehen. Es bleibt heute aber meist trocken und da und dort wird es heute wieder windig. Jetzt in der Früh ziemlich frisch, die Frühwerte liegen zwischen 7 Grad in Zeltweg und 13 Grad in Graz. Die Tageshöchstwerte dann 22 bis 26 Grad. Das geht morgen Samstag aber besser, nämlich wärmer. Es gibt durchweg sonniges Sommerwetter bei 24 bis 29 Grad.
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3: A2 Südautobahn Richtung Wien zwischen Friedberg-Pinger und Schäffern, da liegt ein Verkehrszeichen zwischen der ersten und zweiten Fahrspur. Bitte seien Sie da vorsichtig, der ASFINAG-Streckendienst ist auf der Zufahrt.
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0: Er hat getroffen.
1: Wieder Haas. Und diesmal macht er selber 2:0. Und da freut er sich.
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0: Er wurde auch getroffen letztes Jahr in einem Boxring.
3: Ich glaube, wenn wir im Ring sind, wird jeder versuchen zu gewinnen. Und ja, wenn ich gewinne, gewinne ich. Wenn ich verliere, verliere. Aber es war eine große Erfahrung. Ich werde mich voll reinhauen für jeden Fan, der was kommt. Und ich glaube, das macht jeden Spaß.
0: Und jetzt können Sie ihn treffen. Einen wunderschönen guten Morgen am Freitag. Radio Steiermark läuft.
4: Hallo, guten Morgen. Da spricht der Mario Haas. Am Samstag gibt es was ganz Besonderes. Wir spielen wieder in der alten Grum. Legenden kommen in die alte Grum. Die alten Nationalteamspieler, so wie Toni Pfeffer, Andi Ogris, Mario Haas, dann Hannes Reinmeier, also alles bunt gemischt von Sturm, GK, Rapid, Austria, Tirol, alles, was einmal im Nationalteam gespielt hat. Es gibt ein Spiel dort gegen Auserwählte und sie dürfen gegen uns spielen. Also es sind drei Mannschaften und es gibt ein Highlight, es gibt Karten zu gewinnen und ja, das wird ganz lustig.
0: Das glaube ich auch.
5: Ja. Da muss man ja fast dabei gewesen sein, oder?
0: Ich hätte auch gesagt, die Copa Pelé zu Gast in der Kurm. Mehr geht nicht. Also die Fußballagenten, um nochmal zusammenzufassen, spielen dort auf und sie können dort alle hautnah miterleben. Und zwar wirklich sie. Denn morgen geht's los in der Kurm und sie können damit dabei sein. Das Einzige, was sie machen müssen, Claudia?
5: Jetzt anrufen 036 46 90.
0: Es gibt zwei Tickets für Sie. Einmal zwei Tickets, jetzt anrufen 0316 46 90. Wer möchte Mario Haas, Toni Pfeffer und wie sie alle heißen, auf die Füße schauen? Und die sind noch recht fit, gell? Das sollte man sich schon anschauen. Von Toni Pfeffer. Der ist ja der älteste von allen.
5: Sie?
0: Ja, absolut.
5: Ja, gut drauf?
0: Ja, super. Und noch besser ist natürlich der Haas Mario.

0: Was für ein Freitag, was für ein Tag. Schönen guten Morgen, Claudia Rath und Thomas Salzinder.
1: Guten Morgen.
0: In 7 Minuten ist es 7 und eine junge Dame wird heute ganz besonders froh sein. Und zwar diese junge Dame aus Kitzek. Anna Sophie, steirischer Superstar, ist aber sowas von gut drauf. Warum? Erstens einmal spielt sie heute beim Heimatsong.
1: Genau, in Bad Schwamberg sind wir zu Gast heute von 13 bis 16 Uhr. Mario Fellner und Conny Kreinz sind dort und Anna-Sophie eben auch.
0: Genau, und das Lässige ist, die Anna-Sophie wird natürlich auch ihre Songs dort live performen und mit fast schon großer Sicherheit eventuell auch ihren ganz, ganz neuen Baby So Cold, der ist druckfrisch, genau heute am Heimatsommerfreitag, wo sie in Bad Schwamberg auftreten wird, rausgekommen. Genau den, ja genau, hören wir uns jetzt einmal an zum Einstimmen.

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Viel Spaß jetzt schon mit den beiden.

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4: Im Studio Andreas Lechner. Bereits die 13. Nacht in Folge haben die USA den Iran angegriffen. Ziele waren erneut militärische Einrichtungen und Hafenanlagen am Persischen Golf. Da auch der Iran laut US-Angaben immer wieder Schiffe in der Straße von Hormus angreift, will US-Präsident Donald Trump den Iran jetzt für Schäden an den Schiffen zahlen lassen, berichtet Ernst Kernmeier.
5: Von einem gerechten Vorhaben spricht US-Präsident Donald Trump auf seiner Plattform Truth Social. Iranisches Geld unter Kontrolle der USA soll dafür eingesetzt werden, um Verluste von Schiffen und Fracht in der Straße von Hormus abzudecken. In den USA dürften mehrere Milliarden Dollar aus dem Iran eingefroren sein, weltweit rund 100 Milliarden. Seit dem Wiederaufflammen des Krieges am Persischen Golf greifen die iranischen Revolutionsgarden immer wieder Tanker an, die sich in der Meeresstraße nicht an die vom Iran vorgegebenen Routen halten. Das US-Militär hat in der Nacht erneut 2 Stunden lang iranische Einrichtungen am Persischen Golf bombardiert. Der Iran hat mit Raketen- und Drohnenangriffen auf eine Militärbasis in Kuwait geantwortet, die auch von den USA genutzt wird.
4: Die Freiheitlichen dürfen das Dokumentationsarchiv des österreichischen Widerstands, kurz DÖF, nicht pseudowissenschaftlich nennen. Das hat der Oberste Gerichtshof in einer außerordentlichen Revision entschieden. Die FPÖ muss damit künftig entsprechende Äußerungen unterlassen, einen Widerruf veröffentlichen und die Verfahrenskosten bezahlen. Am Semmering im Grenzgebiet zwischen Niederösterreich und der Steiermark hat sich in der Nacht ein Erdbeben ereignet. Das Beben hatte eine Stärke von 4,5. Bei dieser Magnitude sind laut dem Erdbebendienst der Geosphere Austria auch leichte Schäden möglich, berichtet in Niederösterreich Thomas Koppensteiner.
6: Zu dem Beben ist es kurz vor 2 Uhr südwestlich von Glognitz beim Semmering gekommen. Laut Geosphere Austria ist das Epizentrum in einer Tiefe von 4 Kilometern gelegen. Zahlreiche Menschen in Ostösterreich haben Erschütterungen gemeldet. Speziell in Niederösterreich und der Steiermark war das Beben deutlich zu spüren, vereinzelt auch in Wien. Der Erdbebendienst weist darauf hin, dass bei einer Magnitude von 4,5 im Bereich des Epizentrums leichte Schäden möglich sind. Nach bisherigen Informationen ist es auf der Straße zwischen Schottwien und Breitenstein zu einem kleineren Steinschlag gekommen. Die Feuerwehr hat die Fahrbahn wieder freigeräumt. Größere Schäden oder Verletzte sind bislang nicht gemeldet worden.
4: Die Honigernte dürfte heuer besonders gut ausfallen, zumindest in Oberösterreich. Nach 2 eher schwachen Jahren freuen sich rund 7.500 Imkerinnen und Imker über eine außergewöhnlich gute Ernte von bis zu 50 Kilogramm pro Bienenvolk. Zum Vergleich, in einem durchschnittlichen Jahr liefert ein Bienenvolk nur rund 25 Kilogramm. Verantwortlich für die gute Ernte heuer waren vor allem für Bienen günstige Wetterbedingungen, wenig Regen und kein Hagel. Das waren die Nachrichten mit Andreas Lechner.
7: Wir kommen zum Wetter.
8: Ja, auch da wird heute kein Regen mit dabei sein. Im Gegenteil, viel Sonne geboten. Teilweise wird es windig werden. Und die Wolken, die es jetzt noch gibt, die werden sich eigentlich überall lichten können. Im Moment allerdings trotz des Sonnenscheins noch ziemlich frisch. Wir haben als Höchstwerte in Österreich 16 Grad in Wien und Eisenstadt, aber nur 11 Grad zum Beispiel in Graz oder auch in Linz. Tagsüber dann geht es mit der Sonne rauf auf 22 bis 26 Grad. Zwischendurch wird es recht windig werden, da gibt es dann Nordwestwind, der regional auffrischt. Morgen Samstag sonniges Sommerwetter und spürbar wärmer, 24 bis 29 Grad die Höchstwerte.
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7: 4:07 sind das Radio Steiermark Verkehrsservice.
8: Und da läuft's gut. Es sind uns im Moment keine Behinderungen oder Staus gemeldet worden. Ich wünsche gute und sichere Fahrt.
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7: 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Schönen Freitag.
8: Guten Morgen.

7 nach 7 das Aufstehen mit Radio Starmark. An einem hoffentlich für Sie perfekten Freitag. Rein geht's schon langsam sicher auch in Richtung Wochenende.

0: Und wie war es bei dir so?
1: Freundeskreis.
0: Freundeskreis?
1: Ja. Okay.
0: Bei mir war es ganz klassisch der Arbeitsplatz. An dieser Stelle liebe Grüße nach Hause. Und bei Ihnen, wo haben Sie denn die Liebe Ihres Lebens gefunden?
1: Online vielleicht?
0: Vielleicht, ja. Passt ganz gut zum Tag der virtuellen Liebe heute, am 24. Juli. Und deshalb haben wir Alina Samonikana gebeten, sich mal rumzuhören, wo denn da jemand wäre, der sich online kennengelernt hat und darauf auch wirklich ein Leben aufgebaut hat. Und ja, sie hat jemanden gefunden.
1: Die Partnersuche oder das Flirt.
0: Da sind wir nicht. Da, ja. Pass auf, jetzt haben wir es.
1: Jetzt haben wir es.
0: Das ist die Geschichte.
2: Die einen lernen sich in der Arbeit kennen, die anderen beim Fortgehen, wieder andere beim Sport und manche eben im Internet. Dass er dort seine große Liebe finden wird, hat sich Dominik Schablers vor 3,5 Jahren allerdings nicht gedacht.
3: Um ehrlich zu sein, nein. Also man muss es ganz offen und ehrlich sagen, die Dating-Plattformen sind ja dann doch eher wahrscheinlich für viele für ein bisschen Spaß haben und einmal Kontakte knüpfen und kennenlernen. Aber so dieses Tatsächliche ist halt immer, glaube ich, sehr, sehr schwierig. Aber sag niemals nie. Ich glaube, wir sind der beste Beweis, dass es auch anders funktioniert.
2: Nicht gesucht und doch gefunden. Und dann ging alles ganz schnell.
3: Gefunden auf Social Media, zu einem Zeitpunkt, wo ich von Frauen gar nicht wissen wollte. Und dann ist mir das Profil vorgeschlagen worden, reingeschaut und mir gedacht, schau, im Profisport ist sie, das heißt, ich muss einmal wissen, was sie will im Leben. Sie schaut gut aus und ganz wichtig, sie hat gelacht auf ihren Bildern und das hat sie sehr sympathisch gemacht. Und dann ist es relativ schnell zum ersten Date gekommen und vom ersten Date haben wir den ersten Urlaub gebucht. Vom ersten Urlaub, 4 Wochen später, haben wir unsere Wohnungen gekündigt und sind dann quasi 5 Wochen später zusammengezogen.
2: Im Mai zusammengekommen und kurz darauf der nächste Schritt.
3: Im August zum lieben Schwiegerpapa gegangen, gesagt, du, wir sind zwar nicht so lang zusammen, aber ich würde gerne die Hand deiner Tochter anhalten. Sagt er, ihr seid ja alle ganz wahnsinnig und verrückt.
2: Inzwischen sind die beiden seit 2 Jahren verheiratet und haben einen kleinen Sohn. Für sie beide war das Internet also der richtige Weg.
3: Wir haben vor 3 Tagen den 2. Hochzeitstag gehabt. Meine Frau hat gesagt, sie würde zu mir noch ja sagen, ich sage zu ihr definitiv auch noch ja. Zu unserem Kind sagen wir auch ja, also von dem her Friede, Freude, Eierkuchen.
0: Sehr gut, das freut uns sehr.
1: Schöne Geschichte.
0: Schöne Geschichte, allen voran der Part mit dem Schwiegervater, den ich vor mir sehe und der wäre quasi gedacht, was ist denn jetzt los? Ich glaube, der hat sich dann so aufblustert, aufbuddelt vorher, man hat sich gedacht, aha, aber ich glaube, jetzt wird er auch relativ zufrieden sein.
1: Als Opa.
0: Als
1: Hallo.
0: Opa, da kann man schon davon ausgehen. Super Geschichte, schönen Tag.
4: Jetzt, wo ich endlich mal den gefunden habe, wo ich denke, der ist perfekt.

0: 7.22 Uhr.
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2: Los geht die wilde Fahrt. Vielen Dank ans Einschicken auf steiermark.orf.at.
3: Gerget.
2: Einen wunderschönen guten Morgen, Frau Skerget. Claudia Rath und Thomas Seidel von Radio Steiermark sind da.
4: Gute Reaktion. Alles Gute zum Geburtstag.
3: Danke.
2: Und liebe Grüße nach Leutschach. Wie geht's?
3: Gut.
2: Ja.
3: Ja.
2: Ist schon wer
3: wir
2: da?
3: Wir sind munter.
2: Da sind wir schon munter. Da hinten wird gejubelt. Was ist da los? Was ist passiert?
3: Genau.
2: Wer ist neues
3: da? Da wird gejubelt. Meine Schwiegertöchter, Onkel, Schwester, alles verteidigen.
2: Alles.
4: Habst du früh angefangen, ne?
3: Ja, kann man so sagen. Ich war am 4.
2: Oh, wow. Okay, da sind wir mit unserem Weckruf eh sehr spät, muss ich sagen. Aber in dem Fall wollen wir einfach nur ganz schnell alles Gute ausrichten. Liebe Grüße nach Leutschach an die Elfis Gerget. Danke in dem Fall fürs Radio Steiermark hören. 50 Jahre jung, da geht noch einiges, würde ich sagen.
3: Ja, genau. Danke.
2: Baba.
4: Wir grüßen alle. Baba.
3: Tschüss.
2: Eine Dame hat Geburtstag in Leutschach, die andere in den Staaten. Jennifer Lopez heute, ebenfalls unter den Geburtstagskindern. Alles Gute!

0: 7.30 Uhr, halb 8 am Freitag. Schönes Aufstehen.
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2: Gestern hat die Nachricht über die endgültige Pleite der Heidenbauer Gruppe wieder das Thema Arbeitsplätze in der Obersteiermark in den Fokus gerückt. In den vergangenen Jahren und Jahrzehnten hat man in der Region immer wieder von einem regelrechten Niedergang sprechen müssen. Jetzt fallen zwar wieder 100 Arbeitsplätze bei der in Bruck an der Mur ansässigen Unternehmensgruppe weg. Die Chancen für sie am Arbeitsmarkt stehen aber besser, als man vielleicht denken würde. Johann Buntigam berichtet.
3: Gute Chancen am obersteirischen Arbeitsmarkt haben zumindest 65 der 100 bald Ex-Mitarbeiter der Heidenbauer Gruppe, denn sie sind Facharbeiter und Facharbeiterinnen überwiegend im metallverarbeitenden Bereich und sind derzeit sehr gefragt, so AMS-Chef Karl-Heinz Nobe.
4: Tatsächlich haben wir durchaus Bedarf an Fachkräften, gerade in der Obersteiermark. Es ist ja so, dass die jetzt beispielsweise konkreter Bezirk Bruck sogar rückläufige Arbeitslosigkeit als eine der wenigen Regionen in der Steiermark hat. Wir merken überhaupt seit mehreren Monaten schon, dass sich die Obersteiermark gegentrendig positiv entwickelt und Arbeitskräftebedarf, vor allem nach Metallfacharbeitskräften, den gibt es und den gibt es über Bruck hinaus.
3: Hier spielen gut laufende, produzierende Unternehmen wie etwa die AT&S in Leoben eine Rolle. Dazu mache sich gerade in der Obersteiermark die Überalterung besonders bemerkbar und so suchen jetzt wieder viele Betriebe in der Region neue Mitarbeiter. Und auch insgesamt steigt die Zahl der offenen Stellen jetzt wieder.
4: Wir haben offene Stellen aktuell wieder 11.000. Das ist sogar ein leichtes Plus wieder von 0,5%. Hier ist die Trendwende bereits passiert.
3: Für die vor dem Jobverlust stehenden Mitarbeiterinnen und Mitarbeiter der Heidenbauer Gruppe werde man versuchen, Informationsveranstaltungen im Betrieb zu organisieren.
4: Das kann schon helfen, erste Orientierung, damit die Menschen sich auskennen, was da jetzt auf sie zukommt.
3: Hier müssen allerdings Unternehmensleitung und Betriebsrat erst zustimmen, heißt es.
2: In der Nacht auf heute hat sich im Grenzgebiet von Niederösterreich und der Steiermark ein relativ starkes Erdbeben ereignet. Es trat um 2 Uhr früh im Semmeringgebiet 15 Kilometer östlich von Mürz Zuschlag auf und hatte laut Geosphere Austria die Stärke von 4,5. Laut dem Erdbebendienst kann es bei dieser Magnitude auch zu leichten Schäden kommen. Die Tiefe des Bebens betrug 4 Kilometer. Es habe zahlreiche Meldungen von der Bevölkerung in Niederösterreich und der Steiermark gegeben. Heute wird der Tag der virtuellen Liebe zelebriert und das Dating im Internet sorgt nicht nur für Schmetterlinge im Bauch, sondern bei vielen auch, dass sie auf der Suche nach der großen Liebe Kriminellen auf den Leim gehen. Liebesbetrüger haben es auf das Geld ihres Gegenübers abgesehen und neben den Betrugsdelikten ist es für viele Betroffene auch eine jahrelange psychische Belastung, berichtet Bettina Zeyerz.
5: Die Partnersuche oder das Flirten hat sich längst vom Tanzlokal oder der Disco in den virtuellen Raum verschoben. 41% der unter 30-Jährigen sind auf Online-Börsen unterwegs und mittlerweile schon mehr als 2/3 der über 40-Jährigen suchen im Internet nach einem Partner oder einer Partnerin. Das kann auch zur Falle werden.
6: Leider sind das Plattformen, wo sich auch viele Betrüger immer wieder tummeln und BetrügerInnen auch.
5: Sagt Susanne Kammerhofer vom Opferschutzverein Weiße Ring. Viele verlieren nicht nur ihr Herz, sondern auch viel Geld. Der Weiße Ring wird oft zu spät kontaktiert bzw. zuerst von verzweifelten Angehörigen.
6: Die sich bei uns melden und sagen, die Mutter hat schon hunderttausende Euro ausgegeben an offensichtlichen Betrüger und sie kann es nicht sehen, dass ein Betrüger ist. Was können wir tun?
5: Laut Kammerhofer fallen Menschen aus allen Bildungsschichten auf sogenannte Love Scams herein, genauso viele Männer wie Frauen. Und sie sagen fast alle,
6: wie habe ich so blöd sein können? Wieso ist mir das nicht aufgefallen?
5: Betroffene schämen sich und sind jahrelang traumatisiert.
6: Es gibt Forschungen, die zeigen, dass die Auswirkungen von Love Scam ganz ähnlich sind wie bei vielen anderen wirklich schweren Verbrechen mit Körperverletzungen.
5: Zu Verurteilungen oder Strafen kommt es dabei sehr selten. Auch Schmerzensgeldforderungen gehen ins Leere, denn oft versteckt sich eine korrupte Organisation hinter dem hübschen Bild der vermeintlich großen Internetliebe.
6: Meist sitzen Täter, Täterinnen ja irgendwo im Ausland. Die können gar nicht ausgeforscht

0: erfasst werden.
1: Genaue Zahlen zu Betrügereien auf Datingplattformen gibt es laut Justizministerium nicht, weil alles unter die Straftat des Betruges fällt.
2: Und bei einem schweren Verkehrsunfall in Straß ist ein 57-jähriger Mann ums Leben gekommen. Der Südsteirer wollte mit seinem Mopedauto nach links abbiegen, als ein nachfolgender LKW auf sein Fahrzeug auffuhr. Das Leichtfahrzeug wurde dann in den Gegenverkehr geschoben und prallte dort frontal mit einem Auto zusammen. Für den 57-Jährigen kam jede Hilfe zu spät. Er starb noch an der Unfallstelle. Die Bundesstraße war stundenlang komplett gesperrt. Die Wetteraussichten für die Steiermark gibt's jetzt von Claudia Rath.
3: Und da gibt's wiederum ein paar Wolken. In der Obersteiermark bei der See im Moment bewölkt bei 12 Grad. In Mariazell ist es bewölkt und sehr frisch bei 11 Grad. Und in Mura haben wir zwar Sonnenschein, aber noch erfrischendere 9 Grad. Die Wolken werden sich nach und nach verziehen. Damit gibt's Sonne für alle. Und die Temperaturen gehen auch rauf auf 22 bis 26 Grad am Nachmittag. Da könnten dann in den östlichen Regionen auch ein paar Wolkenfälle durchziehen. Es sollte heute aber trocken bleiben. Morgen Samstag dann durchweg sonniges Sommerwetter bei 24 bis 29 Grad. Der Sonntag zwar sonnig und warm, aber auch ein bisschen unbeständig.
4: Willkommen zum Radio Steiermark Verkehrsservice, 7.36 Uhr.
3: Da passt es nach wie vor gut, es sind uns keine Störungen oder Staus gemeldet worden. Stern 300, wenn Sie das anders erleben.
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3: Guten Morgen.
4: Ja, schönen guten Morgen.
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0: aber danke, jetzt weiß ich.
1: 7.43 Uhr, Freitag, 24.07.2026. Ein guter Tag, um wieder Geschichte zu schreiben im Bezirk Graz-Umgebung in der Gemeinde Karlsdorf.
2: Ja, es klingt unglaublich. Ich meine, perfekte Schlagzeile, aber gut, das ist, dass wir jetzt genau gegen die Austria gespielt haben, das ist für uns ein Wahnsinn. Und dass wir da jetzt da wirklich da gewonnen haben, unglaublich.
3: Ja, also es gibt, glaube ich, nichts Schöneres als gegen einen Bundesligisten in der 90. Minute noch ein Tor zum Schießen, weil dann haben sie nicht mehr viel Zeit.
4: Irgendwie hat der Cup einfach doch eigene Gesetze, auch wenn es ein abgedroschener Spruch ist. Aber das hat mit der Meisterschaft nichts zu tun, da kann man nochmal eine Scheife nachlegen und dann passieren eben solche Sachen, wie es heute passiert sein.
1: Ja, früher waren es die Namen Xellmann, Tiber oder auch Dorn und heute sollen es in dem Fall heuer die Namen Schlögl, Weiler oder auch Kiedl sein.
5: Okay, die richten's, glaubst du?
1: Die werden's richten und zwar morgen. Der ÖFB-Cup startet heute wieder durch und morgen eben ist der SC Karlsdorf wieder drauf und dran, eventuell wieder einen Meister zu schlagen. Vor 13 Jahren war es die Austria und morgen ab 18 Uhr in Karlsdorf ist es der LASK, der Doppelsieger.
6: Yes, yes,
1: kommt. Trainer Jörg Schirgi.
7: Wir freuen uns natürlich riesig auf das Spiel am Samstag. Auf der anderen Seite als Trainer sagst du natürlich, willst du die größtmögliche sportliche Challenge haben. Das ist der LASK aktuell als beste Mannschaft Österreichs. Auf der anderen Seite hoffst du natürlich auch vielleicht, dass du einen Gegner ziehst, wo die Wahrscheinlichkeit natürlich größer ist, dass du in die nächste Runde kommst. Aber nichtsdestotrotz eine riesen Vorfreude von der sportlichen Seite her und du merkst da im Gesamtverein eine richtig gute Stimmung, richtig, richtig große Euphorie und eine riesen Vorfreude auf das Spiel. Und ja, ganz Karlsdorf freut sich auf das Spiel am Samstag.
1: Ja, in dem Fall nicht nur ganz Karlsdorf, sondern ganz Österreich, denn wenn man dort hinschaut, dass die Karlsdorfer schon wieder in dem Fall möglicherweise eine Überraschung gesorgt haben, damals schon die Austria Altach haben sie auch geschlagen, damals
5: wirklich?
1: Noch mit Jörg Schirgi als Trainer.
5: Wir sind motiviert, oder?
1: Amtszeit. Ja, da könnte schon was gehen und sie haben auch ein Ass im Ärmel, denn mit dem Co-Trainer Alexander Ackerl gibt es jemanden, der den LASK gefühlt die letzten Jahre sehr gut beobachtet hat. Er ist nämlich der Marketingleiter des SK Sturm und hat dort immer einen sehr guten Blick drauf.
8: In erster Linie muss ich mal sagen, habe ich gehofft, dass wir einen Sturm ziehen, weil das wäre dann ein bisschen eine prekäre Situation gewesen, weil ich dann schon immer schaue, dass ich das natürlich wirklich komplett trenne. Aber ich gehe mal davon aus oder beziehungsweise weiß es ja, dass uns sicher bei einer Sensation der ein oder andere aus dem Lager des Sturm Graz einfach auch schon Glück wünschen würde dann.
1: Natürlich, weil dann einer der großen Favoriten auf den Cup-Titel vielleicht raus wäre. Wir drücken den Karlsdorfern morgen ab 18 Uhr natürlich die Daumen. Alles Gute dafür und schon heute geht's los.
5: Seit Schlanzberg, glaube ich, gell?
1: Seit Schlanzberg ist mit dabei. Lafnitz spielt heute, Leoben, Voitsberg spielen heute sogar direkt gegeneinander. Tilmitsch heute noch gegen St. Pölten und der SK Sturm heute auch noch in Seekirchen. Das alles in dem Fall in der ÖFB Cup ersten Runde und dann morgen natürlich auch noch der GRK und Hartberg dran. Also viele weitere, die dann noch kommen werden. Alle Infos dazu, wo die Spiele übertragen werden, gibt es auf sport.rf.at zum Anschauen. Alles Gute im steirischen Clubs. Wir drücken die Daumen.

0: Schön, dass ihr gekommen seid. Es gibt einiges zu feiern heute Abend. Die Sportfreunde sind 30 Jahre alt und fresh wie eh und je. Yeah, yeah, yeah, yeah, yeah. Habt einen wunderbaren Abend mit unseren Liedern.
1: Und den hatten sie.
2: Ja, ich war vor 30 Jahren schon einmal Sportfreunde Stiller Konzert. Ja, deswegen bin ich heute da, ja.
3: Eine 30-jährige Beziehung. Ich bin Fan von der ersten Stunde und das ist unser 6. Konzert. Und ja, sind wir halt wieder dabei.
4: Applaus, Applaus, weil man dafür den anderen singt, dass er toll ist, und das finde ich halt toll.

0: Schon cool, oder?
1: Komplett, das haben wir viel gesungen mit den Kindern.
0: Wenn man diese Emotionen dann auch mitbekommt von den Kleinsten. Die Sportfreunde Stiller, einer der sympathischsten Bands aus Deutschland. Zu Gast gestern, in dem Fall auf den Kasematten. Wir waren mit dabei und haben natürlich auch die Jungs mal so gefragt, wie das so ist, wenn man dann eben genau das sowas hört, dass die Emotionen dann so hochgehen.
2: Man merkt es manchmal ganz genau, wenn ein bestimmtes Lied so ein Pärchen oder so was Besonderes bedeutet, wenn sich dann anschauen oder ganz festhalten und so. Und das sind so die rührenden, schönen Momente auch bei den Konzerten. So. Also das liebe ich schon sehr, dass wir das machen können und die Leute so begleiten können mit unserer Musik. Das ist wunderbar.
0: Der Peter, der Flo und der Rüde, sie alle mit dabei. Und der Peter hat auch Erinnerungen an die Steiermark. Und die sind in dem Fall richtig, richtig cool. So wie auch der Flo.
3: Wir hatten nie ein Konzert. Wir hatten vielleicht so ein bisschen Visionen, dass es irgendwann mal sich ausbreiten könnte, dass wir vielleicht irgendwann mal eine Plattenfirma bekommen. Aber so sind wir erst mal raus, auf die Leute zugegangen und glücklicherweise sind wir mit offenen Armen empfangen worden. Und selbst 30 Jahre später haben wir immer noch das Gefühl, dass das passiert. Und das ist natürlich schon alles dann sehr traumhaft.
0: So, jetzt war der Peter.
2: Allerbeste Erinnerungen. Sehr emotionale Menschen, die sehr nett zu uns sind, muss man sagen. Oder waren wir schon immer sehr willkommen in der Steiermark?
4: Ja, sehr,
2: ja,
4: sehr.
2: Genau. Ja, also wirklich, auch wir reisen auch immer sehr gerne hierher. Allein hier auf dem Schlossberg in Graz ist ja Wahnsinn auch. Den ganzen Tag laufen wir immer hier vor und zurück, schauen wieder runter in die Stadt, schauen wieder hierher, holen uns ein neues Getränk, gehen wieder aufs Bankerl zum Lesen, sprechen mit den Menschen. Das ist einfach fein bei euch.
0: Ein Kompliment. Sehr cool, oder?
1: Total cool.
0: Die Sportis jetzt auf Radio Steiermark. Und heute Abend in ORF 2 Steiermark heute gibt es die besten Bilder vom gestrigen Konzert. Schönen Start in den Tag.
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8: Im Studio Andreas Lechner. Die Diskussion rund um die Spritpreisbremse nimmt wieder an Fahrt auf. So fordert etwa die Gewerkschaft eine neuerliche Ausweitung der Entlastung. Die Tankstellenvertreter halten hingegen dagegen. Hintergrund der Debatte sind die wieder einmal rasant steigenden Ölpreise, wie Martin Rauter berichtet.
9: Der Krieg im Iran spitzt sich wieder zu und damit steigen aufs Neue die Preise für Rohöl und das Tanken. Der Literpreis für Diesel hat wieder die 2-Euro-Marke überschritten. Daher brauche es wieder die volle Spritpreisbremse, fordert Angela Pfister vom Gewerkschaftsbund.
10: Wenn wir davon ausgehen, von Preisen bei 2 Euro bis 2,20 Euro, würde es eine Mehrbelastung für die Pendlerinnen bedeuten von etwa 180 Euro im Monat.
9: Nichts von Eingriffen hält hingegen Jürgen Roth von der Wirtschaftskammer. Wenn, dann solle man an den Steuern schrauben.
11: Von diesen 2 Euro, die der Diesel im Moment kostet, gehen ja 1 Euro direkt an die öffentliche Hand. Da hatte ich natürlich einen großen Spielraum, allein bei den 20% Mehrwertsteuer.
9: Die Spritpreisbremse wurde zuletzt immer weiter abgespeckt. Wie hoch sie künftig ausfallen soll, das muss die Regierung noch im Juli entscheiden.
8: Vor 2 Stunden um 6 Uhr österreichischer Zeit sind die von der US-Regierung verkündeten neuen Zölle gegen 60 internationale Handelspartner in Kraft getreten. Auch Produkte aus der Europäischen Union sind betroffen. Die neuen Zölle betragen 10 bis 12,5% und ersetzen einen vorherigen Sonderzoll. Grund für die für viele fragwürdige Maßnahme sei ein unzureichendes Vorgehen der betroffenen Handelspartner gegen Zwangsarbeit, hieß es im Weißen Haus. Im Südwesten Europas, in Frankreich und Spanien, sind mehrere Waldbrände weiterhin außer Kontrolle. In Spanien hat die Regierung deshalb für die Hauptstadtregion Madrid den Notstand ausgerufen und Frankreich fordert für die Bekämpfung mehrerer Waldbrände nun internationale Hilfe an, wie Ernst Kernmeier berichtet.
12: Es ist ein riesiges Flammenmeer, gegen das die französischen Feuerwehrleute in einem Waldstück nahe der Atlantikküste im Süden des Landes ankämpfen. Bis gestern mussten in der Region wegen mehrerer Brände mehr als 40.000 Menschen, darunter Einheimische und Touristen, in Sicherheit gebracht werden. Man sieht das alles in den Nachrichten, aber jetzt ist es hier direkt an der Haustüre, sagt eine Frau. Präsident Emmanuel Macron hat bei der EU um Unterstützung für die Brandbekämpfung angesucht.
8: Die Salzburger Festspiele haben ihr Sicherheitskonzept wegen einer Störaktion im Vorjahr nachgebessert. Heuer gibt es deshalb verschärfte Zutrittskontrollen für alle Gäste, Künstlerinnen und Künstler sowie das Personal. Zusätzlich wird die Polizei erstmals auch ihre Drohnenabwehr einsetzen. Der Festakt wird übermorgen Sonntag ab 11 Uhr live in ORF 2 übertragen. Beim Eröffnungsfestakt im Vorjahr waren Aktivisten in die Arkaden der Felsenreitschule gelangt und haben dann die Rede von Vizekanzler Andreas Babler gestört. Das waren die Nachrichten mit Andreas Lechner.
13: Damit geht's gleich weiter zum Wetter.
14: Und da gibt es Hochdruckeinfluss, der heute viel Sonne ins Land bringt. Ganz im Norden gibt es noch bis in die Mittagsstunden hinein etwas mehr Wolken. Später dann vielleicht auch im Osten der Steiermark, dass ein paar Wolkenfälle durchziehen. Es bleibt heute aber meist trocken. Und ja, noch ist es sehr frisch, aber das wird noch. Oberwölz schon sonnig bei 13 Grad, in Kapfenberg noch bewölkt bei 14. In Bad Gleichenberg gibt es im Moment sonnige 15 Grad. Und im Laufe des Tages dann gehen die Werte rauf auf 22 bis 26 Grad und regional kommt da dann im Laufe des Tages noch Nordwestwind dazu. Morgen Samstag dann spürbar wärmer, 24 bis 29 Grad die höchste, dann dazu eigentlich Sonnenschein von früh bis spät mit höchstens ein paar harmlosen Schönwetterwolken.
13: Zum Radio Steiermark Verkehrsservice um gleich 4 nach 8.
14: Da habe ich auch gute Nachrichten für Sie, es sind uns keine Störungen gemeldet worden. Gute Fahrt.
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13: Ab in den Freitag.
14: Schönen guten Morgen.
13: Der wird heute vor allem mit der Weststeiermark sehr, sehr stimmungsvoll, wie man so schön sagt. Bad Schwanberg, wir kommen. Mehr dazu gleich.

0: 11 nach 8 an einem wunderschönen Freitag.
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0: Claudia, wir sind mal bereit.
2: Ja, zum nächsten Stopp. Bereit für den nächsten Stopp. Ja, diesmal geht es so in den Südwesten des Landes. Wetter passt fantastisch. Sonnenschein pur, waren wir jetzt auch noch. Herrlich.
0: Und wir haben alles mit im Gepäck. Live-Musik, unser Gewinnspiel, wo es einen Urlaub zu gewinnen gibt. Wir haben Ihre Musikwünsche, die Sie bei uns wünschen können. Ein fantastisches Moderatoren-Duo und eine Gemeinde, die sich rausgeputzt hat. Nicole Reiterer, Geschäftsführerin vom Tourismusverband Südsteiermark, ist am Telefon. Einen wunderschönen guten Morgen.
3: Ja, wunderschönen guten Morgen.
2: Wie schaut's aus in Bad Schwamberg? Alles bereit?
3: Alles bereit. Wir sind mitten in den Aufbauarbeiten und freuen uns schon am Nachmittag, euch bei uns in Bad Schwamberg begrüßen zu dürfen.
0: Von 13 bis 16 Uhr der Radio Steiermark Heimat Sommer mit Conny Kreins und Mario Fellner. Seid ihr überhaupt für den Mario gerüstet? Weil der ist schon ein bisschen eine Naturgewalt, wenn der kommt. Das wisst ihr, gell?
3: Ja.
0: Also ja,
3: natürlich.
0: Ja, passt.
3: Ja,
0: das
3: ja, ja.
0: Ist, also das sowieso. Und auch für Anna-Sophie, quasi eine ums Eck in Kitzek. Das ist jetzt nicht so weit weg, passt zur Südsteiermark dazu. Das ist schon eine Ansage auch für euch.
3: Passt hervorragend zur Südsteiermark und ist die perfekte Kombination heute zu diesem passenden Sommerwetter.
0: Wie läuft der Sommer bis jetzt in der Südsteiermark?
3: Läuft hervorragend. Wir sind im Austausch mit unseren Betrieben. Wir haben ein hervorragendes Rad- und Wanderangebot und da ist für jeden etwas dabei.
0: Sehr gut. Dann hoffen wir noch auf stabiles Wetter, Claudia. Das wird sich nochmal ausgehen,
2: geht oder? Sich komplett aus für den Südwesten.
0: Sehr gut, wunderbar. Dann viel Spaß heute. Ab 13 Uhr geht's los und alles Gute in Bad Schwamberg.
3: Danke, wir freuen uns. Wir sehen uns am Nachmittag.

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0: weißer Rauch bei unseren nördlichen Nachbarn. Einen wunderschönen guten Morgen am Freitag. Ja, weißer Rauch nicht nur im Vatikan, sondern auch in Deutschland beim Deutschen Fußballbund, Claudia.
1: Wir haben es ein Nein, hä?
0: Es schaut danach aus. Jürgen Klopp steht ante Portas.
1: Heute Vormittag, 11 Uhr, wenn alles so läuft wie geplant, dann wird er als neuer Teamchef der deutschen Fußballnationalmannschaft präsentiert. Er kommt da anderem als gehen, ne?
0: Genau. Daniel Kulowitz, unser Reporter, guten Morgen. Nach dem frühen WM-Aus des DFB-Teams hat man sich vom Julian Nagelsmann getrennt.
2: So schnell kann es gehen. Im Fußball bei der Euro vor 2 Jahren war Julian Nagelsmann noch der Heilsbringer. Deutschland verpasst knapp den Finaleinzug bei der Heim-EM und Nagelsmann ließ sich zu dieser Aussage hinreißen.
3: Das Traurigste ist, dass man 2 Jahre warten muss, bis man Weltmeister wird. Die gefällt euch die Aussage, wenn man die Augen alle groß, Wahnsinn.
2: Große Augen gab es aber nur nach dem frühen WM-Out im 16. Finale gegen Paraguay. Das kostete dem jüngsten Teamchef der WM den Job. Längst liefen da schon die Verhandlungen mit Jürgen Klopp, der heute um 11 Uhr offiziell als neuer Bundestrainer präsentiert werden soll. Als rundum problemlöser Qualitätspaket, wie es heißt.
4: Es steckt auch noch alles in den Kinderschuhen. Es wird schon noch einen Moment dauern, weil auch die Position des Nationaltrainers die Probleme des deutschen Fußball nicht lösen wird.
2: Es wird eine Mammutaufgabe. Das DFB-Team ist in der FIFA-Weltrangliste auf Rang 12 abgerutscht, also nur noch Mittelmaß. Aber solche Problemfälle konnte Jürgen Klopp als Clubtrainer bisher immer wieder auf Kurs bringen. Klopp hat es immer wieder geschafft, dass seine Mannschaft für ihn durchs Feuer gegangen ist. Und sowas braucht es jetzt auch beim DFB. Aber er kann sich nicht wie als Clubtrainer um hunderte Millionen einen Kader zusammenkaufen und zusammenbauen. Er muss mit dem vorhandenen Spielermaterial leben und das ist aktuell eben nur noch Mittelmaß. Und er wird als Nationaltrainer nur Erfolg haben, wenn er Dinge tut, die der Vereinstrainer Jürgen Klopp gehasst hätte. Die Nations League loben, halbverletzte Schlüsselspieler einberufen, Spieler in anderen Positionen einsetzen, als sie beim Club agieren. Vor wenigen Wochen nach der ersten Kontaktaufnahme mit dem DFB klang das übrigens so.
4: Habe ich nicht damit gerechnet, dass das zu dem jetzigen Zeitpunkt in irgendeiner Form passieren könnte. Ich habe der deutschen Nationalmannschaft alle Daumen gedrückt, dass es besser läuft, als es lief. Und dann haben sich die Ereignisse mehr oder weniger überschlagen nach dem Elfmeterschießen gegen Paraguay.
2: Man darf gespannt sein, welche Ideen, Konzepte Klopp mitbringt, um den DFB wieder zurück in die erweiterte Weltspitze zu führen. Ob er zum Beispiel auch die Ausbildung, das Training, die Strukturen im DFB neu mitgestalten darf und wird.
0: Das werden wir alles sehen. Heute ab 11 geht's los bei den Deutschen.

0: Gebiet von Niederösterreich und der Steiermark ein Erdbeben ereignet. Es trat um 2 Uhr früh im Semmeringgebiet, 15 Kilometer östlich von Mürz, Zuschlag auf und hatte die Stärke von 4,5. Es habe zahlreiche Meldungen aus der Bevölkerung in Niederösterreich und der Steiermark gegeben, sagt Anton Vogelmann vom Erdbebendienst der GIOS für Austria.
1: Das Semmering-Wechselgebiet ist ein Gebiet, wo es immer wieder zu Erdbeben kommt. Auch von dieser Stärke. Es wird auch immer wieder berichtet, dass sie einen Knall gehört haben. Andere haben es als Grollen wahrgenommen. Das mit dem Knall ist eher eben direkt, wenn man sich im Nahbereich des Bebens befindet. Das ist praktisch, wenn Gestein reißt.
0: Und bei der Stärke von 4,5 kann es auch zu leichten Schäden kommen und es ist mit Nachbeben zu rechnen.
1: Ja, so typischerweise 1, 2, 3 spürbare Nachbeben, das wäre bei einem Beben dieser Stärke im normalen Bereich.
0: Sagt Anton Vogelmann vom Erdbebendienst. Der Präsident der Wiener Wirtschaftskammer, Walter Ruck, steht massiv unter Druck. Gegen ihn stehen Vorwürfe von Postenschacher und Machtmissbrauch im Raum. Im Bundesparteivorstand der ÖVP, der heute Abend tagt, geht es offenbar um den Parteiausschluss von Ruck. Zuletzt hat sich die steirische ÖVP-Chefin Manuela Kohm zu Wort gemeldet und Ruck nahegelegt, sich zu überlegen, ob er in der ÖVP noch am richtigen Platz ist. Heute wird der Tag der virtuellen Liebe zelebriert. Das Dating im Internet sorgt bei vielen allerdings auch dafür, dass sie auf der Suche nach der großen Liebe Betrügern auf den Leim gehen. Neben Geldverlust leiden Betroffene dann oft auch jahrelang unter einer psychischen Belastung. Bettina Zayatz berichtet.
2: Die Partnersuche oder das Flirten hat sich längst vom Tanzlokal oder der Disco in den virtuellen Raum verschoben. 41% der unter 30-Jährigen sind auf Online-Börsen unterwegs und mittlerweile schon mehr als 2/3 der über 40-Jährigen suchen im Internet nach einem Partner oder einer Partnerin. Das kann auch zur Falle werden.
3: Leider sind das Plattformen, wo sich auch viele Betrüger immer wieder tummeln und BetrügerInnen auch.
2: Sagt Susanne Kammerhofer vom Opferschutzverein Weißer Ring. Viele verlieren nicht nur ihr Herz, sondern auch viel Geld. Der Weiße Ring wird oft zu spät kontaktiert bzw. zuerst von verzweifelten Angehörigen.
3: Die sich bei uns melden und sagen, die Mutter hat schon hunderttausende Euro ausgegeben an offensichtlichen Betrüger und sie kann es nicht sehen, dass ein Betrüger ist. Was können wir tun?
2: Laut Kammerhofer fallen Menschen aus allen Bildungsschichten auf sogenannte Love Scams herein, genauso viele Männer wie Frauen. Und sie sagen fast alle,
3: wie habe ich so blöd sein können? Wieso ist mir das nicht aufgefallen?
2: Betroffene schämen sich und sind jahrelang traumatisiert.
3: Es gibt Forschungen, die zeigen, dass die Auswirkungen von Love Scam ganz ähnlich sind wie bei vielen anderen wirklich schweren Verbrechen mit Körperverletzungen.
2: Zu Verurteilungen oder Strafen kommt es dabei sehr selten. Auch Schmerzensgeldforderungen gehen ins Leere, denn oft versteckt sich eine korrupte Organisation hinter dem hübschen Bild der vermeintlich großen Internetliebe.
3: Meist sitzen Täter, Täterinnen ja irgendwo im Ausland, die können gar nicht ausgeforscht werden.
2: Genaue Zahlen zu Betrügereien auf Datingplattformen gibt es laut Justizministerium nicht, weil alles unter die Straftat des Betruges fällt.
0: Und der heimische Fußball startet heute mit der ersten Runde im ÖFB-Cup in die neue Saison. Zum Auftakt ist Sturm Graz beim Drittligisten SV Seekirchen in Salzburg zu Gast. In Donauwitz kommt es zum Steirer-Derby zwischen DSV und Voitsberg. Deutsch-Landsberg spielt gegen Amstetten, Lafnitz gegen Scheiblingskirchen-Wart und Tilmitsch empfängt Zweitligist St. Pölten. Die Wetteraussichten für die Steiermark gibt's jetzt von Claudia Rath.
4: Viel Sonne heute, nur wenige Wolken und mit den Temperaturen geht es jetzt langsam, aber sicher bergauf. Es hat 19 Grad jetzt schon in Feldbach und auch in Fürstenfeld, immerhin 17 in Gleisdorf und Leoben. Und bis zum Nachmittag erwarten wir 22 bis 26 Grad. Dann dort kann es in den nächsten Stunden noch Wolken geben im Norden und dann am Nachmittag vielleicht auch im Osten des Landes ein paar mehr Wolken dabei. Aber es bleibt heute zumeist trocken. Morgen Samstag dann eigentlich Sonnenwetter und Sommerwetter pur. Erstens wird es warm, 24 bis 29 Grad. Zweitens gibt es Sonnenschein von früh bis spät. Und drittens nur wenige harmlose Quellwolken.
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4: Da sind uns keine Störungen oder Staus gemeldet worden. Ich wünsche Ihnen gute und sichere Fahrt.
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10: Schönen guten Morgen.
11: Guten Morgen.

0: endlich nach Hause gebracht.
1: 8.44 Uhr am Freitag. Claudia Rath und Thomas Seil sind da.
2: Schönen guten Morgen.
1: Die Woche war großartig. Claudia, du bist ja nicht ganz immer dabei gewesen, sondern nur heute. Die Conny und ich haben ja diese Woche jeden Tag Pauli Brattes angerufen.
2: Einmal haben wir ihn erwischt, da hat er irgendwas von Gründäublingen, glaube ich, geredet.
1: Genau.
2: Und gedacht, aha, ist schon Schwammelsaison.
1: Richtig, das war unsere große Frage, weil wir uns gedacht haben, es war heiß, jetzt war es feucht, dann könnten ja die Schwammel kommen. Und der Schwammel-Experte Nummer 1 bei uns im ORF ist natürlich der Wetter Pauli.
2: Komplett.
1: Pauli Brattes, der geht jeden Tag mit seinem Körper spazieren. Hat dann auch über die ganze Woche immer Zusendungen bekommen, wo es schon Schwammerl gibt. Und deshalb rufen wir jetzt wieder an.
3: Das ist die automatische Mehrwertnummer von Paul Brattes. Bei Fragen zu Pilzen drücken Sie bitte die 1.
1: Eins.
3: Fragen zum Wetter. 1. Guten Morgen.
1: Wobei die Frage zum Morgen. Wetter hätte ich dann auch noch gern, bitte, Pauli.
2: Ja, da drücke ich dann später die 2.
3: Drück später die 2, ja super.
1: Sehr gut. Pauli, ja. Gibt's schon Schwammerl, die große Frage in dieser Woche?
3: Die Frage kann ich mit einem Beweis beantworten. In wenigen Minuten bin ich bei euch im Funkhaus. Ich habe ein kleines Körperl mit. Es wachsen so viele Eierschwammerler, auch Gründäublinge. Aber es wachsen auch schon Pilze. Es wachsen schon Pilze. Die Christine Wilburg vom Rheinisch-Kogel hat mir gestern gepostet. Also wunderschöne Steinpilze. Eierschwammerler, nur so gelb die Flächen. Also wirklich, es geht jetzt wirklich los.
1: Also, das heißt, am Rheinischkogel wird heute alles gepilgert. Super, haben wir das auch gut verraten. Pauli, wir haben die Woche eigentlich in dem Fall perfekt ausgenutzt. Hinten raus kommen Sie, die Schwammerl.
3: Genau. Ich eröffne morgen meine persönliche Schwammerl-Saison auf der Alm auch. Und da werde ich auf die Alm aufschauen. Kein Almgebiet, das sage ich jetzt nicht genau wo. Aber auf jeden Fall werde ich unterwegs sein. Ja, und werde natürlich auch hoffentlich fündig werden. Ich glaube auf jeden Fall schon. Und sonst tragen wir halt das Kerl spazieren. Ist ja, man tut ja viel Gutes. Man macht Bewegung. Es ist einfach lässig.
2: Und ein Körbel, ein Kilo oder so. Also nicht alles mitnehmen, oder?
1: Ein Körbel, 2 Kilo.
3: So, wir können gern bei 1 Kilo bleiben. Bei 2 Kilo, das sind erlaubt, da hätte ich dir 1 Kilo mitgebracht. Aber sonst nicht nur 1 Kilo.
2: Dann machen wir 2 Kilo.
1: Sehr gut. Pauli, das heißt, ab morgen werden die Leute Schwammerl und Pauli suchen gehen auf der Korn. Das taugt mir extrem, das wissen wir das auch. Komm gut bitte zu uns ins Funkhaus und vielen Dank für deine Expertise die ganze Woche über.
3: Ich fahre gerade am Parkplatz ein.
1: Ja, sehr gut.
3: Wir sehen uns in ein paar Minuten.
2: Ihr seid da.
1: Ich kann sie schon riechen. Super, perfekt.
3: Ja, okay, passt. Okay.
1: Ciao, ciao. Baba.

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2: Heute ist Tag der virtuellen Liebe.
3: Es ist grundsätzlich nichts Schlechtes. Es ist eine Möglichkeit, jemanden kennenzulernen.
2: Von Partnerbörsen bis hin zu Links-Rechts-Wischen auf irgendwelchen Dating-Apps.
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5: Im Mai zusammengekommen und kurz darauf der nächste Schritt.
4: Im August zum lieben Schwiegerpapa gegangen. 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
4: Friede, Freude, Eierkuchen.
2: Christoph Strasser, der ist erst seit ein paar Tagen beim Transcontinental Race dabei, aber die Maschine ist ein bisschen in Stottern gekommen. 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
4: Im Studio Andreas Lechner. Showdown heute in der Causa Ruck. Nach dem Auftauchen von Gesprächsprotokollen vor einer Woche, in denen sich der Wiener Wirtschaftskammerpräsident Walter Ruck abschätzig über Parteikollegen und Frauen geäußert und Postenschacher zugegeben hat, droht Ruck der Parteiausschluss. Heute tagt der Parteivorstand der ÖVP dazu. Viktoria Waldecker, ist das damit das Ende für Walter Ruck in der Partei?
5: Ja, davon ist auszugehen. Ruck hat sich ja zuletzt sehr einbetoniert und einen freiwilligen Rücktritt immer wieder ausgeschlossen. Und der ÖVP reicht es jetzt. In den letzten Tagen haben ja viele vom Bundeskanzler abwärts Ruck kritisiert und mehr oder weniger lautstark zum Rücktritt aufgefordert. Aber das wurde ignoriert und jetzt soll eben der Bundesparteivorstand heute die Entscheidung für Ruck übernehmen. Das Argument, Ruck habe das Ansehen der Partei beschädigt und damit wird ihn die ÖVP heute wohl ausschließen.
4: Und was bedeutet ein Parteiausschluss für Rucks Amt? Er ist ja auch Präsident der Wiener Wirtschaftskammer und Chef des Wiener Wirtschaftsbundes.
5: Da ändert sich nichts und damit wird es ein bisschen bizarrer. Ruck kann und will weiter Präsident der Wiener Wirtschaftskammer sein und auch Chef des Wiener Wirtschaftsbundes. Das geht vor allem deshalb, weil ihm der Wirtschaftsbund in Wien weiter den Rücken stärkt. Dort heißt es, wenn er aus der Volkspartei ausgeschlossen wird, ist er eben außerordentliches Mitglied. Also die Brücken zur Volkspartei, die sind zerstört, aber seine Ämter wird Ruck wohl behalten und damit tanzt er der Volkspartei schon ein wenig auf der Nase herum.
4: Berichtet Viktoria Waldecker und wir bleiben thematisch gleich in Wien. Da gibt es einen Großeinsatz von Berufsfeuerwehr und Rettung. Gegen 4 Uhr früh hat nämlich ein Kreuzfahrtschiff mit 200 Personen an Bord eine Mauer beim Kraftwerk Freudenau gerammt. Dabei sind laut Feuerwehr 14 Personen verletzt worden. Die Unglücksursache ist noch unklar. Schlechte Nachrichten gibt es für die Landwirtschaft. Wie erwartet, führt die Rekordtrockenheit in der ersten Jahreshälfte zu massiven Ernteausfällen. Österreichs Landwirtschaftskammerpräsident Josef Moosbrugger erwartet eine Getreideernte wie in den Dürrejahren 2017 und 2018. Das bedeutet ein Minus von 15-20%. Die Eurobanknoten bekommen ein neues Design. Die Europäische Zentralbank hat deshalb mehrere Entwürfe für die geplante neue Banknotenserie präsentiert und befragt jetzt die Bürgerinnen und Bürger, wie Moritz Strobel berichtet.
6: 10 Entwürfe für neue Geldscheine hat die Europäische Zentralbank präsentiert. In einer Online-Umfrage sollen bis 21. September die EU-Bürgerinnen und Bürger für das beste Design abstimmen. Dabei gibt es 2 grundsätzliche Designrichtungen, berühmte Europäerinnen und Europäer oder Flüsse und Vögel. Jeweils 5 Designvorschläge sind einem der Themen gewidmet. Neben Marie Curie könnten in Zukunft etwa auch Leonardo da Vinci oder Bertha von Suttner von den Geldscheinen blicken. Zum Eisvogel gesellen sich unter anderem noch Weißstorch und Mauerläufer. Mit dem neuen Design soll der Euro auch neue Sicherheitsmerkmale bekommen und für Menschen mit Sehbehinderung leichter zu nutzen sein.
4: Das waren die Nachrichten mit Andreas Lechner. Das Wetter.
7: Strahlend sonnig geht es verbreitet von Bregenz bis Klagenfurt und Linz weiter. Vom Salzkammergut ostwärts sind neben Sonne auch ein paar Wolken dabei. Regenschauer gibt es aber nur ganz vereinzelt, etwa in der Semmering-Wechselregion. Im Osten ist es windig und die Temperaturen reichen heute 20 bis 28 Grad. Am wärmsten wird es in den Tälern Westösterreichs. Morgen sehr sonnig, teilweise heiß bei 24 bis 32 Grad. Nur vereinzelt sind am Abend im Westen Gewitter möglich. Am Sonntag werden Regenschauer und Gewitter von Westen her deutlich mehr. Länger sonnig ist es noch Richtung Nordosten. Höchstwerte von West nach Ost 21 bis 32 Grad. So viel zum Wetter mit Nicola Biermeier.
8: 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Ich beginne gleich mit guten Nachrichten. Es sind uns keine Störungen gemeldet worden. Gute und sichere Fahrt.
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8: Jodeln lernen kann jeder. Wir werden das heute beweisen, in der nächsten halben Stunde. Wir starten aber hinein einmal mit Ich und Ich, Adriano Celentano mit dabei und jetzt gleich Matt Bianco. Schön, dass auch Sie mit dabei sind. Angenehmen Freitag.

0: dem Sommer entgegenjodeln. Keine Angst, das mache ich jetzt nicht, tue ich Ihnen nicht an. Aber das Steirische Volksliedwerk, das bietet am Morgen einen Kurs für Anfängerinnen und Anfänger an. Daniel Fuchsberger und seine Kollegen zeigen, dass man tatsächlich von Null auf Holla Jetti an einem einzigen Jodeltag kommen kann. Daniel, was ist ein Jodeltag?
1: Unser Jodeltag, der jetzt dort stattfinden wird, da kann man an einem Tag jodeln lernen, von egal wie die Vorkenntnisse sind. Mhm. Egal, ob man blutiger Anfänger ist oder schon oft gejodelt hat. Jodeln kann grundsätzlich jeder, auch wenn das noch nicht weiß. Also das ist, wir werden jeden und jeder zeigen, wie einfach das eigentlich ist. Man kann den ganzen Tag jodeln mit uns und gemeinsam.
0: Klingt einfach, aber wie fängt man denn an so als blutiger Anfänger?
1: Das Wichtigste beim Jodeln ist der Wechsel zwischen der Kopf- und der Bruststimme. Und man kann sagen, also einer der ältesten Schmähs dabei ist, wie macht die Kuh auf der Wiesn? Naja, die macht Mu, aber wie macht sie eigentlich? Sie macht Mu. Und dann hat man schon einmal von der Brust- zur Kopfstimme gewechselt.
0: Schafft man das wirklich an einem einzigen Tag von Null auf echtes Jodeln?
1: Ja, man kann definitiv am Ende von dem Tag, irgendein Jodler wird man dann können. Die allermeisten schaffen es.
0: Warum ist diese alte Tradition eigentlich wieder so lebendig?
1: Ich glaube, das Jodeln hat im Gegensatz zu anderen Volksliedern den Vorteil, dass es nie einen verfänglichen Text hat. Das heißt, es kann der Text nie veralten, er kann nicht frauenfeindlich sein, er kann keine problematischen politischen Inhalte transportieren, sondern mit hol, du, li, hol, la, diese Silben, da ist nichts dabei, was veralten kann. Es ist zeitlos.
0: Der Jodeltageskurs vom Steirischen Volksliedwerk, der geht morgen über die Bühne am Almgasthof Strossäckerwirt in Breitenau. Anmelden kann man sich eben beim Steirischen Volksliedwerk. Daniel, Dankeschön. Jetzt darf kurz gejodelt werden, oder?
1: Ja, bis sie geht. Holla die Jodel, drei, ho, ei.
0: Schön. Ich probiere es jetzt nicht. Holla, na, lassen wir es lieber.

Dreamin, Johnny Burnett auf Radio Steiermark am Freitagvormittag. Ich hoffe, jetzt haben alle Radios im Seniorenzentrum Obereich, Bruck an der Mur, volle Lautstärke eingestellt. Es gilt, jemanden zu grüßen. Die Tina, Bettina Knoll, die Seniorenanimateurin, die hat nämlich heute ihren letzten Arbeitstag, geht in Pension. Und es ist der Herzenswunsch der Heimbewohnerinnen und Heimbewohner, ihr Dankeschön zu sagen. Bettina Knoll, danke und alles Gute für die Pension.

0: Tom Petty, Learning to Fly. Freitagvormittag, 9.30 Uhr ist es.
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2: Bei einem schweren Verkehrsunfall in Straße ist ein 57-Jähriger ums Leben gekommen. Der Südsteirer wollte mit seinem Mopedauto nach links abbiegen, als ein nachfolgender LKW auf sein Fahrzeug auffuhr. Das Leichtfahrzeug wurde daraufhin in den Gegenverkehr geschoben und prallte dort frontal mit einem Auto zusammen. Für den 57-Jährigen kam jede Hilfe zu spät, er starb noch an der Unfallstelle. Die Bundesstraße war stundenlang komplett gesperrt. Ein schwerer Verkehrsunfall auf der B70 bei Pichling hat am Abend zwei Verletzte gefordert. Ein alkoholisierter 38-jähriger Autofahrer erzwang trotz Gegenverkehrs ein Überholmanöver. Ein entgegenkommender PKW bremste rechtzeitig, doch ein nachfolgender Motorradfahrer prallte ungebremst in das Heck des Autos. Der 53-jährige auf der B70 bei Pichling hat am Abend zwei Verletzte gefordert. Ein alkoholisierter 38-jähriger Autofahrer erzwang trotz Gegenverkehrs ein Überholmanöver. Ein entgegenkommender PKW bremste rechtzeitig, doch ein nachfolgender Motorradfahrer prallte ungebremst in das Heck des Autos. Der 53-jährige Biker erlitt schwere

0: betont, dass es in der Obersteiermark viele offene Stellen gibt, besonders im produzierenden Gewerbe. Die Region verzeichnet sogar eine rückläufige Arbeitslosigkeit. Wir kommen zum Wetter. Insgesamt überwiegt überall der Sonnenschein. Zeitweise sind aber auch ein paar dichtere Wolken am Himmel und in der Obersteiermark kann es ganz vereinzelt regnen. Die Temperaturen erreichen 18 bis 26 Grad. Morgen wird es wieder hochsommerlich mit viel Sonne bei bis zu 30 Grad.
1: Gleich 9.32 Uhr. Gute Nachrichten aus der Verkehrsredaktion. Da sind uns nämlich keine Störungen gemeldet worden. Eine gute und sichere Fahrt wünsche ich.
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1: Schön, dass Sie da sind. Angenehmen Freitagvormittag.

0: 9 Minuten nach halb 10. Es ist wieder soweit.
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0: Heute steht wieder mal Koordination auf dem Programm. Immer was besonders Schwieriges für mich. Gleichzeitig ist es auch eine Stärkung unseres Herz-Kreislauf-Systems, das, was wir heute machen.
2: Also es ist eine Schrittkombination mit Armen, aber relativ einfach. Aufrechter Stand, Beine sind ungefähr hüftbreit. Jetzt strecken wir beide Arme nach oben aus. Und jetzt machen wir mit dem linken Fuß einen Schritt zur Seite, dass es angenehm zur Seite steigen ist. Dann ziehen wir gleichzeitig die Handflächen zum Brustkorb oder auf die Brust, zur Brustschulter ablegen. Und jetzt ziehen wir das rechte Bein zum linken dazu, wieder hüftbreiter Stand. Und gleichzeitig strecken wir die Arme zur Seite. Auf Schulterhöhe links und rechts die Arme wegstrecken. Also jetzt schreiben wir rechts zur Seite, da sind wir in der Grätsche, die Hände zur Brust. Und links dazu Hände zur Decke strecken oder nach oben strecken. Wieder links zur Seite, Hände auf den Brustkorb. Rechts dazu Arme seitlich auf Schulterachse links und rechts wegstrecken. Beim nächsten Lied ganz einfach einmal mitzumachen im Rhythmus. Mhm. Ich wünsche euch viel Spaß und macht es wirklich mit. Vielleicht schafft es wirklich den ganzen Song.
0: Braucht ein bisschen Übung. Kurti Ostbahn hätte ich anzubieten. Fire.

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6: Hitzewelle oder nicht, was kommt auf uns zu? Das klären wir in der nächsten Stunde. Ein bisschen Geduld bitte. Patience. Take that.

Drei Minuten vor 10. Haben Sie sie auch im Garten und ärgern sich drüber? Gemeint sind die Brennnesseln? Dann bitte nicht einfach ausreißen, wegtun. Mit denen kann man Gutes anstellen. Karl Bloberger wird es uns erklären, gleich nach 10.

0: Mit der besten Musik durch den Freitagvormittag, durch diesen Sommertag. Gleich nach den Nachrichten geht's weiter.
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2: Im Studio Andreas Lechner. In Österreich sollen bis 2040 an die 75 Facharztzentren entstehen. Das ist eine Art Gruppenpraxis mit Kassenvertrag und längeren Öffnungszeiten, ähnlich den Primärversorgungszentren. Mit diesem neuen Modell will die Regierung Spitalsambulanzen entlasten und die Wartezeit verkürzen. Felix Nowak aus unserer Innenpolitikredaktion. Manche Länder sind da mehr als nur skeptisch.
3: Ja, genau. Aus dem Burgenland und Kärnten gibt es schon länger Widerstand. Die beiden sozialdemokratischen Landeshauptleute und auch die steirische SPÖ warnen jetzt gemeinsam vor Spitalsschließungen und vor einer Zentralisierung durch die Hintertür. Das ist insofern spannend, als drei SPÖ-Landesparteichefs offen die SPÖ-Gesundheitsministerin kritisieren. Sie hat ja gesagt, dass kleinere Spitäler künftig etwa zu Facharztzentren weiterentwickelt werden könnten.
2: Und wie konkret sind diese Pläne denn bisher?
3: Nicht sehr konkret. Auch die Finanzierung der geplanten 75 Facharztzentren ist völlig offen. Das soll in den nächsten Monaten geklärt werden. Die Gesundheitskasse hat sich gestern dafür ausgesprochen, gewisse Mittel aus dem Spitalsbereich umzuleiten. Immerhin gäbe es immer mehr tagesklinische Behandlungen. Dadurch brauche es dann immer weniger Spitalsbetten.
2: Berichtet Felix Nowak. Erstaunt zeigt sich die österreichische Ärztekammer. Vizepräsident Edgar Wutscher sagt im ORF-Interview, die Ärztekammer sei nicht in die Regierungspläne der Facharztzentren mit eingebunden. Bei der Schleuse Freudenau in Wien ist heute früh ein Schiff mit der Keilmauer kollidiert. Es gibt mehrere Verletzte. Feuerwehr, Rettung und Polizei rückten zu einem Großeinsatz aus, berichtet in Wien Alpha Faber.
4: Der Vorfall ereignet sich laut Feuerwehr gegen 4 Uhr morgens im Bereich der Schleuse des Kraftwerks Freudenau. Das Flusskreuzfahrtschiff rammt die Keilmauer sowie das Schleusentor. Am Bug des Wasserfahrzeugs sollen deutliche Beschädigungen entstanden sein. Rund 200 Personen haben sich an Bord befunden. Da der Wasserstand der Donau sehr niedrig ist, werden 5 Personen mit der Drehleiter ans Ufer gebracht. 2 weitere werden mit einem Boot vom Schiff an das Ufer gefahren. Bei dem Unfall werden laut einem Feuerwehrsprecher insgesamt 14 Personen leicht verletzt. 6 Menschen müssen ins Spital gebracht werden. Die meisten Passagiere können auf ein zweites Schiff umsteigen. Wie es zu der Kollision kommen konnte, ist noch unklar. Zahlreiche Einsatzfahrzeuge der Berufsfeuerwehr, der Polizei und der Berufsrettung waren rund um die Schleusenanlage im Einsatz.
2: Der Volkswagen-Konzern hat im zweiten Quartal einen erneuten Gewinnrückgang hinnehmen müssen. In den Monaten April bis Juni ging das Konzernergebnis nach Steuern um fast ein Drittel auf 1,5 Milliarden Euro zurück. Das hat Europas größter Autobauer in Wolfsburg mitgeteilt. Zölle, Kriege, geopolitische Spannungen und härter werdende Konkurrenz sorgen für massiven Gegenwind, heißt es bei VW. Das waren die Nachrichten mit Andreas Lechner. Das Wetter.
5: Je weiter im Westen, umso sonniger ist es heute. Vom Salzkammergut ostwärts sind neben Sonne auch ein paar dichtere Wolken dabei und ganz vereinzelt kann es ein bisschen regnen. Im Osten ist es windig und die Temperaturen erreichen heute 20 bis 28 Grad. Am wärmsten wird es in den Tälern in Westösterreich. Morgen überall sehr sonnig und teilweise heiß bei 24 bis 32 Grad. Nur vereinzelt sind am Abend im Westen Gewitter möglich. Am Sonntag werden Regenschauer und Gewitter von Westen her deutlich mehr. Länger sonnig ist es Richtung Nordosten. Höchstwerte von West nach Ost 21 bis 32 Grad. So viel zum Wetter mit Nicola Biermeier.
0: 10:04 ist es. Gute Nachrichten, es sind uns keine Störungen gemeldet worden. Sie sollten gut vorankommen auf den steirischen Straßen. Sollten Sie das anders sehen, von Behinderungen wissen, dann bitte einfach anrufen. Stern 300, kostenfrei. Ich wünsche gute Fahrt.
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0: Ob Sie jetzt gerade Ihren Urlaub genießen oder eine Arbeitspause einlegen oder ganz einfach irgendwo unterwegs sind. Ich begleite Sie mit der besten Musik für den Sommertag. Kelly Marie, Underland und Fiction Factory machen gleich einmal den Anfang. Schön, dass Sie da sind.

0: Feels Like I'm in Love. Kelly Marie, Superhit aus den 1970ern. Die beste Musik für Ihren Sommertag und auch die besten Tipps.
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0: Und die Tipps hat der Karl für uns. Servus Karl.
2: Schönen Vormittag, servus.
0: Das Thema heute, das ist die Brennnessel. Die ist ja nicht immer gern gesehen im Garten.
2: Aber es ist kein Unkraut, sage ich gleich dazu. Die Brennnessel ist eine der tollsten Pflanzen, die man sich überhaupt vorstellen kann. Und nämlich wirklich für große, große Bereiche wichtig. Jetzt fangen wir mal mit dem an, was an wahrscheinlich die wenigsten denken. Es ist eine wahnsinnig wichtige Futternährpflanze für viele Raupen. Ohne dem geht's nicht. Also daher, Brennnessel bleiben stehen, aber es gibt noch viele andere Vorteile.
0: Zum Beispiel kann man damit düngen.
2: Genau, man kann düngen. Die berühmte Brennnesseljauche, eine stinkende Brühe, aber eine Kraftsuppe, das kann man sich nicht vorstellen. Wer einmal eine vielleicht so mickrige Tomate mit einer Brennnesseljauche gegossen hat, plötzlich werden die Blätter dunkelgrün und kräftig. Warum? Die Brennnessel schafft es, dass Stoffe, die zuerst nicht pflanzenverfügbar waren, pflanzenverfügbar werden. Also das heißt, Stoffe, die im Boden gebunden sind, werden plötzlich durch diese Brennnesseljauche pflanzenverfügbar und damit ist der Humusgehalt im Boden viel besser und alles wächst viel besser.
0: Also die Brennnessel verbessert auch den Boden?
2: Sie verbessert den Boden, gemeinsam mit Kompostzugaben natürlich, reichert sie die Nährstoffe an und damit erreiche ich halt eine viel bessere Wurzelstruktur und die Wurzeln wachsen viel besser. Und das Letzte, das ist ja noch das viel Wichtigere, Pflanzenschutz kann man auch machen. Den sogenannten Brennnesseltee, das heißt einen Auszug, du tust über Nacht Brennnesselblätter einweichen und diese Flüssigkeit, die dann abgesäuert wird, unverdünnt, zum Beispiel auf Blattläuse sprühen, das mögen sie nicht.
0: Aber man kann ihn auch trinken.
2: Und man kann ihn trinken, das Ganze, man kann eine Suppe machen draus, man kann den Spinat verwenden. Also es ist wirklich ein Wahnsinn. Und das Wichtigste, weil das esse ich jeden Tag, Brennnesselsamen enthält wahnsinnig viel Proteine und immer ins Müsli hineingestreut und gesammelt werden nur die weiblichen. Das sind nämlich die, die nach unten hängen, so dicke Trauben sind es. Die männlichen Blütenstände sind nach oben und die sammelt man, trocknen und damit hast du eine Power aus dem Garten.
0: Jetzt haben viele Angst wegen dieser feinen Härchen.
2: Ja, also in der Küche muss man schon aufpassen ein bisschen, aber grundsätzlich, wenn du das abstreifst zum Beispiel, allein noch ein Waschen ist schon vieles weg und bei dem Brennnesselsamen ist überhaupt kein Problem.
0: Gut, also Brennnessel nicht wegtun, sondern verwenden. Nächste Woche reden wir über die Sonnenblume.
2: Auch eine Pflanze, die so wunderschön ist und gerade in den letzten Jahren wieder so populär geworden ist, weil es in hunderten verschiedenen Sorten verfügbar ist. Ich wünsche viel Spaß beim Garteln.
0: Dankeschön.

0: Christina Stürmer. Engel fliegen einsam.
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2: Ein 10-jähriger Radfahrer ist bei einem Unfall in Hofkirchen bei Keindorf frontal gegen einen PKW geprallt. Der Bub wurde über die Windschutzscheibe auf die Straße geschleudert und verletzt. Er war mit zwei Freunden auf einem steilen Weg unterwegs, als ihnen in einer unübersichtlichen Kurve das Auto einer 70-Jährigen entgegenkam. Die anderen Kinder und die Lenkerin blieben unverletzt. Tödlich verletzt wurde ein 22-jähriger Motorradfahrer bei einem Verkehrsunfall auf der Weizerstraße bei Tannhausen. Der Oststeirer stürzte in einer Linkskurve und prallte gegen eine Leitplanke. Eine nachkommende Motorradlenkerin hielt an und leistete gemeinsam mit weiteren Passanten erste Hilfe. Der Notarzt konnte wenig später aber nur noch den Tod des jungen Mannes feststellen. Reisende müssen vor allem morgen am Samstag mit einem starken Verkehrsaufkommen auf den Nord-Süd-Transitstrecken rechnen. Zum einen aufgrund von vielen Baustellen, wie etwa jener bei der Tunnelkette Pack auf der Südautobahn, zum anderen aufgrund von Großevents, wie dem Formel-1-Rennen in Budapest oder auch der Oldtimer-Rallye Enstal-Class. Mit einem starken Verkehrsaufkommen auf den Nord-Süd-Transitstrecken rechnen. Zum einen aufgrund von vielen Baustellen, wie etwa jener bei der Tunnelkette Pack auf der Südautobahn, zum anderen aufgrund von Großevents, wie dem Formel-1-Rennen in Budapest oder auch der Oldtimer-Rallye Enstal-Klassik in der Region Schlatt.

0: wolkenlos mit nur ein paar harmlosen Wolken.
1: 10.32 Uhr, das Radio Steiermark Verkehrsservice. Reiseverkehr haben wir noch keinen derzeit, aber ein kleines Problem auf der S6, der Semmering-Schnellstraße Richtung Klagenfurt. Zwischen Kapfenberg und dem Knotenbruck ist der Tanzenberg-Tunnel kurz gesperrt. Ein defekter LKW rollt da gerade aus dem Tunnel. Es sollte allerdings bald weitergehen. Gute und vor allem auch sichere Fahrt wünsche ich Ihnen.
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Kennen Sie das? Da gibt es so Tage, da will einfach nichts funktionieren. Die kleinsten Kleinigkeiten gehen daneben. Einfach lächeln drüber. Oder mit den Blechquetschern singen. Montag.

0: reserviert.
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2: Und mit guten Nachrichten: S6 Semmering-Schnellstraße Richtung Klagenfurt. Zwischen Kapfenberg und Knotenbruck, der Tanzenbergtunnel ist wieder frei. Der defekte LKW hat den Tunnel verlassen und auch der Stau löst sich langsam auf.
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2: Sonne lacht derzeit herein beim Studiofenster, aber Wolken sehe ich auch noch. Hannes Rieder von der Geosphere Austria, schönen Vormittag wünsche ich.
3: Einen schönen Vormittag, hallo.
2: Das Wochenende wird schön, vor allem morgen, oder?
3: Ja, stimmt, also morgen gibt es wirklich Sonnenschein von früh bis spät, also wer auch eine längere Bergtour plant, für den ist das Wetter morgen wirklich ideal. Es gibt nur ganz hohe Wolken, auch die Gewittergefahr ist praktisch bei null. Und was auch noch dazu kommt, es wird morgen deutlich wärmer. Auch dieser lästige Nordwind wird morgen schwächer. Die Temperaturen morgen etwa 25 Grad im Ennstal und 29 oder vielleicht gar 30 Grad im steirischen Vulkanland.
2: Was bringt der Sonntag?
3: Da schleicht sich vom Westen so eine schwache Kaltfront herein. Sie wird zwar nicht massiv sein, aber es werden im Laufe des Tages doch einige Regenschauer und Gewitter über die Steiermark drüber ziehen. Regen brauchen wir ja, denn nächste Woche wird es dann zunehmend heiß werden.
2: Das haben wir jetzt schon einige Male gehört. Die Temperaturen variieren da ziemlich. Wie heiß wird es denn wirklich? Weiß man das schon?
3: Ja, also die neue Hitzewelle, die schaukelt sich im Laufe der nächsten Woche auf. So ab der zweiten Wochenhälfte gibt es dann verbreitete Temperaturen über 30 Grad. Am nächsten Wochenende 35 Grad und mehr.
2: Ah ja. Hannes, kurz für all jene, die gerade die Koffer packen, sich Richtung Urlaub am Meer aufmachen, nach Grado, Pula, auf eine kroatische Insel. Was erwartet die wettermäßig?
3: Ja, also die nächste Woche schaut deutlich günstiger aus als die letzte jetzt. Wir haben vielleicht am Sonntag kurzzeitig auch die Gewitterfront im Bereich der oberen Adria. Also bis Istrien wird es gewittrig werden am Sonntag, auch tagsüber. Regenschauer und Gewitter dazwischen, wie wir es kennen, wird es aber am Meer auch sonnig sein. Und im Laufe der nächsten Woche wird es auch hier heiß mit Temperaturen von über 30 Grad. Und ja, das stabile Hochdruckwetter bringt dann auch in den Bergen zunehmend stabiles Berg- und Wanderwetter.
2: Also ob daheim oder irgendwo am Meer, schönen Urlaub wünschen wir.

7:07 ist es am Freitagvormittag. Große Aufregung bereits in Bad Schwanberg. Da macht heute unser Heimatsommer Live-Station mit Mario und Conny, Mario Fellner und Conny Greins und mit dabei auch Anna-Sophie. Ab 13 Uhr geht's dann los. Jetzt wird bereits aufgebaut.

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1: Im Studio Andreas Lechner. Schlechte Nachrichten gibt es für die Landwirtschaft. Wie erwartet, führt die Rekordtrockenheit in der ersten Jahreshälfte zu massiven Ernteausfällen. Die Landwirtschaftskammer erwartet eine so schlechte Getreideernte wie in den Dürrejahren 2017 und 2018. Einzelheiten von Cornelia Krebs.
2: Die Landwirtschaftskammer erwartet bei der Getreideernte ein Minus von 15-20% gegenüber dem Vorjahr und damit eine der schwächsten Ernten der vergangenen 10 Jahre. Die Ernte werde diese Woche, so früh wie noch nie, großteils abgeschlossen sein, heißt es. Besonders stark von der Trockenheit betroffen sind das Weinviertel und das Nordburgenland. Dort wurde am wenigsten Niederschlag verzeichnet. Die Dürre hat auch vielen Wiesen in Österreich stark zugesetzt. Den Rinder- und Milchbauern fehlt dadurch Futter für ihre Tiere. Im Grünland sind die Erntemengen laut Landwirtschaftskammer deutlich unter dem Durchschnitt. Zudem lässt die Trockenheit auch den Mais schlecht wachsen. Dadurch werden die Bauern weniger Silomais als Futter für Milchkühe, Rinder und Zuchtsauen zur Verfügung haben.
1: In Rumänien hat die Luftwaffe erstmals seit Beginn des Ukraine-Krieges vor mehr als 4 Jahren eine feindliche Drohne über seinem Luftraum abgeschossen. Das hat der Präsident des NATO-Mitgliedslandes, Nikos Jordan, mitgeteilt. Untersuchungsteams sollen jetzt Details zu dem Vorfall am Vormittag liefern. Die Lebenserwartung ist zwar weltweit gestiegen, aber die Menschen verbringen am Lebensende auch immer mehr Zeit bei schlechter Gesundheit. Das betrifft besonders wohlhabende Länder. Auch Österreich ist betroffen. Wie ein internationales Forschungsteam nach Auswertung globaler Daten für den Zeitraum von 1990 bis 2023 herausgefunden hat. Demnach haben Menschen im Jahr 1990 im Schnitt knapp 9 Lebensjahre bei schlechter Gesundheit verbracht. 2023 waren es mit 10,7 Jahren fast 2 Jahre mehr. In diesen Minuten wird in Deutschland Jürgen Klopp als neuer Teamchef der deutschen Fußballnationalmannschaft präsentiert. Nach dem frühen WM-Aus des deutschen Teams hatte man sich ja von Julian Nagelsmann getrennt, Daniel Kulowitz.
3: Am 3. Juli gab es das frühe Out gegen Paraguay. 21 Tage später wird Jürgen Klopp heute per zweisprachiger Pressekonferenz präsentiert. Er gilt als absoluter DFB-Wunschkandidat und wird als Rundum-Problemlöser-Paket geholt.
1: Eine schwere Aufgabe, die da auf Klopp zukommt, denn immerhin ist der ehemalige Weltmeister in der FIFA-Weltrangliste auf Rang 12 abgerutscht.
3: Aber genau solche Aufgaben liebt Jürgen Klopp. Er hat Dortmund zum Beispiel auch vom Mittelmaß zu 2 Meisterschaften und Champions-League-Finale geführt. Er hat Liverpool vom Mittelmaß zu Meistertitel und Champions-League geführt. Klopp ist bekannt für Entertainment und markige Sprüche, aber auch dafür, dass seine Mannschaften für ihn durchs Feuer gehen, und genau sowas braucht es beim DFB jetzt. Er kann sich aber nicht wie als Clubtrainer um hunderte Millionen Euro einen Kader zusammenkaufen, sondern er muss mit den vorhandenen Spielern durchkommen, und er wird als Nationaltrainer nur Erfolg haben, wenn er Dinge tut, die der Verein Trainer Jürgen Klopp eigentlich gehasst hat, nämlich die Nations League loben oder halbverletzte Schlüsselspieler einberufen.
1: Berichtet Daniel Kulowitz, das waren die Nachrichten mit Andreas Lechner. Das Wetter.
4: Sehr sonnig geht es von Vorarlberg bis Kärnten und im Flachland Oberösterreichs weiter. Nach Osten hin sind neben Sonne auch Wolken dabei und es weht lebhafter Nordwestwind. Die Temperaturen erreichen heute 20 bis 28 Grad. Morgen überall sehr sonnig und teilweise heiß bei 24 bis 32 Grad. Nur vereinzelt entstehen am Abend im Westen Gewitter. Am Sonntag werden Regenschauer und Gewitter von Westen her deutlich mehr. Länger sonnig und trocken ist es Richtung Nordosten. Höchstwerte von West nach Ost 21 bis 32 Grad. Im Lauf der kommenden Woche zeichnet sich dann erneut eine Hitzewelle ab. So viel zum Wetter mit Nicola Biermeier.
5: 11:04, das Radio Steiermark Verkehrsservice. S6 Semmering-Schnellstraße Richtung Wien. Bei Leoben ist der Massenbergtunnel kurz gesperrt. Da hat ein Fahrzeug die Höhenkontrolle ausgelöst. Am besten die Dauer der Sperre abwarten. Und beim Tanzenbergtunnel, der ist ja wieder frei, hat sich jetzt der Stau auch aufgelöst. Gute und sichere Fahrt.
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5: Schön, dass Sie mit dabei sind. Huey Lewis and the News. Luisa Fernandez, Relax, Eric Clapton. Sie alle warten auf Sie.

Großer seines Fachs, Eric Clapton, Lay Down Sally. 11:11. Ein bisschen Romantik gefällig? Bitte sehr, kommt aus Bayern.

0: Relax, aus Bayern waren das Waldi Dimok. Urlaub. Für die einen ist er schon wieder vorbei. Jetzt am Ende der zweiten Schulferienwoche. Die haben ihn mit Erinnerungen im Kopf. Die anderen wiederum, die genießen vielleicht gerade Wanderungen, haben Sand zwischen den Zehen oder gutes Schuhwerk für den Städtetrip. Die Urlaubsvorlieben und auch das Urlaubsbudget, das ist ziemlich verschieden bei den Steirerinnen und Steirern. Wir haben einmal nachgefragt.
1: Wohin geht denn der Sommerurlaub heuer?
2: Mein Sommerurlaub nach Sizilien.
1: Ah, wie lange?
2: Ganze 12 Tage, ja, mal anständig.
3: Kroatien.
1: Okay, und was macht ihr dort? Wie lange?
3: Wir sind eine Woche auf einem Katamaran.
4: Anfang August, ja.
1: Campen. Wie viel darf denn ein Sommerurlaub für euch kosten?
4: Ja, momentan versucht man halt schon ein bisschen zum Sparen.
5: 300 Euro alles zusammen sein, das finde ich eigentlich, ist sehr angemessen für einen Urlaub.
1: Wie viel darf denn ein Sommerurlaub kosten?
6: Auf jeden Fall nicht mehr, als dass ich mein Konto nicht belaste.
3: Ich finde, es soll schon billig sein, aber ein gescheiter Urlaub kostet, glaube ich, so 2000.
6: Ich fahre nie im Sommer weg, da sind mir zu viele unterwegs.
7: Ich bleibe daheim.
8: Ja, wir sind ziemlich ähnlich gestrickt. Also ich habe auch einen Garten und muss natürlich meine Blumen, die ich sehr gern habe, pflegen. Und da ist man bedient dabei. Und Urlaub fahre ich eigentlich kaum.
1: Okay.
8: Also ich finde es bei uns auch schön.
0: Genau, Urlaub. Im Garten, auf der Terrasse. Auch was Wunderbares. Da kann Urlaubsgefühl aufkommen. Mit der richtigen Urlaubsmusik zum Beispiel.

Erwin Stardust, Pretend. 11.22 Uhr. Sagen Sie mal, was ist denn für Sie ein Sommerhit? Der da? Oder lieber das? Oder bleiben Sie zu Hause? Oder wie wär's mit dem? Verraten Sie es uns, was ist Ihr Lieblingssommerhit und wünschen Sie sich diesen gleich für unseren Sommerwurlitzer morgen ab 13 Uhr? Sagen Sie es uns unter 42 58 58 oder schreiben Sie uns unter steiermark.orf.at. Grüße oder Musik auf Klick anklicken, es kommt auf alle Fälle an. Und wir spielen Ihre Lieblingsmusik dann morgen im Sommerwurlitzer zwischen 13 und 15 Uhr.

0: Ja, der versteht es schon, sich in die Herzen zu singen. Robbie Williams, Angels. 11.30 Uhr ist es.
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2: Nach dem Erdbeben der Stärke 4,4 nach Richter in der Nacht im Großraum Semmering muss in den nächsten 2 Wochen mit Nachbeben gerechnet werden. Das Epizentrum lag 12 Kilometer von Mürzzuschlag entfernt. Hunderte Wahrnehmungsmeldungen und Schadensmeldungen sind bisher eingegangen. Derzeit wird alles überprüft, auch in den Bahn- und Straßentunneln durch den Semmering. Wir berichten im Journal um 12:30. Bei einer Fahrt durch St. Martin im Sulmtal im Bezirk Deutschlandsberg hat sich bei einem Traktor ein Reifen gelöst. Ein Verkehrsunfall war die Folge. Eine Pkw-Lenkerin wurde dabei verletzt. Der Traktorreifen rollte auf die Gegenfahrbahn und prallte gegen ihr Auto. Die Feuerwehr montierte den Reifen wieder an. Der Traktorlenker konnte dann weiterfahren. Der steirische Extremradsportler Christoph Strasser musste krankheitsbedingt beim sogenannten Transcontinental Race aufgeben. 4.800 Kilometer und 50.000 Höhenmeter wären von Trondheim in Norwegen bis nach Kalamata in Griechenland zu bewältigen gewesen. Der 43-Jährige hatte mit Husten, Fieber und Durchfall zu kämpfen. Eine Weiterfahrt war für ihn unmöglich. Zum Wetter. Im Mürzzuschlag regnet es derzeit leicht. Ganz im Norden ist bis zum Abend auch Regen möglich immer wieder. Überall sonst ist es meist sonnig mit ein paar Wolkenfeldern. Die Temperaturen steigen auf 22 bis 26 Grad. Bis zu 29 Grad gehen sich morgen aus. Dazu ist es oft wolkenlos mit ein paar harmlosen Wolken.
0: 11.32 Uhr, das Radio Steiermark Verkehrsservice. Und da habe ich gute Nachrichten. Derzeit sind uns keine Störungen bekannt. Hoffen wir, dass es so bleibt. Gute Fahrt und schönen Freitag wünscht Ihnen Sigrid Roch.

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0: Gavin Johnson, australischer Sänger. Mit diesem Titel hat er den Durchbruch auch in Europa und Amerika geschafft. Seit gestern läuft das Urban Art Festival in der Steiermark. Und im Namen, da steckt schon sehr viel an Kreativität drinnen, Festivalleiter Norbert Lipp.
1: Urban Art Festival Styria ist ein internationales Festival für Street Art, Graffiti, Crossover und neue Medien. Und wir laden jährlich international renommierte Künstler ein, um mit der Bevölkerung hier vor Ort zu arbeiten, vor allem mit jungen Leuten, mit jungen Künstlern, mit jungen Musikern. Und innerhalb einer Woche wird hier gearbeitet im Bereich Graffiti und auch Musik. Und das wird dann auch präsentiert.
0: Schauplätze des Festivals sind Graz und Paseil. Und dass zahlreiche Künstler aus verschiedenen Ländern dabei sind, ist kein Zufall. Das Festival soll Menschen zusammenbringen und Raum schaffen für Begegnung, Austausch und kreative Zusammenarbeit.
1: Ja, wir haben internationale Künstler eingeladen, um mit der lokalen Kunstszene hier in der Steiermark zu arbeiten. Das ist unter anderem, heuer haben wir Sheep Chen aus China hier. Wir haben eine Künstlerin, Noura Bin Zaidan aus Saudi-Arabien, dann Cocktail aus Spanien und Marvin Buster aus Österreich und viele junge Künstler, die hier gemeinsam arbeiten.
0: Ja, und über ein Erasmus-Programm präsentieren sich auch jeden Abend verschiedene Länder in Paseil. Das Urban Art Festival läuft in Graz und Paseil noch bis zum 2. August.

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3: 8:08 ist es. In etwas mehr als einer Stunde geht's los mit unserem Heimatsommer live aus Bad Schwanberg. Und was gibt's heute Abend?
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5: In unserer Sommerserie Geschichten aus dem Steirerland von Karl Oswald gibt's heute die Geschichte der Nachbarsbub Hans. In St. Stephan ob Steins findet bereits zum 7. Mal die Augustini-Wanderung statt, am 22. August. 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

Goldberg steckt hinter diesem Hit aus dem Jahr 2000. Und auch hinter diesem Hit der amerikanischen Band Starship stecken zwei Österreicher. Peter und Ina Wolf haben Sarah geschrieben.

0: Der Name der Pfarrkirche Maria Himmelfahrt steht im Zusammenhang mit der Dogmenverkündung und den Marienerscheinungen in Fatima. Im heiligen Jahr 1950 erhielt der Pfarrer von Leopoldau von einer Seherin ein Madonnenbild zum Geschenk. Für dieses wollte er eine Kirche bauen. Schon im folgenden Jahr war die Holzkirche fertig. Die Statue der Fatima Madonna kam aus Portugal. Die Glocke, die dem heiligen Josef geweiht ist, stammt aus einer Notkirche. Beim Bau der Seelsorgestation konnte der Pfarrer an die Tradition der Eigenleistung anknüpfen. Die Nordrandsiedlung war zur Zeit der Arbeitslosigkeit in der Zwischenkriegszeit entstanden. Die Gemeinde Wien stellte damals Grundstücke zur Verfügung, auf denen die Siedler selbst bauen mussten.
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2: Herzlich willkommen zum Mittagsjournal. Das sind unsere Themen heute. Das Social-Media-Verbot für Kinder und Jugendliche in Österreich ist auf der Zielgeraden. Aus Österreich kommt Kritik an den neuen US-Zöllen. Und Jürgen Klopp ist jetzt fix neuer Teamchef des deutschen Fußballnationalteams. Am Mikrofon ist Miriam Reichel. In Österreich soll ab kommendem Jahr ein Social-Media-Verbot für unter 14-Jährige gelten. Niklas Lercher aus unserer Innenpolitikredaktion. Wie soll denn die Alterskontrolle funktionieren?
3: Die Dreierkoalition will das jedenfalls nicht den großen Internetplattformen selbst überlassen, sondern zertifizierte Drittanbieter sollen die Alterskontrolle übernehmen. Das können private Unternehmen, aber auch die ID Austria sein. Die dürfen den Social-Media-Plattformen aber nur weitergeben, ob jemand über 14 Jahre alt ist oder nicht. Also keine Namen oder Adressen. Das bedeutet aber auch, alle, egal ob 14 oder 74 Jahre alt, müssen sich einmalig ausweisen.
2: Und welche sozialen Netzwerke sind da jetzt genau betroffen?
3: Eine konkrete Liste wird es nicht geben. Die Regierung orientiert sich an Mechanismen, die süchtig machen können, also etwa ungefragte Push-Nachrichten oder Videos, die automatisch weiterspringen. Instagram, TikTok oder Facebook sind damit umfasst, explizit nicht aber Messenger-Dienste wie etwa WhatsApp. Der Gesetzesentwurf soll jedenfalls bald in Begutachtung geschickt werden. Ab dem kommenden Jahr soll das Verbot dann gelten.
2: Berichtet Niklas Lercher. Pünktlich zum Ende der Übergangsfrist von Trumps bisherigen Zöllen verkündet Washington heute neue Importgebühren. Seit der Früh gilt ein Zollsatz von 10 bzw. 12,5%. Das betrifft 60 Handelspartner der USA und auch die EU. Kritik kommt von Unternehmen und Handelspartnern, auch aus Österreich. Paula Schönberger und Nikita Elsler berichten.
4: Geht es nach den USA, würden einige Länder in ihren Lieferketten nicht ausreichend gegen Zwangsarbeit vorgehen. Das betreffe auch die Europäische Union. An den Zöllen für die EU ändere sich dadurch jedoch wenig, sagt Igor Secardi von der Industriellen Vereinigung. Für die EU gelte weiterhin das Handelsabkommen mit den USA.
5: Grundsätzlich verändert sich im transatlantischen Verhältnis nicht viel. Die alte Regelung ist ausgelaufen, es wurde jetzt eine neue Regelung verhängt. Wir bleiben aber im Rahmen des Deals, der ausgemacht wurde zwischen der EU und den USA.
4: Damit bleiben für den Großteil der Produkte Zölle von 15% bestehen. Für Aluminium und Stahl gelten weiterhin 50%. Umso wichtiger sei es, sich gerade in diesen Bereichen auf niedrigere Zölle zu einigen, sagt Igor Secardi. Die hohen Zölle würden der Wirtschaft langfristig schaden.
2: Der Chef der Wiener Wirtschaftskammer, Walter Ruck, dürfte heute aus der ÖVP ausgeschlossen werden. Am Abend tagt der Parteivorstand zu der Causa. Ruck soll unter anderem verächtlich über Frauen und andere Parteimitglieder gesprochen haben. In einem Brief an den Parteivorstand zeigt er sich verwundert über mögliche Ausschlusspläne. 26 Tage nach dem überraschend frühen Ausscheiden der deutschen Fußballnationalmannschaft bei der WM steht jetzt der neue Bundestrainer fest. Der DFB hat, wie erwartet, Jürgen Klopp als Nachfolger von Julian Nagelsmann präsentiert. Daniel Kulowitz berichtet.
6: Schwarzes T-Shirt, Klopp-typischer Vollbart und ein breites Grinsen im Gesicht.
7: Es ist eine große Ehre, hier heute zu sitzen. Es ist ein sehr, sehr besonderer Tag für mich.
6: Es sei das absolute Highlight seiner bisherigen Trainerlaufbahn, sagt Jürgen Klopp.
7: Das ist idealerweise der Höhepunkt meiner Karriere, meines Lebens. Ich werde alles da reinlegen, was mir zur Verfügung steht. Also im Moment alles andere als alles schlecht, aber es ist auf jeden Fall verbesserungswürdig. Und deshalb wollen wir als Trainerteam ein Paket darstellen.
6: Ein rundum problemlöser Paket.
7: Weil wir wollen tatsächlich jeden Stein umdrehen. Und wenn an dem Stein was Gutes ist, was angepasst werden muss, dann machen wir das.
6: Und richtet gleich eine Warnung an die Medien aus.
7: Wenn ihr euch daneben benehmt und meine Familie nicht in Ruhe lasst, bin ich weg.
6: Der 59-Jährige hat einen langfristigen Vertrag beim DFB unterschrieben bis zur WM 2030 und wurde vom DFB-Gremium einstimmig auserkoren.
2: Und das war das Mittagsjournal mit Miriam Reichel. Das Wetter.
8: Einiges an Sonnenschein erwartet uns heute am Nachmittag und am Samstag. Der Sonntag wird dann von Westen her unbeständig. Zunächst aber der Blick in die Landeshauptstädte. Hier ist es meist sonnig, nur in St. Pölten, Wien und Eisenstadt bewölkt. Wien und Eisenstadt 20 Grad, St. Pölten 18, Linz 21, Salzburg, Innsbruck und Bregenz 22 Grad, Graz 21 Grad, Klagenfurt 22 Grad. Und heute Nachmittag werden es österreichweit 20 bis 28 Grad. Wolken sind speziell in der Osthälfte dabei. Regenschauer höchstens vereinzelt im Bergland. Gegen Abend lösen sich die meisten Wolken aber wieder auf. Außerdem weht teils sehr lebhafter Nordwind vom Weinviertel bis ins Burgenland. Morgen am Samstag scheint in vielen Regionen von früh bis spät die Sonne. Damit legen die Temperaturen deutlich zu auf 24 bis 32 Grad mit den höchsten Werten in den Tälern im Westen. Hier entstehen im Lauf des Tages aber mitunter größere Quellwolken und einzelne Regenschauer und Gewitter. Mehr Schauer und Gewitter gibt es dann am Sonntag von Westen her. Am Nachmittag sind sie im Großteil des Landes möglich. So viel zum Wetter von Georg Brack.
9: 12.07 Uhr, gute Nachrichten aus der Verkehrsredaktion. Es sind uns keine Störungen gemeldet worden. Ich wünsche gute und vor allem sichere Fahrt.
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9: Mahlzeit zur Mittagspause. Ich serviere Ihnen zur Vorspeise Shakin Stevens, zum Hauptgang Uli Bär und als Dessert die Spice Girls. Schön, dass Sie mit dabei sind. Schönen Freitag.

Holy Bear. Für ihn gehen heute Abend die Lichter an. Gemeinsam mit Matthias Kempf und mit Andy Baum tritt er in Graz auf in der Brücke. Heute Abend. Yeah!

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5: 12:17 Uhr.
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8: Heute ist Tag der virtuellen Liebe.
5: Es ist grundsätzlich nichts Schlechtes. Es ist eine Möglichkeit, jemanden kennenzulernen.
8: Von Partnerbörsen bis hin zu Links-Rechts-Wischen auf irgendwelchen Dating-Apps.
9: Aber so dieses Tatsächliche ist halt immer, glaube ich, sehr, sehr schwierig. Aber sag niemals nie.
10: Im Mai zusammengekommen und kurz darauf der nächste Schritt.
9: Im August zum lieben Schwiegerpapa gegangen. Gesagt, ich würde gerne ihm die Hand deiner Tochter anhalten. Sagt er, ihr seid ja alle ganz verrückt.
10: Inzwischen sind die beiden seit 2 Jahren verheiratet und haben einen kleinen Sohn.
9: Friede, Freude, Eierkuchen.
8: Christoph Strasser, der ist ja seit ein paar Tagen beim Transcontinental Race dabei. Aber die Maschine ist ein bisschen in Stottern gekommen. Christoph Strasser muss aufgehen.
11: Ich habe jetzt da in der Apotheke mir ein Fieberthermometer besorgt. Und heute ist ein Durchfall dazugekommen. Also ich bin jetzt echt gesundheitlich nicht fit. Und unter den Umständen weiterfahren bringt gar nichts.
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12: yes, kommt. Yes.
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6 Minuten vor 12:30. Die beste Musik für Ihre Mittagspause, die kommt jetzt vor dem Journal, noch aus den 80ern und den 60ern, Cyndi Lauper und Loving Spoonful.

0: Time. After Time, Cyndi Lauper. Freitag, der 24. Juli, es ist 12.30 Uhr.
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2: Um exakt 1.59 Uhr in der Früh wurden heute viele Menschen im Großraum Semmering und vor allem in Mürzzuschlag unsanft aus dem Schlaf gerissen. Ein Erdbeben der Stärke 4,4 nach Richter hat für hunderte Wahrnehmungsmeldungen und Dutzende noch nicht überprüfte Schadensmeldungen bei der Geosphere Austria gesorgt. In den Bahn- und Straßentunneln durch den Semmering werden ebenfalls Überprüfungen durchgeführt. Gregor Waltl meldet sich aus Mürzzuschlag.
3: Nur 12 Kilometer von Mürzzuschlag entfernt liegt das Epizentrum des nächtlichen Bebens. Über 700 Wahrnehmungsberichte sind alleine bei der Geosphere Austria bis heute Vormittag eingegangen, dazu auch über 20 noch nicht überprüfte Schadensmeldungen. Bei einem ähnlich starken Beben in der Region vor 2 Jahren gingen zum Vergleich über 2000 Wahrnehmungen bei der Meldestelle ein. Gröbere Schäden scheint es zumindest fürs Erste nicht zu geben. Bei vereinzelten Rissen an Gebäuden muss die ursächliche Verbindung zum Erdbeben noch überprüft werden. Zu spüren war das Beben laut Geosphere Austria von Wien bis über Graz hinaus, in die Süd- und Südoststeiermark bis nach Feldbach oder Fähring. Auf der Baustelle des Semmering-Basistunnels wurden laut ÖBB sofort nach dem Beben sowohl unter als auch über Tage standardisierte Kontrollen und Messungen durchgeführt. Die gute Nachricht, es wurden weder Schäden noch auffällige Gesteinsverschiebungen festgestellt. Berichtet aus Mürzzuschlag für Radio Steiermark, Gregor F. Waltl.
2: Erdbebenmeldungen können nach wie vor über die Homepage der GS4 gemacht werden. Den Link dazu finden Sie online bei uns unter steiermark.orf.at. Ein wegen missbrauchsverdächtiger Grazer Internist ist jetzt in der Schweiz festgenommen worden. Gegen ihn wird auch in der Schweiz wegen des Verdachts der Schändung und heimlicher Videoaufnahmen von Patientinnen ermittelt. Details von Candida Buchreser.
4: Die Staatsanwaltschaft Zürich bestätigt heute die Festnahme des Arztes, gegen den seit vergangenem Herbst ermittelt wird. Der 65-jährige Internist hat sowohl in Graz als auch in der Schweiz eine Praxis betrieben. Seit den Ermittlungen hat er aber laut Austria Presseagentur Berufsverbot. Die Vorwürfe, er soll Patientinnen betäubt, missbraucht und bei den Untersuchungen heimlich gefilmt haben. Bei ihm wurden auch Datenträger sichergestellt, auf diesem Material seien auch mehrere, bisher nicht namentlich bekannte Opfer zu sehen. Laut Staatsanwaltschaft Graz wird eng mit den Schweizer Behörden zusammengearbeitet. Dort wird gegen ihn wegen des Verdachts auf Schändung, Verletzung des Geheim- und Privatrechts sowie weiteren Delikten gegen Patientinnen ermittelt. Bisher nicht namentlich bekannte Opfer zu sehen. Laut Staatsanwaltschaft Graz wird eng mit den Schweizer Behörden zusammengearbeitet. Dort wird gegen ihn wegen des Verdachts auf Schändung, Verletzung des Geheim- und Privatrechts sowie weiteren Delikten gegen Patientinnen ermittelt.
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0: wenn der Rotwild mit dem Sickerwild paaren könnte. Das sei zu einem gewissen Punkt nachvollziehbar, so ÖVP-Agrarlandesrätin Simone Schmidbauer. Für die rund 35 Betriebe würde es aber einen Millionenschaden verursachen. Deshalb will man eine Ausnahmeregelung für Österreich, damit die Gatterhaltung weiter möglich ist. Erste Gespräche mit der EU-Kommission seien laut Schmidbauer positiv verlaufen. Das dritte Urlaubswochenende steht bevor und vielleicht haben Sie heute schon die Möglichkeit, loszufahren, um dem Urlauberreiseverkehr auszuweichen. Das wäre keine schlechte Idee, denn das erhöhte Verkehrsaufkommen trifft schon in der Steiermark auf einige Engstellen. Johann Buntigam, du hast dir das angeschaut. Ohne Stau wird es wohl kaum gehen, oder?
1: Nein, leider muss man mit Verzögerungen und wohl auch Staus in der Steiermark rechnen. Laut Ö3-Verkehrsprognose das größte Staupotenzial bringen zwei Baustellen auf der A2. Die Sanierung bei Gleisdorf mit Verengung und 80er-Beschränkung in beiden Richtungen und auch die A2-Baustelle im Parkabschnitt. Da muss man mit Verzögerungen von mehr als einer halben Stunde rechnen. Dazu die 60er-Beschränkung an der A9 bei Graz-Seiersberg. Hier wird ja eine Komplettsanierung zwischen Schachenwald und Graz-Webling gemacht. Und an der A9 bremsen den Urlauberreiseverkehr auch noch Baustellen bei Kammern und zwischen Gradkorn Süd und Pegau. Rechtzeitig fertig geworden ist zum Glück die Baustelle beim Grenzübergang Spielfeld. Trotzdem muss man in Spielfeld am Autobahngrenzübergang mit Verzögerungen rechnen, wie auch vor den A9 Mautstellen Bossruck und Kleinalm.
0: Welche Staupunkte gibt es denn auf dem Weg zum Meer?
1: Na, kritisch wird laut Prognose wieder die kroatische Mautstelle kurz nach dem Grenzübergang Gruškovje an der Strecke Richtung Zagreb sein. Der Stau wird da sehr wahrscheinlich wieder bis nach Slowenien zurückreichen. Ein Faktor am Sonntag wird dann auch der Villacher Kirtag sein. Da reisen immer tausende Besucher an und ab. Und wer Richtung Ungarn unterwegs ist, da muss man rund um das Formel-1-Rennen am Hungaroring zumindest mit erhöhtem Verkehrsaufkommen rechnen.
0: Über das aktuelle Verkehrsgeschehen informieren wir Sie auch regelmäßig mit dem Radio Steiermark Verkehrsservice, sowie jetzt auch gleich zuvor noch zum Wetter. Es überwiegt heute der Sonnenschein. In Leibniz ist es mit 23 Grad derzeit am wärmsten, bis zu 26 Grad sind heute noch möglich. In der Obersteiermark können lokal ein paar Regentropfen fallen. Morgen am Samstag scheint die Sonne den ganzen Tag und das oft bei wolkenlosem Himmel. Kleine Quellwolken können über den Bergen entstehen. Es wird noch wärmer bei 25 bis 30 Grad.
2: 12.35 Uhr ist es. Dann schauen wir gleich auf die steirischen Straßen. Gute Nachrichten, es sind uns derzeit noch keine Störungen gemeldet worden. Eine gute und vor allem auch eine sichere Fahrt durch den Freitagmittag.
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Umberto Tozzi. Dreiviertel eins bereits, die Spannung steigt. In Kürze geht's los, ab 13 Uhr wieder unser Heimatsommer live. Diesmal aus Bad Schwanberg mit Mario Fellner und mit Conny Kreins. Und die zwei werden sich in Kürze das erste Mal melden.

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0: Heute ist es Bad Schwanberg. Da machen die Conny Kreins und der Mario Fellner den Ort unsicher, oder?
2: Oh ja, der Hauptplatz Bad Schwanberg, der ist schon gut gefüllt. Aber Conny, wir haben noch...
3: Ein paar Plätzchen wären noch, also für alle Kurzentschlossenen. Ihr könnt gern zu uns kommen und beim Radio machen zuschauen. Wir sind hier mitten am Hauptplatz in Bad Schwanberg. Und es ist angerichtet, hätte ich gesagt. Anna-Sophie ist auch schon da.
2: Richtig, die Musik ist auf alle Fälle vorbereitet. Die wird uns dann richtig einheizen. Aber wir haben natürlich auch ganz, ganz, ganz viel gute Unterhaltung mit dabei. Natürlich unsere Radio Steiermark Goodies und unsere legendäres Radio Steiermark Koffer-Tippspiel. Hm. Wie schwer ist unser Radio Steiermark Reisekoffer eigentlich?
3: Also wir sind bereit und in den nächsten 3 Stunden lernen wir die Region kennen, die Heimat kennen und wir freuen uns wahnsinnig drauf.
2: Und uns lernen es auch keiner.
0: Wir freuen uns auf euch.

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4: Am Mikrofon ist Miriam Reichel. Für den Wiener Wirtschaftskammerpräsidenten Walter Ruck wird es heute ernst. Der ÖVP-Vorstand könnte ihn am Abend aus der Partei ausschließen. Vorige Woche waren Aussagen von Ruck bekannt geworden, in denen er über Machtmissbrauch spricht, Frauen abwertet und gegen Parteikollegen austeilt. Seither steigt der Druck auf ihn. Jetzt meldet sich Ruck auch selbst erstmals in der Causa zu Wort. Viktoria Waldecker berichtet.
5: Eine Woche lang hat Walter Ruck geschwiegen und Kritik und Rücktrittsaufforderungen aus seiner Partei ignoriert. Nachdem jetzt sein Parteiausschluss vorbereitet wird, hat er sich am Vormittag in einer Mail an den ÖVP-Parteivorstand gewarnt. Darin meint Ruck, er könne die Echtheit der veröffentlichten Aussagen nicht bestätigen, es gebe aber keinen einzigen rechtlich relevanten Vorwurf. Was es gebe, Aufregung über die ihm in den Mund gelegten, flapsigen privaten Aussagen, so Ruck, der dahinter auch eine Medienkampagne sieht. Heute Abend berät jedenfalls der ÖVP-Bundesparteivorstand zu der Causa. Ein Parteiausschluss von Ruck gilt als wahrscheinlich. In seiner Mail lässt Ruck aber auch wissen, egal wie die Entscheidung ausfällt, er werde mit vollem Herzblut Präsident der Wiener Wirtschaftskammer und Chef des Wirtschaftsbundes bleiben. Das ist möglich, weil Ruck im Wiener Wirtschaftsbund immer noch viele Verbündete hat und ihm dort eine außerordentliche Mitgliedschaft in Aussicht gestellt wurde.
4: Nach den Asbestfunden in Wien kündigt die Stadt jetzt Sofortmaßnahmen an. Die betroffenen Straßen werden vorsorglich mit Asphalt überzogen bzw. mit einer Deckschicht versiegelt. Greenpeace hatte Anfang Juli in mehreren Straßen Asbest festgestellt. Unabhängige Laboruntersuchungen haben diese Funde jetzt bestätigt. Rumänien hat erstmals seit Beginn des Ukraine-Kriegs eine fremde Drohne über seinem Luftraum abgeschossen. Ihre Herkunft wurde bisher nicht genannt. Der Vorfall wird jetzt untersucht. Rumänien grenzt an die Ukraine. In den Vorjahren sind schon mehrmals Drohnen in das NATO-Land eingedrungen. In Deutschland baut Bundeskanzler Friedrich Merz sein Kabinett um. Nina Wagen, bisher Gesundheitsministerin, wird jetzt als Kanzleramtschefin seine engste Mitarbeiterin. Andreas Pfeiffer berichtet aus Berlin.
6: Das CDU-Personalkarussell dreht sich, weil Fraktionschef Jens Spahn sein Kind über eine Leihmutter bekam, was mit den Grundwerten seiner Partei unvereinbar ist. Deren Vorsitzender und Bundeskanzler ist nun sehr bemüht, die Personalrochaden nicht als Bewältigung einer Glaubwürdigkeitskrise, sondern als Reformschub darzustellen. Friedrich Merz.
7: Wir wollen eine Regierung, die inhaltlich mit größtem Elan und mit Freude arbeitet. Wir sind eine Reformregierung und wir wollen das auch weiter zeigen.
6: Und nun tauschen also Thorsten Frey, Nina Warken und Carsten Linnemann die Plätze im Kanzleramt, im Gesundheitsministerium, in der Fraktion. Die Wahlen in Ostdeutschland im September werden zeigen, ob und wie die Wählerschaft beeindruckt ist.
4: Das waren die Nachrichten mit Miriam Reichel. Das Wetter.
8: Überwiegend sonnig geht es durch den Nachmittag. Die Temperaturen liegen aktuell meist zwischen 18 und 25 Grad und heute werden es noch 20 bis 28 Grad. In Ober- und Niederösterreich, Wien, der Steiermark und dem Burgenland sind zwar auch größere Wolken dabei, Regenschauer bleiben aber die Ausnahme. Morgen am Samstag kommen dann in den meisten Landesteilen etliche Sonnenstunden zusammen und es wird spürbar wärmer oder sogar heiß bei 24 bis 32 Grad. Erst am Nachmittag entstehen im Westen Quellwolken und einzelne Regenschauer oder Gewitter. Der Sonntag wird dann von Westen her unbeständig. Bis zum Nachmittag breiten sich Schauer oder Gewitter auf den Großteil Österreichs aus. Davor scheint im Osten und Süden aber noch einmal die Sonne bei bis zu 32 Grad. So viel zum Wetter von Georg Brack.
9: 13.03 Uhr, damit weiter zum Radio Steiermark Verkehrsservice. A9, Kürnautobahn in Fahrtrichtung Linz zwischen Kaiwank und Tregelwank. Nach einem Unfall ist hier der rechte Fahrstreifen gesperrt. Bitte Vorsicht, die Unfallstelle liegt in einer Kurve. Und 10 Minuten länger brauchen Sie aktuell in Graz, und zwar auf der Puchstraße stadtauswärts.
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10: Zeigen wir mal der Steiermark, wie laut Bad Schwamberg sein kann. 3, 2, 1 und alle gemeinsam.
11: Hallo Bad Schwamberg!
10: Genau so muss das sein. Und Conny, du hast es schon 100% richtig gesagt. Wir sind in Bad Schwanberg. Und das ist auch Punkt Nummer 1, den ich da schon gelernt habe.
11: Es ist nicht Schwanberg, sondern Bad Schwanberg.
10: Ganz genau. Und Conny, wehe, du sagst das einmal falsch.
11: Ich sag das nicht falsch.
10: Wehe. Wir hören alle ganz genau zu, warum das so ist. Warum das so genau sind, die Menschen auf diese genaue Wortwahl, das hören wir gleich.
11: Das klären wir in den nächsten Minuten. Jetzt legen wir mal los. Schön, dass ihr alle da seid. Alle, die noch Lust haben, kommt vorbei. Hauptplatz in Bad Schwanberg, der Radio Starmark Heimatsommer.

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1: Jetzt sind wir da angekommen, mittlerweile der Radio Steiermark Heimatsommer zu Gast. Wir sind am Hauptplatz, das Wetter passt perfekt, also besser könnte es eigentlich nicht sein. Und wir sind natürlich nicht allein, viele sind gekommen. Unter anderem steht jetzt der Bürgermeister Karl-Heinz Schuster neben mir. Herr Bürgermeister, danke, dass wir wieder einmal da sein dürfen.
2: Ja, einen schönen Nachmittag an alle Hörerinnen und Hörer von Radio Steiermark und herzlich willkommen Conny Greinz und Mario Fellner. Freut mich sehr, dass nach einigen Jahren der Heimatsommer wieder mal in Schwanberg zu Gast ist.
1: Der Mario fühlt sich ja pudelwohl da, immer schon, und es gibt wirklich viele, viele Gründe, warum man daherkommen soll. Die Region hat einiges zu bieten.
2: Genau, unsere Region und von unserer Marktgemeinde Bad Schwanberg hat doch vieles zu bieten, sowohl für Tagesgäste als auch für jene, die gerne ein paar Tage bei uns verbringen wollen. Sie können die Kulinarik bei uns genießen, Sie können ein bisschen Radfahren. Sowohl der Genussradfahrer, aber auch der Mountainbiker ist herzlich willkommen. Das Wandern, und darauf sind wir wirklich stolz, wir haben noch schöne Almhütten, die auch gut bewirtschaftet sind und die sind alle auch mit dem Rad erreichbar.
1: Und für all jene, die es gerne ein bisschen purer haben, es gibt jetzt einen Campingplatz und der ist auch positioniert eigentlich an einer Superstelle, muss man fast sagen.
2: Ja, seit 5 Jahren haben wir jetzt auch einen Campingplatz bei uns und der ist direkt ans Freibad Schwanberg angeschlossen. Und da gibt es ja die Möglichkeit, einfach ein Wochenende mal vorbeizukommen und dann vielleicht ein bisschen die Kulinarik zu genießen oder wandern zu gehen oder Rad zu fahren oder das Freibad einfach zu besuchen. Und das Freibad ladet ja auch an einem Wochenende mal ein, nach Schwanberg zu kommen.
1: Herr Bürgermeister, was ist denn Ihr absoluter Lieblingsplatz hier in der Gegend?
2: Wir haben viele schöne Plätze, muss man ganz ehrlich sagen, in unserer Gemeinde. Wir sind ja eine sehr große Gemeinde geworden 2015 und wir haben eigentlich in allen Ortsteilen wunderschöne Plätze, ganz egal, ob es in Klaushütten ist, in St. Anna. Wolfgangi ist immer einen Besuch wert, weil man einen wunderschönen Ausblick und einen Kraftplatz hat. Ich bin besonders gern da hinten oben am Josefiberg. Da gibt es viele schöne Plätze, wo man ein bisschen in Ruhe genießen kann.
1: Und zum Abschluss, man muss sagen, es ist wirklich für alle was dabei. Man kann kleine Runde machen, man kann große Runden machen und man kann wirklich Natur pur genießen.
2: Das ist, glaube ich, das Interessante und das Vielfältige bei uns. Man kann ganz kleine Spaziergänge machen, ein bisschen längere, oder man kommt bei uns einfach an den Hauptplatz und genießt da die Gastronomie, die es bei uns Gott sei Dank am Hauptplatz noch gibt. Und man kann dann wirklich ein bisschen entspannen bei uns. Ich glaube, das ist das Schöne bei uns hier.
1: Und das ist auch schon unser Stichwort. Wir sind am Hauptplatz in Bad Schwanberg und für alle Kurzentschlossenen, wir freuen uns über alle, die noch kommen zum Radio Steiermark Heimatsommer.

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1: Genau so muss es sein an einem wunderschönen Ferienfreitag. Anna-Sophie ist da bei uns beim Radio Steiermark Heimatsommer. Was sagt das Publikum? Hallo! Wahnsinn. Anna-Sophie, danke, dass du wieder mit dabei bist beim Radio Steiermark Heimatsommer.
2: Du, ich freue mich voll. Es ist ja wirklich direkt um die Ecken bei mir. Ich bin ja aus Kitzig im Sausal. Also ich glaube, ich habe noch nie so kurz zu einem Auftritt hinbraucht.
1: Ist das nicht schön? Südsteirerin durch und durch. Anna-Sophie, warst du heute schon mit dem Traktor unterwegs, ja oder nein?
2: Ehrlich, heute noch nicht. Nein, aber das muss dann geändert werden noch.
1: Aber gestern, glaube ich, habe ich gesehen, oder? Oder vorgestern irgendwann?
2: Ja, so, ich bin wöchentlich unterwegs. Ich werde ja daheim immer noch hin und wieder einteilt. Und das ist auch schön so. So, ich freue mich.
1: Was für Arbeiten machst du dann da, Anna-Sophie?
2: Ja, also jetzt wächst hoffentlich alles, also wächst und gedeiht alles schon gut, aber sonst im Frühling helfe ich halt beim Anbauen. Wir bauen Mais an, Soja, Kürbis, bei der Kürbisernte helfe ich und sonst tue ich jetzt viel Kürbiskernöl abfüllen daheim.
1: Ich finde es einfach nur mega. Du singst, du bist die steirische Popqueen mittlerweile da bei uns angekommen, Vollgas im Musikprogramm und wenn du daheim eine Zeit hast, gehst Traktor fahren. Das taugt mir richtig. Heute auch Großartiges mitgebracht. Wir werden später auch deinen neuen Song hören, frisch veröffentlicht, Baby So Cold. Aber wir starten jetzt einmal hinein mit einem der bekanntesten Songs von dir.
2: Genau, gehen wir's an.
1: Auf geht's. Live für Sie, Anna-Sophie, direkt beim Hauptplatz in Bad Schwanberg.

0: Genauso klingt der Radio Steiermark Heimatsommer live, direkt vom Hauptplatz in Bad Schwamberg. German Exe, bist du heute auch mit dabei? Du bist wie angereist? Sehr sportlich, habe ich mich
1: gesehen. Rad bin ich angereist, von Oberhag nach Schwanberg.
0: Wie lange warst du unterwegs?
1: Ja, dreiviertel Stunde.
0: Was, echt jetzt?
1: Ja.
0: Ich glaube mir gar nicht, wie gut die Südsteiermark da eigentlich verbunden ist, oder?
1: Ja, wir kommen da ums gut aus.
0: Wärst du mit dir mit?
1: Meine Freundin.
0: Marianne, gemeinsam mit dem Sepp. Wie schaut's aus, wer ist der schnellere Radlfahrer für euch? Der Sepp oder die Marianne?
2: Ich.
0: Ganz, das war mal ganz klar. Seid ihr eigentlich mit elektrischer Hilfe oder alles mit Blutdruck?
2: Nein, mit elektrischer Hilfe. Erstens kommt man weit wohin und man kann auf die Berg fahren, ohne dass man ganz ausgelaugt ist.
0: Germanic Sepp, du schaust dir das da heute an beim Hauptplatz da in Bad Schwamberg, den Radio Steiermark Heimatsommer. Es gibt natürlich gute Laune, gute Stimmung und du hast gesagt, zum Radl Heimweg jetzt hätte es gerne ein Liedl.
1: Ja, von Nick B. Braun gebrannte Haut.
0: Du hast eh recht, braun gebrannte Haut, habe ich gesagt. Ja, super, dann spielen wir jetzt braun gebrannte Haut. Danke für die gute Stimmung, Sepp, gute Reise.
1: Danke.

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1: Ein wegen Missbrauchs verdächtiger Grazer Internist ist in der Schweiz festgenommen worden. Der 65-Jährige soll in seinen Ordinationen in Graz und in der Schweiz heimlich Videoaufnahmen von Patientinnen gemacht, sie sediert und missbraucht haben. Die Staatsanwaltschaft Zürich bestätigt, dass der Mann in Untersuchungshaft ist. Man sei im Austausch mit den steirischen Behörden. Ein 10-jähriger Radfahrer ist bei einem Unfall in Hofkirchen bei Kaindorf frontal gegen einen PKW geprallt. Der Bub wurde über die Windschutzscheibe auf die Straße geschleudert und verletzt. Er war mit zwei Freunden auf einem steilen Weg unterwegs, als ihnen in einer unübersichtlichen Kurve das Auto einer 70-Jährigen entgegenkam. Die anderen Kinder und die Lenkerin blieben unverletzt. Reisende müssen noch vor allem morgen am Samstag mit einem starken Verkehrsaufkommen auf den Nord-Süd-Transitstrecken rechnen. Zum einen aufgrund von vielen Baustellen, wie etwa jener bei der Tunnelkette Pack auf der Südautobahn, zum anderen aufgrund von Großveranstaltungen wie dem Formel-1-Rennen in Budapest oder auch der Oldtimer-Rallye Enstal-Klassik in der Region Schladming-Dachstein. Zum Wetter. Es überwiegt weiterhin der Sonnenschein. Zeitweise muss man in der Obersteiermark mit ein paar Regentropfen rechnen. Aber auch hier setzt sich noch mehr und mehr die Sonne durch. Die Höchstwerte liegen zwischen 18 und 26 Grad. Der Start ins Wochenende wird morgen Samstag sehr sonnig und warm bei bis zu 30 Grad. Am Sonntag wird es dann wieder unbeständig.
2: 13.31 Uhr, damit weiter zum Radio Steiermark Verkehrsservice. Und da gibt es eine Meldung, und zwar für die A9, die Pyrenautobahn in Fahrtrichtung Linz, zwischen Karlwank und Tregelwank. Nach einem Unfall ist hier weiterhin der rechte Fahrstreifen gesperrt. Bitte Vorsicht, die Unfallstelle liegt in einer Kurve.
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2: Da sind wir.
3: Das ist richtig. Apropos, da sind wir. Ich bin angekommen da bei der Mia und du hast gesagt, du hattest mal richtig ein. 3, 2, 1.
4: Hallo Bad Schwanberg.
3: Geht das noch lauter, Mia?
4: Wir hören euch. Hallo Bad Schwanberg.
3: Ja, genau so muss das sein. Und mit dieser Stimmung machen wir jetzt gleich weiter. Live-Musik und die Conny Kreins und ich sind auch dabei.
2: Und viel Informationen über und rund um Bad Schwanberg.
3: Genau so ist es.

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1: Muss ich ganz ehrlich sagen, da geht mir das Herz auf, wenn ich da runterschaue auf den Hauptplatz da in Bad Schwanberg. Da verköstigen die Menschen schon die großen Spezialitäten aus der Schilcher Heimat. Alles mit dabei, natürlich auch etwas zum Trinken mitgebracht. Und Nicole Reiterer vom Tourismusverband Südsteiermark weiß natürlich, was die ganze Region da zu bieten hat. Nicht nur Bad Schwanberg, sondern was da noch alles so dazugehört. Ihr seid ja recht sportlich unterwegs, auch was ich so gehört habe, gell?
2: Genau, recht herzlich willkommen in der Südsteiermark, im schönen

0: In Bad Schwamberg. Wir freuen uns sehr, dass ihr heute so zahlreich hier erschienen seid und liebe Grüße an die Hörer zu Hause. Bei uns kann man viel erleben, ja, auf jeden Fall. Ich glaube, bei uns ist es eher diese Qual der Wahl, was macht man dann wirklich, gell? Aber von Genussradeln bis zum Mountainbiker kann man bei uns alles erleben, ja.
1: Ihr seid wirklich auf dieses Radthema auch da ganz groß aufgesprungen, was auch die Radrouten und Co. betrifft, gell?
0: Ja, speziell in diesem Bereich rund um Bad Schwamberg bis Eibiswald-Wies haben wir ein umfangreiches Radwanderwegenetz bis rauf zu Sobot, das wir gerne weiterempfehlen, und da gibt es auch den einen oder anderen Geheimtipp natürlich.
1: Das habe ich auch schon gemerkt, sportliche Geheimtipps, Ausflugsziele, da ist alles mit dabei, nicht nur mit dem Rad, wandertechnisch natürlich auch vertreten, gell?
0: Wandern ist natürlich bei uns Standardprogramm, genau.
1: Wo ist da die beliebteste und schönste Wanderroute vielleicht, Nicole Reiterer, von dir selber, wenn man so fragen darf?
0: Wenn ich jetzt gerade da in Bad Schwamberg bin und da raufschaue zur Josefikirche, ist genau das der richtige Ausgangspunkt, um die schöne Gegend dort zu genießen, um ein bisschen den Weitblick schweifen zu lassen und vor allem zur Ruhe zu kommen.
1: Josefikirche kenne ich. Ich bin ja da drüben im Bundesschulzentrum in Deutschlandsberg Schule gegangen und da hat man wirklich einen Weitblick Deutschlandsberg hinaus, aber auch Richtung Süden. Da sieht man sogar, wenn das Wetter passt, Richtung Slowenien, glaube ich, gell?
0: Richtig, ja.
1: Nicole, danke, dass wir da sein dürfen. Die Südsteiermark präsentiert sich heute mit dem allerbesten Wetter, und musikalisch hast du noch was mitgebracht.
0: Ja, spielst mal bitte was von den Südsteirern.
1: Jawohl, wird gemacht. Viel Spaß mit dem Radio Steiermark Heimatsommer.

0: Der Radio Steiermark Heimatsommer und ich frage Bart Schwamberg, how do you do? Ja. Kurz ans drauf.
1: So muss das sein, vor allem wenn die Anna-Sophie mit dabei ist. Jetzt gibt es wieder Live-Musik vom Feinsten. Anna-Sophie hat auch zusätzlich, weil es ja nicht so weit weg ist von dir daheim, du als Südsteierin, die Family mitgebracht, gell? Die wollen aber, glaube ich...
2: Ja, genau, inkognito sind die da.
1: Die wollen nicht erkannt werden.
2: Ah, die freuen sich schon, aber das ist so, ich habe halt mein Projekt da im Vordergrund und meine Family unterstützt mich tagtäglich im Hintergrund. Und, ja.
1: Nur als Info für Anna-Sophie, also für dich jetzt und auch für die Family da im Publikum, wenn du winkst und grinst und in die Menge schaust, man sieht es, wer dann zurückwinkt. Aber ich lass mal jetzt, machen wir singen weiter.
2: Sehr gut, machen wir, das kann ich besser.
1: Ich wollte nur sagen.

0: Der Radio Starnberg Heimatsommer. Wir sind heute zu Gast am Hauptplatz in Bad Schwanberg und wir sind natürlich nicht allein.
1: Wie ist der Herr Altrian?
0: Wie ist die Stimmung? Wie geht's Ihnen heute so?
1: Mir geht's sehr gut.
0: Sind Sie gut aufgelegt?
1: Ja, schon.
0: Was dürfen wir Ihnen Gutes tun? Einen Musikwunsch erfüllen, glaube ich. Gell?
1: Von der Andrea Berg einen Musiktitel, bitte.
0: Machen wir sehr gern. Und ich glaube, Sie wollen noch wen grüßen lassen.
1: Ja, meine Mama Anna Altrian aus Wies.
0: Wieso haben Sie die nicht mitgebracht?
1: Ist ihr zu anstrengend.
0: Aber sie hört hoffentlich daheim Radio.
1: Ja, daheim hört sie schon Radio jetzt.
0: Dann lassen wir die Mama lieb grüßen, die Frau Altrian in Wies, und wünschen noch einen schönen Nachmittag bei uns da.
1: Ja, danke.

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1: Die Stimmung ist so gut. Der Hauptplatz ist komplett gefüllt hier beim Radio Steiermark Heimatsommer Live Radio. Familie Kohlberger auch da. Servus, grüß dich.
2: Ja, Steins, begrüß dich, servus, ja.
1: Ist ja nicht weit weg, Bad Schwanberg von Steins für euch, gell?
2: Ja, ist sehr nahe. Ja, wir fahren zwecks her, Therapie machen in Schwanberg.
1: Massagen, Therapie und so, und wie läuft das? Gut, oder?
2: Super, super, sehr zufrieden. Und Mittagessen, die Kulinarik, ein Wahnsinn. Es zahlt sich aus.
1: Also man merkt, der Herr Kohlberger, der ist da wirklich verliebt in die Region durch und durch. Was zeichnet für dich die Südsteiermark und auch Bad Schwanberg im Herzen ganz besonders aus? Was macht es für dich?
2: Ja, das haben wir gesehen. Die Freundlichkeit, die Kulinarik und die Möglichkeiten, die es da gibt zum Wandern, zum Radfahren, alles, man einfach super. Wenn du das Wetter mitspielst und ein bisschen mehr Regen.
1: Ein bisschen mehr Regen?
2: Das wäre gewünscht.
1: Ja, außer heute. Also Sonnenschein, so wie es jetzt ist, das darf bleiben.
2: Ich habe das Motto, wenn ich eine Veranstaltung irgendwie plane, dann tue ich mir das Wetter schon mitplanen.
1: Und heute ist Sonnenschein. Und jetzt gibt es noch die beste, sonnige, glücklich mach Musik mit dazu vom Radio Steiermark Heimatsommer. Danke.
2: Ja, danke schön. Danke.

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1: Im Nachrichtenstudio ist Miriam Reichel. Nach den Asbestfunden in Wien kündigt die Stadt jetzt Sofortmaßnahmen an. Die betroffenen Straßenabschnitte werden mit einem Asphaltüberzug versiegelt. Laut Umweltorganisation Greenpeace sind es mittlerweile 40 Flächen in 11 Bezirken. Anna Teischl berichtet.
2: In 5 Straßen, vor allem in Hietzing und Liesing, ist bisher Asbest nachgewiesen worden, sagt Wolfgang Ablinger von der Magistratsabteilung für Straßenverwaltung und Straßenbau.
3: Dort werden wir die Straßenoberfläche mit einem 2 bis 3 cm dicken Asphaltbetonbelag überziehen, damit eben die Fläche versiegelt ist. Ziel ist, bis Ende August hier diese Versiegelung bewerkstelligt zu haben.
2: Gefährlich werden die krebserregenden Asbestfasern erst, wenn sie freigesetzt und eingeatmet werden. Bei künftigen Bauarbeiten kommt kein asbesthaltiges Gesteinsmaterial zum Einsatz und sie dürfen nur unter besonderen Sicherheitsvorkehrungen erfolgen.
3: Durch viel Wasserzugabe oder Zugabe von Bindemittel müssen die Asbestfasern gebunden werden.
2: Sagt Ablinger, jetzt werden laufend weitere Proben entnommen und alle bestätigten Asbeststellen werden dann in einem städtischen Register erfasst.
1: Die Ukraine hat Russland in der Nacht mit hunderten Drohnen angegriffen. Ein Hauptziel war erneut der größte russische Online-Versandhandel Wildberries. Russland bombardierte im Gegenzug mehrere Ziele in der Ukraine, darunter auch die Hauptstadt Kiew. Von beiden Seiten wurden Tote und Verletzte gemeldet. Die Videoplattform TikTok gefährdet Kinder und Jugendliche durch zu niedrige Schutzstandards. Das ergeben vorläufige Ermittlungsergebnisse der EU-Kommission. Sie kritisiert, dass Minderjährige auf TikTok ihre Nutzerkonten auch öffentlich schalten können. Dadurch könnten Fremde die Profile sehen und die jungen Nutzer auch mit missbräuchlichen Absichten kontaktieren. Zurück nach Österreich. Nach 3 Monaten ohne öffentliche Auftritte hat Hans-Peter Doskozil heute die erste Pressekonferenz seit seiner letzten Kehlkopf-OP gegeben. Dem burgenländischen Landeshauptmann ist der Kehlkopf entfernt und durch eine Stimmprothese ersetzt worden.
4: Das schaut derzeit wirklich ausgezeichnet aus. Es funktioniert an und für sich auch schon Bürotermine. Ziemlich intensive teilweise, auch Besprechungen schon fix und so weiter. Das funktioniert alles und ich habe irgendwie das Gefühl, je länger und je mehr, dass ich die Stimme beanspruche, wobei es natürlich gewisse Grenzen gibt jetzt am Beginn, desto besser ist es. Also zu sprechen ist für mich jetzt das beste Stimmtraining in der jetzigen Situation.
1: Im September will Doskozil wieder in den Landtag zurückkehren. Und noch zum Sport. Jetzt ist es offiziell. Jürgen Klopp ist der neue Bundestrainer der deutschen Fußball-Herren-Nationalmannschaft. Sein Vertrag beginnt am 15. August und läuft 4 Jahre bis zur nächsten Weltmeisterschaft. Klopp spricht von einer großen Ehre und dem Höhepunkt seines Lebens. Das waren die Nachrichten mit Miriam Reichel. Das Wetter.
5: 21 bis 25 Grad sind es jetzt in den Landeshauptstädten und österreichweit liegen die höchsten Temperaturen zwischen 20 und 28 Grad heute. Dazu gibt es viel Sonnenschein, je weiter im Osten, desto mehr Wolken sind allerdings dabei. Morgen am Samstag legen die Temperaturen dann ordentlich zu und erreichen 24 bis 32 Grad am Nachmittag. Dazu gibt es fast überall bis zum Nachmittag Sonnenschein mit nur wenigen Wolken. Im Westen entstehen allmählich auch größere Quellwolken, vereinzelt entwickeln die sich zu Regenschauern oder Gewittern. Mehr Schauer oder Gewitter von Westen her bringt dann der Sonntag. Länger sonnig und damit auch am wärmsten mit bis zu 32 Grad bleibt es im Nordosten. So viel zum Wetter von Georg Brack.
6: 14.03 Uhr, damit weiter zum Radio Starmark Verkehrsservice. Und da gibt es eine gute Nachricht. A9 für Nordobahn in Fahrtrichtung Linz zwischen Kahlwank und Tregelwank. Da ist die Unfallstelle jetzt geräumt. Es sind wieder alle Fahrstreifen frei.
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6: Und alle sind gekommen, viele sind da. Wir senden noch bis 16 Uhr live. Und ich muss sagen, es sind wirklich alle gut drauf. So eine schöne Stimmung hier in Bad Schwamberg. Nur der Mario hat ein Problem.
7: Ich habe ein Problem gehabt. Ja, da war jetzt eine Dame bei dem Tischler, die hat einen Musikwunsch aufgegeben. Und jetzt ist die Sabine, die Michaela. Wo ist die Dame hin?
8: Die ist natürlich zur Kur gegangen, die hat jetzt eine Moorpackung.
7: Die hat jetzt eine Moorpackung?
8: Er und sie, ja.
7: Sein Wahnsinn. Ihr habt aber die Dame kennengelernt, gastfreundlich wie die Weststeirer sind. Sabine, wer war da?
9: Ja, das war zwar ein junges, hübsches Paar aus
10: Sulz. Aus Sulz, aus Vorarlberg.
7: Boah.
9: Genau.
7: Und die hat dann gesagt, sie hätte gern folgendes Lied, weil mir hat sie es ja gar nicht gesagt.
10: vom Mello bis Geschoppenau.
7: Ihr seid so lieb, dass ihr das jetzt für sie erfüllt, eigentlich den Musikwunsch. Das taugt mir richtig.
11: Und genau. Hoffentlich und kann sie mein Moorbad hören.
7: Ja, ich wollte sagen, hoffentlich hört sie es vor lauter Moorpackung. Und du hast gesagt, auch noch kurz jemanden grüßen.
9: Wir möchten auch noch unser Urenkel grüßen. Die ist jetzt zwar in Ägypten, aber vielleicht hört sie es.
7: Vielleicht macht er ja auch Moorpackung.
9: Genau. Moorpackung, genau. Da wünschen wir auch alles Gute und wir freuen uns schon, wenn sie wieder heimkommt.
7: Danke euch. Danke vielmals, Sabine und Michaela aus Bad Schwamberg. Auf geht's. Liebe Grüße nach Vorarlberg an der Stelle.

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1: Ja, und wir haben ja viele Gäste, die uns da besuchen, beziehungsweise die hin und her wandern zwischen dem Moorbad und dem Hauptplatz hier in Bad Schwanberg. Umso mehr freut es mich jetzt, dass der ärztliche Leiter vom Moorbad, Dr. Gerald Andracher, jetzt bei uns da ist. Denn übers Moor gibt es doch einiges zu erzählen. Gar nicht weit weg, da oben auf 1400 Meter Seehöhe, wird es abgetragen.
2: Ja, das Moor wird abgebaut von einem Pächter, dem Herrn Leitinger, und in der Kuranstalt, wenn man so will, aufbereitet und verbadet, entweder in Form von Bädern oder in Form von Packungen. Wir haben auch mit einer Apotheke eine Verbindung, die das Moor verarbeitet in Form von Salben.
1: Und man muss ja auch sagen, dieses Moor hat schon ein paar Jährchen auf dem Buckel.
2: Naja, die nachgewiesen ist, dass das Moor zumindest 6000 Jahre schon alt ist und natürlich die Inhaltsstoffe genauso alt. Also Blütenrückstände und Pflanzenrückstände, die natürlich auch die Wirkung des Moors ausmachen. Es ist anders als bei Fango oder reiner Tonerne, das heißt nicht nur die Wärme heilt, sondern auch die Inhaltsstoffe des Moors.
1: Wie kann man sich das vorstellen? Wie wirkt es im und am Körper?
2: Naja, im Prinzip gehen wir davon aus, dass es eigentlich ein Entschlackungsmechanismus ist, aber die Wirkung zeigt sich dann bei rheumatischen Beschwerden, bei Zuständen nach Unfallfolgen, auch bei chronisch-gynäkologischen Beschwerden, und in der Urologie kann man es auch einsetzen.
1: Man muss sagen, der hier heilt nicht nur das Moor, sondern auch die Landschaft drumherum tut dann gut. Und ganz wichtig zum Moor zu sagen ist, es wird auch sehr nachhaltig bei euch bearbeitet.
2: Ja, das ist richtig. Das Moor wird laut Katasterplan abgebaut. Und wenn es dann im Bad verbadet ist sozusagen oder verwendet ist, wird es wieder deponiert, wo es herkommt, und darf laut Gutachten der Landesregierung Steiermark in 15 Jahren wieder verwendet werden. Das heißt, eigentlich wird das Moor nicht verworfen, sondern immer wieder gebraucht.
1: Das ist schön, wenn es so funktioniert. Dieser Kreislauf, nutzen Sie selber hin und wieder auch einmal ein bisschen Moor?
2: Na, selbstverständlich. Man kann das Moor, das habe ich vorher vergessen zu sagen, auch als Trinkkur nehmen. Das ist ganz gut so bei, würde ich sagen, wenn es nachgewiesen ist, banalen Magenbeschwerden wie saures Aufstoßen, Sodbrennen und so.
1: Kann in der Schilcher Gegend gar nicht schaden.
2: Genau, so ist es. Und auf die Idee gebracht hat uns der letzte Kapuziner hier im Haus, das war der Pater Wolfgang, der hat geschworen auf diese Trinkkuren, und der hat das zweimal im Jahr verwendet. Na, und das, nachdem er doch über 90 Jahre geworden ist, gehe ich davon aus, wird sowas gebraucht haben.
1: Das klingt sehr gesund. Ja, und jetzt weiter von dem alten Dorf zu den alten Steinen, würde ich fast sagen.

0: So klingt der Radio Steiermark Heimatsommer live direkt vom Hauptplatz in Bad Schwamberg. Der Flo ist da auch angereist aus Holleneck. Sag mal ganz kurz nur, wie alt bist du, Flo?
1: 12 wäre ich.
0: Also du wirst 12?
1: Ja.
0: Und jetzt an alle, die da sitzen, bitte ganz kurz aufgepasst. Flo, was für Schuhgröß hast du?
1: 44.
0: Ich schwöre, Flo, das ist ein Wahnsinn. Ich habe die Furcht stehen gesehen mit deinen Schuhen. Übrigens auch lässig ausgestattet mit der Arbeiterhose bist du dahergekommen heute.
1: Ja.
0: Was hast du denn heute schon? Hast du heute schon was geschäft oder was?
1: Ja.
0: Was hast du denn gemacht? Erzähl einmal.
1: Für die Gas was gemacht. Umzäunt.
0: Umzäunt?
1: Ja.
0: Erzähl, du hast daheim Viecher oder wie?
1: Ja.
0: Wie viele?
1: Eins.
0: Was? Und das ist eine Gas?
1: Ja.
0: Wie heißt der?
1: Burli.
0: Der Burli. Na gut, dann spielen wir jetzt die allerbeste Musik für den Burli, weil der hört daheim wahrscheinlich auch Radio Steiermark, oder?
1: Ja.
0: Super, und ich hoffe, dass du nicht ausbuchst, der Burli.
1: Ja.
0: Super, danke Flo. Schuhgröße 44, Weltklasse.

0: Warum?
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2: Und so klingt der Radio Steiermark Heimatsommer. So, viele sind gekommen, unter anderem auch die Marlena und die Mia aus Eibiswald. Ihr geht in die Musikschule?
3: Ja, mit Musikmittelschule Eibiswald.
2: Und habt ein ganz besonderes, großes musikalisches Vorbild?
3: Ja, die Anna-Sophie.
2: Was für ein Zufall, dass sie heute da ist. Ist es schön für euch, da mit dabei zu sein und sie einmal live zu sehen?
3: Ja, ist ein Traum von uns.
2: Ja, siehst du das also?
3: Ja.
2: Ich glaube, Mario, dann dürfen wir nicht mehr allzu lang warten da und sie live spielen lassen.
4: Die Anna-Sophie hat schon einen Kuss runtergeschickt. Das ist immer schön, wenn du sowas hörst, oder?
5: Wie lieb ist das? Ich freue mich riesig. Ja, ich muss dann nochmal schauen.
4: Okay, das heißt, es gibt jetzt Live-Musik von der Anna-Sophie direkt hier beim Radio Steiermark Heimatsommer und nachher gibt es ein Foto mit deinen Fans da.
5: Ja, sicher.
4: Ausgerät ist ausgerät. Auf geht's.

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1: Nach dem Erdbeben in der Nacht im Großraum Semmering sind hunderte Wahrnehmungsmeldungen und Dutzende Schadensmeldungen eingegangen. Diese werden derzeit überprüft. Bei der Semmering-Tunnelbaustelle wurden weder Schäden noch auffällige Gesteinsverschiebungen festgestellt. Zu spüren war das Beben mit einer Stärke von 4,4 nach Richter von Wien bis über Graz hinaus in die Süd- und Südoststeiermark bis nach Feldbach oder Fehring. Die steirische Landespolitik bemüht sich gemeinsam mit dem Bund weiterhin um eine Ausnahmeregelung für Sika-Wildhalter. Sika-Hirsche stammen ursprünglich aus Ostasien. Sie sind deutlich kleiner als Rothirsche und haben im Sommer ein rotbraunes Fell mit zahlreichen weißen Flecken. Laut einer neuen EU-Verordnung zählt das Sika-Wild zu den invasiven Arten. Es wird also befürchtet, dass das Rotwild verdrängt werden könnte. Sika-Hirsche müssten bis August 2027 getötet werden. Das wäre ein Millionenschaden für die heimischen Betriebe. Erste Gespräche mit der EU-Kommission seien positiv verlaufen, heißt es heute. Bei einer Kollision zweier Pkw sind in St. Ruprecht an der Raab im Bezirk Weiz 3 Personen leicht verletzt worden. Ein 19-jähriger Lenker wollte auf die B64 einbiegen und ging laut Polizei davon aus, dass ein Lenker, der von links kam, auf seinen Vorrang verzichtet, was er aber nicht tat. Die Fahrzeuge kollidierten. Der zweite Lenker war alkoholisiert unterwegs. Ihm wurde der Führerschein abgenommen. Zum Wetter. Meist sonnig ist es derzeit in Bad Mitterndorf bei 18, in Harzberg bei 22 Grad. Nach einer meist klaren Nacht gibt es morgen durchwegs sonniges Sommerwetter. Über weite Strecken ist es sogar wolkenlos. Die Temperaturen steigen auf 24 bis 29 Grad.
2: 14.31 Uhr, damit weiter zum Radio Steiermark Verkehrsservice und guten Nachrichten. Da kommen Sie jetzt überall in der Steiermark ohne Probleme voran. Wir hoffen, es bleibt dabei und wünschen gute und sichere Fahrt.
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3: Conny, ich habe keine Zeit jetzt.
2: Nein, ich habe ein Foto nach dem anderen wieder gemacht mit Mario.
3: Jetzt, was laufen Sie denn jetzt hin mit dem Handy? Ich gedacht, passt das Foto so?
4: Ja, natürlich.
3: Ehrlich, gell? Ich sage ja immer, wenn was Schönes reinschaut, schaut er...
4: Schönes aus.
2: Das passt. Genau. Also die Stimmung ist gut hier in Bad Schwanberg. Wir sind noch 1,5 Stunden da und ich sehe gerade, 2 Liegestühle wären noch frei, falls sich jemand spontan entschließt zu kommen.

0: Wir sind hier am Hauptplatz in Bad Schwanberg mit unserem Radio Steiermark Live Radio. Und was darf in der Region, in der Südsteiermark natürlich nicht fehlen? Das schöne Wort mit S.
1: Schilcher.
0: Ganz genau richtig. Heinz Klug, Schilcherweingut Klug. Heinz Koch, Entschuldige, Schilcherweingut Koch. Ihr seid Mitarbeiter mit eurem Betrieb, mit eurem Stand. Und da muss man sagen, sehr erfolgreich in dem Jahr. Bei euch läuft's, gell?
1: Ja, herzlich willkommen natürlich in Bad Schwanberg. Uns freut es irrsinnig, dass wir unseren Schilcher wieder vermarkten hier in Bad Schwanberg. Wir sind heuer Landessieger geworden in der Kategorie Schilcher. Elias eben den Jungwinzer gewonnen. Ja, es war ein herrliches Jahr heuer.
0: Der Elias, der Nachwuchs, der macht bei euch den Wein Jungwinzer gewonnen. Was macht denn der Elias anders, wie ihr es gemacht habt?
1: Er hat derzeit sehr den Dreh heraus. Er ist derzeit auf Insel Raab mit seiner Freundin Hanna unterwegs. Liebe Grüße. Und ja, er macht es derzeit perfekt.
0: Schilchertechnisch habt ihr was im Programm bei euch im Weingut?
1: Also wir haben Schilcher Klassik, Schilcher Haraberg, einen von unseren Ried, Schilcher Fritzante und jetzt kommt unser Schilchersturm natürlich wieder.
0: Am Hauptplatz da in Bad Schwanberg nicht alleine, begleitet mit Unterstützung von?
2: Heinz Liauk, wir sind auch aus der gleichen Straße, ja, Weingut eben hier in Bad Schwanberg.
0: Wenn jetzt der Elias da zum Beispiel bei seinem Schilcher am Werkeln ist und das ist zum einen das Schilcherweingut Koch, dann habt ihr das Schilcherweingut bei euch, auch Heinz Liauk mit dabei, auch im Programm Schilcher. Schaut man sich dann was von der Konkurrenz ab, wenn man so sagen darf, oder nicht? Wie tut sie da?
2: Das Wichtigste ist immer das gegenseitig unterstützen, das miteinander kosten, wenn man Probleme und Fragen hat, weil immer jeder ein bisschen einen anderen Blickwinkel auf die eigenen Dinge hat. Wenn man die Zeit nur im eigenen Keller verbringt, wird man oft ein bisschen blind gegenüber Feldern oder Sachen, die man hin und wieder ein bisschen übersieht. Und da ist das Allerwichtigste, ein guter Zusammenhalt. Das ist bei uns jungen Winzern mittlerweile extrem cool und wir haben super Austausch und das ist das Allerwichtigste im ganzen Jahr.
0: Das ist aber richtig cool, oder? Dieser Ansatz, dass man da nicht hergeht und sagt, na, das, was der macht, das ist mein Konkurrent, das ist überhaupt nicht bei.
2: Wir sind ein so kleines Weinbaugebiet, wir produzieren den besten Rosé der Welt und wir müssen zusammenhalten, weil wir sind im Gesamtmarkt einfach ein minimaler Prozentsatz und da ist es wichtig, dass egal wer gewinnt oder wer vorne dabei ist, Hauptsache Schulcher ist vorne dabei, alles andere ist uns wurscht.
0: Top und musikalisch sind Sie auch vorne dabei mit Radio Steiermark, der Heimatsommer. Danke fürs Dabeisein, danke.
2: Danke, gerne.

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1: Conny, wir haben noch so viel vor. Wir haben eigentlich noch so viel zu tun.
2: Dafür haben wir zu wenig Zeit eigentlich. Wir sind nur mal bis 16 Uhr da in Bad Schwanberg.
1: Wir könnten eigentlich bis 7 Uhr am Abend mal spielen, rein theoretisch. Conny, was gibt es da noch alles zu erleben?
2: Ja, es macht auf jeden Fall Sinn für alle, die jetzt gerade zuhören und in der Nähe sind, noch vorbeizukommen. Wir haben natürlich nämlich auch für alle, die da sind, was mit. Es gibt ein Chatspiel und ist relativ einfach. Da steht der Radio Steiermark Heimatsommerkoffer.
1: Ja.
2: Und der wiegt was.
1: Genau, und wir verraten natürlich nicht, wie viel der wiegt. Da müssen Sie selber mitschätzen und mit etwas Glück gibt es dann einen Radio Steiermark Heimatsommer Wein für Sie. Und für alle musikalischen Fans ist die Anna-Sophie da.
2: Ja.
1: Und die wird jetzt gleich, kurz nach 15 Uhr, gleich nach den Nachrichten, nach dem Verkehrsservice, ihre nagelneue Single live hier auf Radio Steiermark präsentieren.
2: Wir freuen uns.

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1: Der Radio Steiermark Heimatsommer heute live vom Hauptplatz in Bad Schwanberg. Und wir freuen uns natürlich auch immer riesig über die jungen Gäste, die da sind.
2: Marlena,
3: Mia und Marcel.
1: Wie gefällt es euch da?
2: Sehr gut.
1: Anna-Sophie?
2: Ja, sehr gut.
1: Wie schaut sonst so euer Sommer aus bisher?
3: Also es ist bis jetzt richtig cool. Ja.
1: Ihr strahlt auch.
2: Ja.
1: Seid ihr von da?
2: Ja, ich schon.
1: Aus Bad Schwanberg?
2: Ja. Ich nicht.
1: Woher?
2: Oberhag.
1: Ist auch nicht so weit weg.
2: Nein.
1: Und du?
3: Ich komme aus daher.
1: Ah, aus daher. Das passt. Du, und damit ihr es nur ein bisschen lustiger habt, ich glaube, wir dürfen euch einen Musikwunsch erfüllen.
2: Ja, happy.
1: Ja, machen wir gern. Viel Spaß noch. Danke.
3: Okay.

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1: Im Nachrichtenstudio ist Miriam Reichel. Die Grünen kritisieren den Gesetzentwurf der Regierung für die neue Bundesstaatsanwaltschaft scharf. Für einen Beschluss braucht die Dreierkoalition eine der beiden Oppositionsparteien. Aber auch die FPÖ zeigt sich eher ablehnend. Viktoria Waldhäusl berichtet.
2: Die Grünen lehnen den Regierungsentwurf für eine Bundesstaatsanwaltschaft ab, sagt die grüne Justizsprecherin Sadic.
3: Was die Regierung vorlegt, ist ein reiner Etikettenschwindel. Wo Unabhängigkeit und Entpolitisierung draufsteht, ist in Wahrheit Parteipolitik drinnen.
2: Die Liste an konkreten Kritikpunkten ist lang. Sie reicht von der Besetzung der Auswahlkommission und den Auswahlkriterien bis zur Rolle des Parlaments, das die Bundesstaatsanwälte laut Entwurf mit einfacher Mehrheit bestellen soll.
3: Mit so einem Bestellprozedere kann es nur politische Absprachen geben, kann es nur auch Postenvergaben geben. Nach so einem Bestellprozedere können wir regelmäßig dann in Regierungsprogrammen lesen, wer welchen Bundesstaatsanwalt, Bundesstaatsanwältin bestellen wird.
2: Ablehnend hat sich bisher auch die FPÖ gezeigt. Von der notwendigen Verfassungsmehrheit ist man also weit entfernt.
1: Der Chef der Wiener Wirtschaftskammer, Walter Ruck, hat sich heute erstmals selbst zu den Vorwürfen gegen ihn geäußert. In einem Brief an den ÖVP-Vorstand schreibt er von einer Kampagne gegen ihn. Ruck wird unter anderem vorgeworfen, verächtlich über Frauen und Parteimitglieder gesprochen zu haben. Am Abend tagt der ÖVP-Vorstand und könnte ihn aus der Partei ausschließen. Im israelisch besetzten Westjordanland verschärfen sich die Spannungen zwischen jüdischen Siedlern, der palästinensischen Bevölkerung und israelischen Sicherheitskräften. In der Früh sind bei einem schweren Zusammenstoß 4 Palästinenser und ein Siedler getötet worden. Aus Israel berichtet Nikolaus Wildner.
4: Schüsse, Schreie, Gewalt und Angst, seit Jahren immer häufiger erschreckender Alltag im israelisch besetzten Westjordanland. Heute früh kommt es zu einer Auseinandersetzung zwischen jüdischen Siedlern und palästinensischen Bewohnern der Ortschaft Tell in der Nähe von Nablus im nördlichen Westjordanland. Ein Handyvideo zeigt, wie ein palästinensischer Mann einem bewaffneten Siedler die Waffe entwendet. Er soll anschließend einen Siedler erschossen und 2 weitere verletzt haben. Palästinensische Behörden geben an, dass durch das israelische Feuer 4 Palästinenser getötet und 4 verletzt werden. Wie die Auseinandersetzung begonnen hat, ist unklar. Palästinensische und israelische Vertreter geben der jeweils anderen Seite die Schuld. Seit dem Hamas-Massaker am 7. Oktober 2023 in Südisrael hat die Gewalt jüdischer Siedler gegen Palästinenser im besetzten Westjordanland massiv zugenommen.
1: Der deutsche Batterieproduzent Warta hat Insolvenz angemeldet. Der österreichische Investor Michael Theuner ist zu 50% an dem Unternehmen beteiligt. Warta dürfte ohne neues Kapital vor der Zerschlagung stehen. Theuner könnte dabei die Mikrobatteriesparte von Warta übernehmen. Das waren die Nachrichten mit Miriam Reichel. Das Wetter.
5: Viel Sonne erwartet uns heute und morgen noch. Am Sonntag breiten sich von Westen her Schauer und Gewitter auf Österreich aus. Größere Wolken gibt es jetzt am Nachmittag nur von Linz und Graz ostwärts. Außerdem spüren wir vom Weinviertel bis ins Burgenland sehr lebhaften Nordwestwind. Knapp 50 Kilometer pro Stunde waren es vor kurzem in Bad Vöslau. Das Ganze bei Höchstwerten zwischen 20 und 28 Grad. Morgen kommen erst am Nachmittag größere Quellwolken zum Sonnenschein. Und zwar vor allem in Tirol und Vorarlberg. Die entwickeln sich vereinzelt zu Regenschauern oder Gewittern. Die Temperaturen legen ordentlich zu auf 24 bis 32 Grad. Der Sonntag wird dann unbeständig. Spätestens am Nachmittag sind im Großteil des Landes Regenschauer und Gewitter möglich. So viel zum Wetter von Georg Brack.
6: Verkehrsservice schaut gut aus, da sind uns keine Störungen gemeldet worden. Wenn es aber dennoch irgendwo ein Problem geben sollte, informieren Sie uns bitte kostenlos unter der Nummer Stern 300. Gute Fahrt!
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7: Ich muss sagen, mittlerweile ist hier am Hauptplatz fast kein Platz mehr frei. Und ich möchte mal wissen, wie schaut es aus in Bad Schwanberg? Wie ist die Stimmung? Alle gut drauf und es hat wahrscheinlich auch einen ganz besonderen Grund. Wir freuen uns über unseren heutigen Stargast und der Mario steht schon bei ihr.
6: Richtig. Anna-Sophie ist hier bei uns live beim Radio Steiermark Heimatsommer, die Südsteirerin mit dabei, um die Ecke da bei dir, Heimatkonzert quasi in Bad Schwanberg. Und jetzt eine absolute Premiere für alle, die gerade Radio Steiermark hören und für alle, die da sind, dein nagelneuer Song.
8: Ja, ich freue mich, den endlich live zu spielen.
6: Der Titel Baby So Cold, du hast den Song schon vor längerer Zeit geschrieben, jetzt produziert. Lustigste Frage übrigens, Conny, das habe ich vorher gerade in Erfahrung gebracht. Wo fallen der Anna-Sophie ihre Lieder, wo fällt ihr das ein?
7: Warte, lass mich raten.
6: Ja, sag.
7: Am Traktor.
8: Ja, auch, Insanity ist am Traktor entstanden. Nein, überall, aber nur nicht am Klavier eigentlich. Die Idee dazu kommt beim Radlfahren, in der Dusche, wenn ich schlafen gehe. Nur nicht am Klavier eigentlich.
6: Am Klavier hat sie es dann aber produziert und jetzt gibt's die Acoustic Version hier direkt für alle live. Nagelneu, Anna-Sophie, Baby So Cold auf Radio Steiermark.

0: Der Radio Steiermark Heimatsommer live vom Hauptplatz in Bad Schwalmberg. Und wir wollen im Zuge unseres Heimatsommers ja auch gern Vereinen der Region und aus den Regionen irgendwie vor den Vorhang stellen und ihnen eine Möglichkeit geben, ein bisschen Werbung zu machen für ihren Verein. Und da wir jetzt das Riesenvergnügen, Werner Kollaritsch bei mir zu haben, und er ist gleich in zwei Vereinen tätig, nämlich der Obstbauverein und der Bienenzuchtverein hier in der Region.
1: Ja, ganz wichtig wäre, dass man beide Vereine nutzt. Als Imker oder Bienenfreund den Bienenzuchtverein und Obstverein Gartenbau den Gartenbauverein. Beide Vereine sind für alle zugänglich und sorgen auch dafür, dass jeder Informationen bekommt.
0: Und dazu muss man ja sagen, die Biene eigentlich wichtig für unser Leben. Ich glaube, wenn wir sie nicht mehr hätten, wären wir nach 4 Jahren weg, circa.
1: So hat Einstein das berechnet. Ne? Ob es heute noch genauso wäre, ist ein bisschen zum Fragen, weil man schon Sorten gezüchtet hat, die Windbestäuber sind und immer die Bienen brauchen, aber grundsätzlich ohne Bienen wäre das Leben trostlos zumindest.
0: Ohne Obst auch?
1: Und ohne Obst genauso.
0: Und da gibt es ja einiges in der Region, also wovon auch dann die Bienen tatsächlich leben.
1: Ja, Obst und Wein ist bei uns sehr breit gestreut. Das beginnt mit der Kornelkirschblüte, dann Pfirsich, Kirschen, Zwetschgen, Apfel, Birne, Riebissel, also Johannisbeeren, Aronia. Also wir sind breit gefächert in der Region mit Obst.
0: Und Ihnen ist es auch ganz wichtig, jetzt noch einmal zurück zu den Bienen, dass man da wirklich, da kann jeder für sich mithelfen, um den Bienenbestand zu erhalten. Nicht nur in der Region, sondern in der gesamten Steiermark.
1: Ja, das ist so dann wie jeder, der ein kleines Stückchen Grund hat und dann nur ein paar Quadratmeter für die Bienen, nicht nur für Bienen, für Schmetterlinge und alle anderen blütenbestäubenden Insekten, das zur Verfügung stellt, hat er sehr viel für sie nur getan. Und wenn man rechnet, dass jeder Häuselbesitzer 10 Quadratmeter hergeben würde und wenn man hochrechnet, wie viele Häuselbesitzer in der Steiermark alleine kommen, dann wissen wir, wie viele Hektar in der Natur wieder zurückgeben würden.
0: Ja, schön, dass es so Vereine gibt, die sich da wirklich drum kümmern. Noch die Frage, wegen dem Obst, gibt es irgendein Lieblingsobst? Jetzt kommt ja einiges da daher, so im August.
1: Ja, jedes Obst ist ein Lieblingsobst, nur nicht für jeden Geschmack. Es kommt auch darauf an, ob es ein Genussmittel ist, ein Nahrungsmittel ist oder ob man es als Medikament verwendet. Weil alle unsere Nahrungsmittel sind ja gleichzeitig auch Medikamente. Und da muss ja jeder für sich entscheiden, was er gerade am dringendsten braucht.
0: Und Honig? Auch alles, gell? Beinhaltet alles. Ist ein Nahrungsmittel und ein Medikament.
1: Ja, Honig ist ein Genussmittel, ein Nahrungsmittel und ein Medikament. Aber alle Bienenprodukte sind Genussmittel, Nahrungsmittel und Medikamente. Und so haben wir gar nicht so wenig, weil die Biene macht nicht nur Honig. Sie produziert Propolis, Chelereal, Wachs, Bienengift, Bienenstockluft und sammeln dort den Blütenpollen.
0: Und nicht nur der Honig ist ein Medikament, sondern manchmal auch die Musik. Und deshalb freuen wir uns sehr, dass wir da hier noch einige spielen dürfen beim Radio Steiermark Heimatsommer aus Bad Schwamberg. Lass uns

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0: Hallo, lieber Schwanberg.
1: Du bist die?
0: Jana.
1: Die Jana ist da mit dabei und du freust dich heute beim Radio Steiermark Heimatsommer dabei zu sein. Warum? Was gefällt dir heute so gut?
0: Alles.
1: Fabian, erzähl ein bisschen was über dich. Was sind so deine Hobbys? Was machst du mit der Jana immer gemeinsam?
2: Also Fußball spielen.
0: Und der Fabian tut mir Fußball trainieren.
1: Der Fabian tut mit dir Fußball trainieren?
0: Weil ich tue nur üben.
1: Du tust üben. Was bist denn du für eine Position? Tor, Frau oder Stürmerin?
0: Ich tue schießen üben und ich kann auch im Tor sein. Nur wenn sie locker schießen, meinen Festen kann ich nicht haben.
1: Ich verstehe dich schon, aber die Jana macht es super wahrscheinlich, oder?
2: Ja.
1: Wie trainierst du denn da mit der Jana? Was gibst du denn da so für Tipps?
2: Ja, Hütchen aufstellen und nachher los ist halt und mit umlaufen.
1: Echt?
2: Ja.
1: Also wie ein echter Fußballtrainer.
2: Ja, und nachher halt schießt sie halt ein paar Mal hin.
1: Perfekt. Fabian, das taugt mir richtig, dass du das mit deiner Schwester machst. Finde ich cool von dir. Cooler Bruder.
2: Danke.
1: Und du hast einen Musikwunsch auch für euch beide gemeinsam, hast du gesagt?
2: Verwandtschaftstreffen.
1: Machen wir, sehr gern. Danke, dass ihr dabei wart bei mir da. Viel Spaß euch noch, gell?
2: Liebe Grüße an die Mama, weil die ist daheim, weil sie operiert geworden ist.
1: Liebe Grüße an die Patricia. Viel Spaß euch, danke.
2: Danke.

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1: Bei einem Unfall auf der Ennstal-Bundesstraße heute früh ist ein stark alkoholisierter Lenker eines kleinen Lkw schwer verletzt worden. Der 30-Jährige ist bei Tippschern von der Straße abgekommen, ist dann über eine Wiese gefahren und gegen einen Entwässerungsgraben geprallt. Der kleine Lkw überschlug sich und blieb am Dach liegen. Der Lenker wurde mit dem Notarzthubschrauber ins Spital gebracht. Bei einer Fahrt durch St. Martin im Sulmtal im Bezirk Deutsch-Landsberg hat sich bei einem Traktor ein Reifen gelöst. Ein Verkehrsunfall war die Folge. Eine Pkw-Lenkerin wurde dabei verletzt. Der Traktorreifen rollte auf die Gegenfahrbahn und prallte gegen ihr Auto. Die Feuerwehr montierte den Reifen dann wieder an. Der Traktorlenker konnte weiterfahren. Im LKH-Standort Rottenmann sind in den vergangenen 3 Tagen medizinische Notfallsituationen simuliert und trainiert worden. Mit Patientensimulatoren wurden internistische Notfälle, aber auch intensivmedizinische Szenarien nachgestellt. Die Simulatoren reagieren dabei wie echte Patientinnen und Patienten. Ziel der mobilen Simulationstrainings ist es, die medizinische Handlungssicherheit zu stärken. Zum Wetter. Ein Hochdruckeinfluss sorgt heute und auch morgen für sonniges Sommerwetter. Auch die Temperaturen legen wieder zu. 22 bis 26 Grad sind es heute, morgen am Samstag dann bis zu 30 Grad. Über weite Strecken ist es morgen wolkenlos. Ein paar harmlose Wolken ziehen durch. Der Sonntag, der wird dann wieder unbeständiger.
2: 15.31 Uhr, damit weiter zum Radio Steiermark Verkehrsservice und guten Nachrichten für die Steiermark. Da kommen Sie ohne Probleme voran, allerdings nicht so in Kärnten. Und zwar auf der A2 in Fahrtrichtung Wien beim Parksattel vor dem Kalkerkugeltunnel gibt es jetzt wegen Überlastung Blockabfertigung. Stern 300, unsere Kurzwahl für Ihre Verkehrsmeldungen.
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3: Conny?
2: Mario, ich sehe dich nicht mehr. Wo bist du?
3: Ja, ich bin schon wieder unterwegs. Da im Publikum am Hauptplatz in Bad Schwamberg. Stichwort Gastronomie. Man wird da verwöhnt in der Region Südsteiermark, vor allem da in Bad Schwamberg. Von allen Seiten, da kann man überall einkehren. Einer davon, er wird 26 im Dezember. Maximilian Galler, du hast da selber dein eigenes Restaurant direkt an der Ecke da vorne, oder?
4: Ja, ganz rechts oben am Hauptplatz, das Hotelrestaurant Steiereichen oder auch Gasthofrestaurant Steiereichen. Jetzt mittlerweile in 3. Generation habe ich das mit jungen Jahren übernommen und für uns steht die Kulinarik im Vordergrund. Wir haben sehr viel heimische Produkte, jetzt die Eierschwammerlzeit, wir kriegen was frisch vom Berg runter und schon in der Pfanne. Oder auch am Montag haben wir einen schönen Rehbock bekommen. Der ist heute bei uns schon auf der Karte oben, der ist ein paar Tage abgehangen. Und wir haben auch die klassische, wie sagt man, die Wirtshausküche bleibt bei uns immer erhalten und wir interpretieren es ein bisschen neu mit ein paar modernen Geschichten dazu.
3: Das heißt, du hast schon Eierschwammerl. Was hast du Eierschwammerl im Programm angerichtet?
4: Ja, alles durch die Bank. Jetzt eben einen schönen Rehrücken mit einem Eierschwammerl-Risotto, ein paar gebratene Eierschwammerl und einer schönen Sostemi-Glas. Vegetarisch viel Eierschwammerlsauce mit Knäl, also was das Herz begehrt durch die Bank.
3: Eine abschließende positive Botschaft. Der Maximilian Galler ist jemand, der ist hergegangen und hat gesagt, nein, das Wirtshaus sterben am Land, das interessiert mich nicht. Ich mache da weiter, ich mache da mit Herzblut, mit Leidenschaft weiter. Genauso bist du, oder? So ein Typ bist du.
4: So ist es. Und ganz wichtig gewesen immer, vor allem den Namen und das Restaurant weiterzuführen. Seit 1978 besitzen wir das jetzt in der Familie Galler. Haben auch Fremdenzimmer, 8 verschiedene. Und kommen uns vorbei, wir zeichnen uns aus mit der Kulinarik.
3: Ich finde es richtig großartig. Er hat zwar den Musikwunsch abgegeben, griechischer Wein, obwohl wir da hinten den Schücher haben aus der Region, aber musikalisch passt das, glaube ich, auch, oder? Das passt gut. Machen wir weiter. Danke, Maxi.
4: Dankeschön. Schönen Tag.

0: Heimatsommer live hier aus Bad Schwamberg und ich habe das Riesenvergnügen, dass ich jetzt einen waschechten Schwamberger neben mir stehen habe. Bitte vorstellen.
1: Ich bin Alfred Altran, Taxi Altran von Schwamberg und ich möchte jetzt anschließen an Dr. Antracher sein Interview im Moorbad. Ich mache seit über 20 Jahren die Führungen mit den Kurgästen auf der Moorstecherei. Ich bin ein begnadeter Dachsler und ich bin so glücklich, dass ich in Schwamberg geboren bin, weil wir wohnen dort, wo die anderen Urlaub machen. Und das, die Schwamberger vergessen das immer, wo wir wohnen. Es ist so wunderschön und es ist einfach ein Traum. Und die Kurgäste sagen immer, bitte, wo wohnst du? Das ist ja ein Wahnsinn, ob Deutsche oder ist ja wurscht, wo sie herkommen. Es ist einfach ein wunderbares Land und jeder Schwamberger und Schwambergerin kann froh sein, dass sie da wohnen. Es gibt irrsinnig viele Vereine. Und morgen gibt es beim Schwamberger Stühler ein riesiges Familienfest mit Erlebnis Maibaum für Kinder, mit Pferdekutschen, Hupfburg und Zuckerlring.
0: Dem muss man nichts mehr hinzufügen.

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1: Ja, und ich sitze da jetzt beim Tisch von der Hermine. Hermine, Sie sind extra aus Heimschuh hergereist.
2: Jawohl, wir sind extra gekommen wegen der Anna-Sophie. Ich bin ein voller Fan. Und ja, ich möchte meine Familie grüßen lassen. Die wohnen in Garanas. Das ist Biestinger Koch. Und meine Enkel Paul und Nina.
1: Ich hoffe, die Grüße sind angekommen und Anna-Sophie ist schon unser Stichwort. Da steht sie vor uns.
3: Wir winken schon. Anna-Sophie direkt live hier beim Radio Steiermark Heimatsommer. Du hast jetzt noch 2 Songs für uns vorbereitet. Der erste, den kennen wir zu 1000%. Das ist
4: Brief. Also wer Bock hat, singt's mit.
3: Und ich würde sagen, jetzt heizen wir nochmal richtig ein. Bad Schwamberg, wie ist die Stimmung? 3, 2, 1. Anna-Sophie ist bereit. Los geht's.

0: Schwanberg.
1: Die stimmgewaltige Antwort aus der Südsteiermark auf Taylor Swift, Anna-Sophie, großartig. Danke, dass du mit dabei bist.
0: Vielen lieben Dank, weil ich freue mich immer sehr, wenn ich mit Taylor Swift verglichen werden darf.
1: Ja, ist ja logisch, hallo. Und auch die Taylor Swift war auf Tour. Stichwort Tour, das war jetzt eine Akustikdarbietung für alle Menschen, die da beim Radio Steiermark Heimatsommer live dabei sind und natürlich auch im Radio. Mehr davon gibt es aber von dir, oder?
0: Ja, ich mache heuer was, was ich eigentlich noch nie gemacht habe, nämlich eine komplette Akustiktour, ein komplettes Akustikkonzert mit Akustikgitarre, aber auch mit am Streichquartett, einfach Anna-Sophie unplugged.
1: Und deine Hits einmal ganz anders interpretiert, mit einem anderen Tempo oder Gefühl mit dabei?
0: Eben, habe ich selber noch nicht so oft gemacht bei meinen Songs, ehrlich gesagt. Normalerweise geben wir eigentlich auf der Bühne so richtig Gas und ich freue mich schon sehr, mal ganz was anderes zu erleben.
1: Dann geben wir jetzt nochmal richtig Gas beim Heimatsommer. Ab Herbst geht's los mit der Akustiktour. Anna-Sophie, jetzt nochmal live für Sie hier aus Bad Schwamberg.

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1: Danke, Bad Schwanberg. Danke, das war der Radio Steiermark Heimatsommer. Was für eine Stimmung, Conny.
2: Ja, und wer nicht genug bekommen kann davon, am 31. Juli, also nächsten Freitag geht's weiter, da sind wir am Hauptplatz in Fähring mit dem Thomas Seidel und der Bettina Zeyerz und Matakustics wird mit dabei sein.
3: Von diesen ganzen hunderten Menschen, die da heute schon da waren, in Bad Schwanberg am Hauptplatz beim Radio Steiermark Heimatsommer, sind zwei hergekommen und natürlich sitzen geblieben. Das ist einmal...
4: Ja, grüß Gott schön, der Karl-Heinz Steinbauer von der Musikkapelle Holleneck.
3: Und...
5: Gerald Deusel, Musikkapelle Bad Schwanberg.
3: Ihr seid beide bei der Musikkapelle dabei, versteht euch privat sehr gut, habe ich erfahren, obwohl die Kapelle nichts miteinander zu tun hat.
4: Ja, absolut. Also wir sind natürlich in der gleichen Gemeinde und jetzt haben wir schon über eine Stunde lang zusammen getratscht. Das passt super, ja.
3: Was sagst du zu die Holleneck?
5: Wir voll super, Kapelle auch. Wir spielen öfters gemeinsam bei den Bezirksmusikertreffen, sind alle Kapellen vom Bezirk vertreten und dann spielen wir gemeinsam, ja.
3: Also das läuft schon einmal.
4: Das läuft super, ja. Wir verstehen uns natürlich sehr gut in der Gemeinde.
3: Welche Kapelle ist denn größer von den Mitgliedern her?
4: Ja, also die Musikkapelle Holleneck hat ca. 50 aktive Mitglieder. Und ich gehe mal stark davon aus, dass Bad Schwanberg einige Musiker noch mehr zu bieten hat. Und wenn ich mich nicht täusche, sind es rund um die 100 Musiker, die in Schwanberg aktiv dabei sind.
3: Stimmt das?
5: Bad Schwanberg selber, die Musikkapelle, hat 66 Mitglieder. Und wir sind eine Spielgemeinschaft mit St. Peter im Sulmtal. Und da sind noch was bei den 90, 100 Mitglieder.
3: Also ihr kennt euch wirklich gut gegenseitig aus, das habe ich schon gemerkt. Jetzt müssen wir uns aber abstimmen. Ihr habt ja ein paar Events und Festivitäten auch noch, die noch anstehen, oder?
5: Das Letzte, was jetzt ist, ist unser Bad Schwanberg, das Strandfest, das 53. Das ist am 31. Juli und 1. August.
3: Also nächste Woche.
5: Genau, möchte euch alle recht herzlich einladen. Freitag spielt Deck 7, bekannte Gruppe auch von der Weststeiermark, und in Schilkerland-Burm auch eine weststeirische Gruppe.
4: Auf jeden Fall, da sind wir natürlich immer dabei, auch aus Holleneck.
3: Und ihr beide habt jetzt einen gemeinsamen Musikwunsch, habe ich erfahren.
4: Ja, geht bitte, spielt uns was und die Festbänkler.
3: Machen wir, danke fürs Dasein.
5: Das ist super.
0: Ich

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1: Am Mikrofon ist Miriam Reichel. Seit heute früh gelten neue Importzölle der USA. Auch die EU und damit Österreich sind betroffen. Tim Kuperl, wie sind die Reaktionen in Brüssel darauf?
2: Die vorherrschende Reaktion hier ist Erleichterung, denn auch die neuen US-Zölle liegen klar unter der im EU-USA-Handelsabkommen vereinbarten Maximalzollgrenze von 15% auf EU-Produkte. Damals übrigens von EU-Kommissionspräsidentin von der Leyen mit US-Präsident Trump in seinem schottischen Golfclub Turnberry vereinbart. Verärgert die Reaktion auf die Begründung, die EU gehe nicht ausreichend gegen Zwangsarbeit vor, das treffe für Europa nicht zu, das sagt die EU-Chefdiplomatin Kaja Kallas, aber insgesamt herrscht hier eben eher das Gefühl von keep cool und carry on, also cool bleiben und weitermachen.
1: China hat deutlich ablehnender auf die neuen Zölle reagiert und warnt die USA vor einem Handelskrieg. In Polen spaltet sich die größte Oppositionspartei, die rechtskonservativen PiS. Mehr als 30 Abgeordnete um den Ex-Regierungschef Morawiecki wollen austreten. Laut Parteichef Kaczynski steht die genaue Zahl noch nicht fest. Hintergrund ist ein Konflikt um den künftigen Kurs der PiS-Partei, nachdem Kaczynski einen rechten Hardliner als Ministerpräsident ernannt hat. Morawiecki und andere Mitglieder fühlen sich dabei übergangen. Nach Österreich, da verhandelt die Dreierkoalition weiter über die Reform der Wehrpflicht, offenbar auch am Wochenende. Knackpunkt dürfte derzeit die künftige Ausgestaltung des Zivildienstes sein. Am Montag könnten die Ergebnisse der Verhandlungen beim Sommerministerrat in Salzburg präsentiert werden. Ein Erdbeben im Semmeringgebiet hat heute Nacht viele Menschen im Grenzgebiet zwischen Niederösterreich und der Steiermark aus dem Schlaf gerissen. Laut Geosphere Austria sind bei einer Stärke von 4,4 leichte Schäden möglich. Hunderte Menschen haben das Beben gemeldet. Thomas Koppensteiner berichtet.
3: Ich bin in der Nacht munter geworden und es war, als würde jemand an meinem Bett rütteln.
4: Und hat sogar die Vitrinen aufgegangen, eine Vitrine ist zusammengefallen und ein Bild herunter.
5: Im östlichen Niederösterreich und in der Steiermark war das Beben in der Nacht gegen 2 Uhr deutlich zu spüren. Vereinzelt auch in Wien und bis ins Tullnerfeld. Stattgefunden hat es in 4 Kilometern Tiefe. Was ungewöhnlich ist, sagt Seismologe Anton Vogelmann von der Geosphere Austria.
6: Normalerweise sind Erdbeben so in 8 bis 10 Kilometern Tiefe in Österreich. Das war halt dann doch etwas näher zur Oberfläche und dadurch sind die Auswirkungen auch entsprechend stärker.
5: Der Experte geht jetzt von weiteren Nachbeben aus. Das erste gab es schon heute früh, kurz nach 6 Uhr bei Glognitz. Es hatte die Stärke 2,1.
1: Der Wiener Dompfarrer Toni Faber geht kommendes Jahr in Pension. Das hat die Erzdiözese Wien heute bestätigt. Mit 31. August 2027 ist es soweit. Damit beginnt jetzt die Suche nach einem Nachfolger. Faber bleibe aber trotz der Pensionierung aktiver Priester und Seelsorger, heißt es von der Erzdiözese. Das waren die Nachrichten mit Miriam Reichel. Das Wetter.
7: Warm und sehr sonnig geht es durch den Nachmittag. In den Landeshauptstädten sind es aktuell zwischen 23 Grad in St. Pölten und 27 Grad in Innsbruck. Auch die Wolken im Osten Österreichs machen in den nächsten Stunden immer häufiger der Sonne Platz. Morgen erwartet uns dann noch einmal sehr sonniges und teilweise sogar heißes Wetter. Der Nachmittag bringt 24 bis 32 Grad, am heißesten wird es im Westen. Hier in Vorarlberg und Tirol entstehen am Nachmittag aber auch größere Quellwolken und einzelne Regenschauer und Gewitter. Am Sonntag wird es windig und die Sonne scheint nur mehr teilweise, länger im Osten, denn von Westen her breiten sich im Lauf des Tages Regenschauer und Gewitter auf den Großteil des Landes aus. So viel zum Wetter von Georg Brack.
8: Zum Radio Steiermark Verkehrsservice. An sich läuft's gut, einzig auf der Südautobahn, wenn Sie Fahrtrichtung Wien unterwegs sind. Beim Packsattel vor dem Kalker Kugeltunnel gibt's Blockabfertigung. Stern 300 für Ihre Meldungen. Bitte anrufen, kostenlos.
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8: Ja, was für ein herrlicher Heimatsommer aus Bad Schwanberg war das, bitte. Da haben Conny Kreins und Mario Fellner für richtig gute Stimmung gesorgt. Wunderbar. Wir starten jetzt gemeinsam Richtung Freitagabend mit lässiger Musik von den Pet Shop Boys.

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0: Der eine spürt's, der andere gar nicht. Ja, ein Erdbeben der Stärke 4,5 hat sich in der Nacht auf heute Freitag im Grenzgebiet von Niederösterreich und der Steiermark rund um den Semmering ereignet. Die Erschütterungen waren annähernd so stark wie zuletzt vor mehr als 2 Jahren und wurden zum Teil auch nördlich von Wien verspürt. Die Feuerwehr musste wegen eines Steinschlags ausrücken. Radio Steiermark-Reporter Gregor Waltl hat Menschen in Mürzzuschlag, 12 Kilometer vom Epizentrum entfernt, dazu befragt.
1: Wie war es bei Ihnen? Haben Sie von dem Erdbeben was wahrgenommen? Was haben Sie gemerkt?
2: Ich habe eigentlich nichts wahrgenommen. Ich wohne in einem Holzhaus, in einem alten, und das ist sozusagen erdbebensicher. Also ich habe nichts gespürt.
3: Ich bin von selber munter geworden und habe auf die Uhr geschaut und plötzlich hat es gerumpelt.
4: Also um 1.59 Uhr war ich aber auf den Wecker geschaut. Wir haben eigentlich gerechnet, es kommt noch ein Wetter, weil ein bisschen Gewitter angesagt hat in der Nacht. Ja, es hat ordentlich gerüttelt, sind schon angegangen, aber gleich wieder weitergeschlafen.
1: Wie haben Sie es gespürt heute Nacht?
5: Naja, ich war zufällig munter, aber das waren 2-3 Sekunden. Mehr war das nicht. Das war ein Rumpler, ja.
6: Nichts gespürt, gar nichts. Ganz überrascht, wie ich es im Fernsehen gehört habe.
7: Ja, sehr habe ich es wahrgenommen. Es hat ganz schön gerüttelt im Bett. Ja, es war ganz schön heftig. Das Bett hat ganz schön gerüttelt. Es war schon heftig. Und heute habe ich gehört im Radio, 4,5 war die Stärke. Also war schon heftig.
0: Das Erdbeben heute in den sehr frühen Morgenstunden im Grenzgebiet Steiermark-Niederösterreich wird auch Thema in unserem Journal sein. Um 16.30 Uhr hier auf Radio Steiermark.

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2: Im Großraum Semmering hat in der Nacht die Erde gebebt. Das Erdbeben der Stärke 4,4 nach Richter hat für hunderte Wahrnehmungsmeldungen und Dutzende Schadensmeldungen bei der GS4 Austria gesorgt. In den nächsten 2 Wochen muss mit leichten Nachbeben gerechnet werden. Das Epizentrum des nächtlichen Bebens liegt nur 12 Kilometer von Mützzuschlag entfernt. Größere Schäden sind dort ausgeblieben, auch im Semmering-Basistunnel, wie der Bürgermeister von Mützzuschlag, Karl Rudischer, im Gespräch mit Gregor Waltl sagt.
3: Ich glaube um 1.56 Uhr war es in Rotten, in 12 Kilometer von da circa entfernt, das Epizentrum. Wie haben Sie es wahrgenommen? Sind aus Ihrer Sicht irgendwelche Schäden aufgetaucht?
4: Ja, tatsächlich habe ich es persönlich wahrgenommen. Ich habe es kurz gemerkt, Bettgelenk geschlafen, habe ich es kurz gemerkt. Hätte es dann allerdings nicht mehr am Radar gehabt, wenn ich es nicht in der Früh gesehen hätte. Aber das war es schon wieder. Also zum Glück ist mir kein Schaden bekannt. Ich habe keine Meldung bekommen über irgendwelche Beschädigungen. Es haben sich auch die Menschen nicht gemeldet mit Sorge. Also ich habe ein bisschen im Rathaus, im Büro gefragt. Es dürfte bei uns ohne große Aufregung vorübergegangen sein.
3: Ist ja nicht das erste Mal, sowas kommt ja bei Ihnen in der Region hin und wieder einmal vor, aber trotzdem, es ist dann schon was zumindest Bemerkenswertes.
4: Genau so ist es. Es ist wirklich bemerkenswert, nämlich wie rasch und plötzlich das kommt. Also wenn man sich überlegt, reagieren zu müssen, das Haus zu verlassen, ganz, ganz schwierig. Aber es ist auch tatsächlich nicht das erste Mal bei uns. Immer wieder kommt es Gott sei Dank in einer gemilderten Form vor. Ich könnte Ihnen im Rathaus ein paar Risse zeigen, aber die sind nicht von heute Nacht.
2: So der Bürgermeister von Mützzuschlag, Karl Rudischer. Am Wochenende wird mit einem starken Urlauberreiseverkehr gerechnet. Auf der Südautobahn gibt es 2 Baustellen mit Staupotenzial, die Sanierung bei Gleisdorf und die A2-Baustelle im Packabschnitt. Auch am Autobahngrenzübergang Spielfeld wird es Verzögerungen geben. Zahlreiche Großevents wie der Formel 1 Grand Prix in Budapest oder auch der Villacher Kirtag werden ebenfalls für ein erhöhtes Verkehrsaufkommen auf den Südrouten sorgen. Die Graz Giants kämpfen um die Austrian Bowl im Football. Titelverteidiger Danube Dragons und die Graz Giants bestreiten morgen in der Südstadt die Austrian Bowl, den Showdown der Austrian Football League. Während es für die Drachen um den fünften Titel geht, peilen die Riesen von Stefan Bocconi ihre 11. Meisterschaft an. Hannes Kagel berichtet.
5: Der letzte Grazer Erfolg in der Austrian Bowl ist aber bereits 18 Jahre her. Außerdem stehen die Giants erst zum zweiten Mal seit 10 Jahren im Finale. Ein Sieg auf der höchsten nationalen Bühne ist zuletzt 2008 gelungen. Nach durchwachsenem Saisonstart mit 2 Niederlagen sind die Grazer mit dem österreichischen Quarterback Bastian Steinmeier ordentlich in Fahrt gekommen. Trainer Stefan Bocconi ist zuversichtlich.
6: Ich denke, unser normalen Football spielen, also Giants Football spielen, das umsetzen, was wir die ganze Saison gemacht haben, wenn wir das so viel abrufen können, dann denke ich, dass wir die bessere Mannschaft sind und auch diesen Titel gewinnen werden.
5: Die bisherigen 2 Saisonduelle endeten jeweils mit Auswärtssiegen. In den letzten Wochen sind die Grazer wie ein Hurricane in das Endspiel der Austrian Football League gefegt. 70-19 im Viertelfinale gegen die Salzburg Ducks, 41-6 im Semifinale in Prag. Nun blicken sie mit einer kräftigen Portion Selbstvertrauen Richtung Finale. Running Back Fritz Michael Bleckmann.
7: Ja, auf jeden Fall schon nochmal wichtig, dass wir wirklich gesehen haben, dass wir nicht nur gegen die Ducks Punkte aufs Scoreboard bringen können, sondern auch gegen bessere Teams wie die Prag Black Panthers. Und ja, das müssen wir jetzt dann am Samstag auch wieder so machen in der Offense.
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2: Sturm Graz steht 3 Tage nach dem 4:0 Heimerfolg in der Champions League Qualifikation heute im Cup-Einsatz. Zum Auftakt geht es für den Vizemeister in der Bundesliga zum Drittligisten SV Seekirchen. Ankick ist um 20.30 Uhr in Salzburg. Auch der WSG Tirol, Altach, der WRC und die SV Ried starten heute mit der ersten Runde im ÖFB Cup. Zum Wetter und zunächst zur Temperaturstatistik. In Graz wurden heute Werte zwischen 11 und 24 Grad gemessen. Das Mittel von 18 Grad liegt 4 Grad unter dem langjährigen Schnitt. Der Freitag klingt meist sonnig aus. Morgen scheint von früh bis spät die Sonne, nur ein paar Schleierwolken ziehen durch. Die Temperaturen erreichen 25 bis 30 Grad. Der Sonntag beginnt wieder sonnig, wird aber im Laufe des Vormittags schon unbeständiger.
0: Zum Radio Steiermark Verkehrsservice. A9 Pönautobahn Richtung Slowenien zwischen Schweiz
2: Schwarzelsee und Schachenwald ist nach einem Unfall mit mehreren Fahrzeugen der linke Fahrstreifen gesperrt. Stau baut sich ab. Wieder sonnig, wird aber im Laufe des Vormittags schon unbeständiger. Zum Radio Steiermark Verkehrsservice. A9 Pönertobahn Richtung Slowenien zwischen Schwarzelsee und Schachenwald ist nach einem Unfall mit mehreren Fahrzeugen der linke Fahrstreifen gesperrt. Stau baut sich hier schnell auf. Der

0: Freitagnachmittag und wir tun was für unser Wohlbefinden.
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0: Na Uli, heute trainieren wir unsere Koordination und gleichzeitig unser Herz-Kreislauf-System. Wie gehen wir es an?
2: Also es ist eine Schrittkombination mit Armen, aber relativ einfach. Aufrechter Stand, Beine sind ungefähr hüftbreit. Jetzt strecken wir beide Arme nach oben aus. Und jetzt machen wir mit dem linken Fuß einen Schritt zur Seite, dass es angenehm zur Seite steigen ist. Dann ziehen wir gleichzeitig die Handflächen zum Brustkorb oder auf die Brust, zur Brustschulter ablegen. Und jetzt ziehen wir das rechte Bein zum linken dazu, wieder hüftbreiter Stand. Und gleichzeitig strecken wir die Arme zur Seite. Auf Schulterhöhe links und rechts die Arme wegstrecken. Also jetzt schreiben wir rechts zur Seite, da sind wir in der Grätsche, die Hände zur Brust. Und links dazu Hände zur Decke strecken oder nach oben strecken. Wieder links zur Seite, Hände auf den Brustkorb, rechts dazu Arme seitlich auf Schulterachse links und rechts wegstrecken. Beim nächsten Lied ganz einfach einmal mitzumachen im Rhythmus. Ich wünsche euch viel Spaß und macht's wirklich mit. Vielleicht schafft's wirklich den ganzen Song.
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0: Okay, Lied startet.

Die Sommerzeit auf Radio Steiermark, also da waren wir heute Nachmittag mit unserem Heimatsommer in Bad Schwanberg. 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Wer Nino de Angelo gut findet, den spiele ich uns jetzt schon. Liebe für immer.

Gute Nachrichten gibt's vom Radio Steiermark Verkehrsservice für die A9 Pyrnautobahn Richtung Slowenien. Die Unfallstelle zwischen Schwarzelsee und Schachenwald ist geräumt. Der Stau löst sich langsam, aber doch auf.

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1: Herzlich willkommen zum Journal um 5. Das sind unsere Themen heute. Der ÖVP-Ethikrat empfiehlt Sanktionen gegen den Wiener Wirtschaftskammerpräsidenten Walter Ruck. Die massiven Waldbrände in Spanien und Frankreich breiten sich weiter unkontrolliert aus. Und je mehr Konkurrenz Vögel bei der Partnerwahl haben, desto kompliziertere Lieder singen sie. Am Mikrofon ist Miriam Reichel. Der Wiener Wirtschaftskammerpräsident Walter Ruck soll aus der Volkspartei ausgeschlossen werden. Das hat vor kurzem der ÖVP-Ethikrat empfohlen. Das Gremium hat heute Nachmittag getagt. Die endgültige Entscheidung soll am Abend fallen, wenn der Bundesparteivorstand zusammenkommt. Ein Parteiausschluss gilt damit praktisch als fix. Felix Nowak berichtet.
2: Walter Ruck habe dem Ethikrat nicht eindeutig mitgeteilt, ob die medial bekannt gewordenen Zitate authentisch seien, heißt es nach der Sitzung vom ÖVP-Gremium. Daher müsse man davon ausgehen, dass sie korrekt wiedergegeben worden sein. Inhaltlich würden diese Aussagen dem ÖVP-Verhaltenskodex widersprechen. Aus diesem Grund und weil sich Ruck nicht öffentlich geäußert habe, sei ein Rücktritt von den politischen Funktionen nötig. Die ÖVP solle Maßnahmen bis hin zum Ausschluss ergreifen. Darüber entscheidet am Abend der ÖVP-Bundesparteivorstand. Ruck selbst hat sich heute Vormittag per Brief an dessen Mitglieder gewandt. Er zeigt sich über die Ausschlusspläne verwundert und spricht von einer Kampagne gegen seine Person. Die zirkulierenden Gesprächsprotokolle könne er weiterhin nicht bestätigen, es gebe keinen einzigen rechtlich relevanten Vorwurf. Zurücktreten werde er nicht, weder im Wiener Wirtschaftsbund noch in der Wiener Wirtschaftskammer.
1: Ins Ausland. Da wüten in Frankreich und in Spanien die Flächenbrände weiter. In Frankreich ist vor allem die Atlantikküste betroffen, in Spanien die Umgebung der Hauptstadt Madrid. Bei regional bis zu 39 Grad Celsius und kräftigem Wind ist vorerst auch keine Entspannung zu erwarten. Zehntausende Menschen mussten bereits ihre Häuser verlassen, berichtet Stefan Gehrer.
3: Meter hoch schlagen die Flammen in den Wäldern bei Bordeaux in Westfrankreich an der Atlantikküste. Hier steht eine Fläche etwa so groß wie Paris in Flammen. Cap Ferret ist eine beliebte Halbinsel westlich von Bordeaux. Hier müssen die Menschen mit Booten in Sicherheit gebracht werden. So eine riesige Evakuierungsaktion hat es hier noch nie gegeben, sagt Laurent Moretti. Es ist beeindruckend und beängstigend.
4: Et même
3: 63.000 Menschen mussten in Frankreich bereits ihre Häuser verlassen. In Spanien sind es mehr als 10.000. Hier sind die Feuerwehrleute und Löschflugzeuge in der Umgebung von Madrid im Dauereinsatz. Zum ersten Mal überhaupt musste in dieser Region der Notstand ausgerufen werden.
1: In der Straße von Hormus sitzen wegen der Angriffe zwischen den USA und dem Iran tausende Seeleute fest. Die UNO warnt jetzt vor schwerwiegenden Folgen. Die Isolation in einer Konfliktzone könne ihre psychische und körperliche Gesundheit schwer belasten. Die UNO geht von mindestens 6.000 Betroffenen auf rund 400 Schiffen aus. Der heimische Tourismus ist heuer etwas besser in die Sommersaison gestartet als im Vorjahr. In den Monaten Mai und Juni hat sich die Zahl der Nächtigungsbuchungen gegenüber dem Vorjahreszeitraum um 1,5% erhöht, auf mehr als 22 Millionen. Das hat die Statistik Austria heute bekannt gegeben. Je mehr Konkurrenz Vögel beim anderen Geschlecht haben, desto aufwendiger sind ihre Gesänge. Das zeigt eine neue Studie, für die 116.000 Aufnahmen von mehr als 3.000 Sperlingsarten analysiert worden sind. Robin Aydinonat berichtet.
5: 8 Motive dienen den Vögeln als akustische Bausteine, aus denen sie ihre Lieder zusammensetzen, wie Studienerstautor Quentin Bachelet erklärt.
6: Man muss sich das ein bisschen wie ein Alphabet vorstellen. Es ist so etwas wie ein Werkzeugkasten. Und die Vögel können verschiedene Motive auswählen, um ihre Lieder zu komponieren.
5: Ebenfalls interessant ist die Erkenntnis, dass Vogelarten, die mehrere Sexualpartner haben, anders singen als Arten, die monogam leben.
6: Bei Vögeln, die polygam leben, ist die sexuelle Selektion sehr stark ausgeprägt. Die Weibchen üben Druck auf die Männchen aus. Wir haben festgestellt, dass diese polygamen Vögel weitaus komplexere Gesänge verwenden.
5: In Zukunft kann sich Quentin Bachelet vorstellen, seine Forschung auf andere Tierarten auszuweiten.
1: Das war das Journal um 5 mit Miriam Reichel. Das Wetter.
4: Der Freitagabend verläuft überwiegend sonnig, warm und speziell in der Osthälfte auch windig. Böen von knapp 50 km pro Stunde hat es in der letzten Stunde etwa in Wiener Neustadt oder auf der Jubiläumswarte in Wien gegeben. In den nächsten Stunden lässt der Wind langsam nach. Sehr sonnig geht es auch morgen am Samstag weiter. Nur im Westen entstehen im Lauf des Tages auch größere Quellwolken, die sich zu einzelnen Regenschauern entwickeln. Auch Blitz und Donner sind möglich. Die Höchstwerte morgen 24 bis 32 Grad. Deutlich mehr Schauer und Gewitter bringt dann der Sonntag. Am Vormittag gibt es sie bereits im Westen. Am Nachmittag sind im Großteil des Landes Schauer und Gewitter möglich. Außerdem wird es teils windig und schwül. So viel zum Wetter von Georg Brack.
7: Zum Radio Steiermark Verkehrsservice nochmal die gute Nachricht für die A9 Pyrnatobahn Richtung Slowenien. Die Unfallstelle zwischen Schwarzelsee und Schachenwald ist geräumt. Der Stau löst sich auf, dauert noch ein bisschen. Und A2 Südautobahn Richtung Wien bei Paxsattel vor dem Kalcherkugeltunnel Blockabfertigung. 20 Minuten mehr Fahrzeit hier.
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7: Bestens informiert nach unserem Journal stürzen wir uns auch gleich wieder ins Musikvergnügen. Mit den sehr Hartbratlern sind wir gleich in der Sonne am See unterwegs. Engelbert tanzt die Nacht weg. Und auch David Bowie fordert zum Tanz auf. Let's Dance!

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1: Morgen am Samstag, 19 Uhr, da treffen die Footballer der Graz Giants in der Austrian Bowl auf die Danube Dragons aus Wien. Die Steirer haben die Chance, erstmals seit 2008 wieder den Meistertitel zu feiern. Wie das gelingen soll, hat Head Coach Stefan Pokorny meinem Kollegen Daniel Reit verraten.
2: Stefan Pokorny, am Samstag ist es soweit, die Austrian Bowl. Die Chance für die Graz Giants, nach 18 Jahren wieder einen Titel zu holen. Was will man am Samstag machen, damit das auch gelingt?
3: Ich denke, unseren normalen Football spielen, also Giants Football spielen, das umsetzen, was wir die ganze Saison gemacht haben. Wenn wir das so will abrufen können, dann denke ich, dass wir die bessere Mannschaft sind und auch diesen Titel gewinnen werden.
2: Es gab ja schon zwei Duelle mit den Dragons in diesem Jahr. Einmal in Wien gewonnen, zu Hause dann verloren. Wie hat man sich jetzt darauf vorbereitet?
3: Man hat natürlich sehr viel Videomaterial jetzt und muss halt sehr gut abwägen, was hat funktioniert, was wird wieder funktionieren. Das heißt, man probiert ein bisschen zu antizipieren, was der Gegner denkt. Also jetzt kommt wirklich dieses Schachspielen quasi in Vordergrund, wo man quasi vordenkt, drei Züge, was möchte er jetzt machen, kenne ich ihn schon so gut, den Gegenüber jetzt quasi, ob er es so machen wird. Sehr, sehr, sehr taktisch jetzt.
2: Die Dragons und die Giants, die zwei besten Verteidigungsreihen in der Liga. Geht es dann darum, wer die Turnovers erzwingt in der Defense?
3: Turnovers sind in solchen Spielen natürlich sehr, sehr wichtig, genauso wie die Special Teams. Also ich glaube, das sind zwei Punkte, die das Spiel dann quasi beeinflussen werden und auch entscheiden werden. Das heißt, welche Defense kann mehr Turnovers erzwingen und welche Special Teams können bessere Feldpositionen erzeugen, um quasi in der Red Zone dann zu scoren.
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0: Nachmittag, es ist 17.30 Uhr.
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2: Ein wegen Missbrauchs verdächtiger Grazer Internist ist jetzt in der Schweiz festgenommen worden. Gegen ihn wird auch in der Schweiz wegen des Verdachts der Schändung und heimlicher Videoaufnahmen von Patientinnen ermittelt. Details von Candida Buchreser.
3: Die Staatsanwaltschaft Zürich bestätigt heute die Festnahme des Arztes, gegen den seit vergangenem Herbst ermittelt wird. Der 65-jährige Internist hat sowohl in Graz als auch in der Schweiz eine Praxis betrieben. Seit den Ermittlungen hat er aber laut Austria Presseagentur Berufsverbot. Die Vorwürfe, er soll Patientinnen betäubt, missbraucht und bei den Untersuchungen heimlich gefilmt haben. Bei ihm wurden auch Datenträger sichergestellt. Auf diesem Material seien auch mehrere, bisher nicht namentlich bekannte Opfer zu sehen. Laut Staatsanwaltschaft Graz wird eng mit den Schweizer Behörden zusammengearbeitet. Dort wird gegen ihn wegen des Verdachts auf Schändung, Verletzung des Geheim- und Privatrechts sowie weiteren Delikten gegen Patientinnen ermittelt.
2: Der Bundesparteivorstand der ÖVP entscheidet am Abend über einen Ausschluss des Wiener Wirtschaftskammerpräsidenten Walter Ruck. Er soll in kleinem Kreis unter anderem über seinen angeblichen Einfluss bei ÖVP-Listenerstellungen erzählt und sich über Parteifreunde und Industrievertreter mokiert haben. Für den Ethikrat der ÖVP unter dem Vorsitz der ehemaligen steirischen Politiker Waltraud Klasnik und Herwig Hösele steht schon jetzt fest, dass Ruck zurücktreten sollte. Der Inhalt der wiedergegebenen Aussagen von Ruck würden in einem eklatanten Widerspruch zum Verhaltenskodex der ÖVP stehen, heißt es. In den Sommerferien wird die Kinderbetreuung für berufstätige Eltern oft zur Herausforderung. Durchschnittlich eine Woche im Jahr verbringt jedes Kind laut Arbeiterkammer in einem Feriencamp. Einheitliche und verpflichtende Qualitätsstandards gibt es aber nichts. Viktoria Waldhäusl, warum ist das so?
4: Das liegt wie so oft daran, dass hier nicht der Bund, sondern die Länder zuständig sind. Die Grünen haben trotzdem eine Anfrage an die Familienministerin gestellt und warnen vor, Zitat, esoterischen, freikirchlichen und sozial-utopischen Angeboten. Die Familienministerin Claudia Bauer von der ÖVP verweist da jetzt unter anderem auf ein österreichweites Gütesiegel, das an Organisationen, die Ferienbetreuung anbieten, vergeben werden kann.
2: Und ist dieses Gütesiegel verpflichtend?
4: Eben nicht. Dieses Gütesiegel wird für Kinderschutzkonzepte vergeben, die die Organisationen freiwillig machen können. Mit Stand heute wurden da 12 Organisationen zertifiziert und zumindest vorerst wird das aber auch freiwillig bleiben, denn schon zu Beginn der Sommerferien haben mehrere Jugendorganisationen, darunter die Kinderfreunde, Pfadfinder und Jungschar, verpflichtende Kinderschutzkonzepte gefordert. Von der Familienministerin wurde das aber abgelehnt mit dem Argument, dass der bürokratische Aufwand für kleinere Vereine zu groß sei.
2: Berichtet Viktoria Waldhäusl und wir kommen noch zu den Wetteraussichten. Der Abend verläuft überwiegend sonnig nach einer klaren Nacht mit Tiefstwerten. Zwischen 6 und 13 Grad gibt es morgen am Samstag ideales Berg- und Badewetter. Von früh bis spät scheint die Sonne, nur ein paar Schleierwolken ziehen durch bei 25 bis 30 Grad. Auch der Sonntag beginnt noch sonnig, im Lauf des Vormittags wird es aber wieder unbeständiger mit Regenschauern und Gewittern.
0: Zum Radio Steiermark Verkehrsservice. Es läuft an sich gut. Eine Meldung gibt es für Kärntner, die zu uns rauskommen, A2 Südautobahn Richtung Graz, Packsattel, vor dem Kalcher Kugeltunnel Blockabfertigung an die 20 Minuten Wartezeit hier. Ja!

0: Julio Iglesias. Was kann der Mann schön von der Liebe singen, herrlich. Apropos Liebe.
1: Oh la la. 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

0: Mittag auf Radio Steiermark. Ja, das ist Musik, die einfach Spaß macht. Der Locomotion. Ich freue mich schon auf die Musik in der nächsten Stunde. Was haben wir da alles? Die Rhythmics sind mit dabei. Auch Flo Gruber. Mit seinem Love Song. Und gepuzzelt wird da. Kiss Me. Sixpence von Richard. Tragen Sie schon mal Labelle auf. Bis gleich nach den Nachrichten.
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2: Am Mikrofon Paul Kranke. Die Sanierung des deutschen Batterieherstellers Varta mit österreichischer Beteiligung ist erneut gescheitert. Varta hat Insolvenz angemeldet. Die jeweiligen Hälfteeigentümer, der österreichische Investor Michael Theuner und der Sportwagenhersteller Porsche, stellen offenbar kein weiteres Geld bereit. Volker Obermeier berichtet.
3: Die befürchtete Zerschlagung des Unternehmens scheint besiegelt. Wichtige Geldgeber wollen das Geschäft mit Haushaltsbatterien aus dem Konzern herauslösen. Der Rest soll ein Fall für den Insolvenzrichter werden. An Varta ist der Wiener Investor Michael Theuner zu 50% beteiligt. Die andere Hälfte gehört dem Sportwagenbauer Porsche. Nach unbestätigten Meldungen waren beide nicht mehr bereit, dem Unternehmen eine Kapitalspritze zu geben. Nach der jüngsten Jahresbilanz liegt der Varta-Verlust bei etwa 65 Millionen Euro.
2: Der Wiener Wirtschaftskammerpräsident Walter Ruck dürfte nach umstrittenen Äußerungen aus der ÖVP ausgeschlossen werden. Der Ethikrat der ÖVP hat das vor einer Stunde empfohlen. Endgültig entscheidet der Bundesparteivorstand am Abend. Ruck soll über seinen angeblichen Einfluss bei ÖVP-Listenerstellungen geprahlt, sich über Parteifreunde und Industrievertreter lustig gemacht und frauenfeindliche Aussagen getätigt haben. Polens größte Oppositionspartei hat sich gespalten. In der rechtskonservativen PiS-Partei verlassen mehr als 30 Abgeordnete um den früheren Ministerpräsidenten Mateusz Morawiecki die Partei wegen eines Streits, wie die PiS künftig ausgerichtet sein soll. Raffaela Steinbach berichtet.
4: Der wirtschaftsliberale Kurs von Mateusz Morawiecki dürfte in der PiS künftig weniger gefragt sein. Der polnische Ex-Premier spricht von Intrigen und Erpressung. Bis zuletzt habe er um die Einheit der Partei gekämpft, betont der Politiker bei einem Pressestatement. Schon lange tobt in Polens größter Oppositionspartei ein erbitterter Machtkampf zwischen dem 77-jährigen Parteigründer Jarosław Kaczynski und dem 58-jährigen Morawiecki. Dabei geht es um einen Grundsatzstreit über die Strategie der Partei nach der Wahlniederlage 2023. Kaczynski drängt stärker nach rechts, Morawiecki und seine Unterstützer hingegen wollen einen liberaleren Kurs einschlagen. Wie es nun weitergeht, ist offen. Ob Morawiecki eine eigene Partei gründen wird, ist unklar.
2: Nach dem Fund seltener Erden im Meeresboden kündigt Japan einen Abbauversuch an. Er soll nächstes Jahr beginnen. Proben nahe der abgelegenen japanischen Insel Minami-Torishima aus 6000 Metern Tiefe zeigen Spuren von Yttrium. Yttrium ist weltweit knapp und wird vor allem bei Halbleitern und Autos eingesetzt. Bei der Tour de France steht Weltmeister Tadej Pogačar aus Slowenien vor dem erneuten Gesamtsieg. Pogačar gewinnt heute die Bergankunft zur legendären Skistation in Alpe d'Huez und baut seine Gesamtführung aus. Es ist sein erster Sieg in Alpe d'Huez, sein insgesamt 5. Etappensieg bei dieser Tour. Das war die Nachricht mit Paul Kranke. Und nun zum Wetter.
5: Strahlend sonnig geht es vom Bodensee bis Linz und Graz durch den Abend. Weiter im Osten sind dagegen auch Wolken unterwegs. Hier ist es auch windig. Böen um die 40 Kilometer pro Stunde gibt es jetzt zum Beispiel in Bad Vöslau und den Wind schwächert. Erst über Nacht lässt der Wind nach und es wird sehr frisch. Die Temperaturen sinken meist auf nur 14 bis 7 Grad. Morgen wird es dann spürbar wärmer als heute mit 24 bis 32 Grad. Dazu scheint die meiste Zeit die Sonne. Erst am späten Nachmittag bilden sich in Vorarlberg und Tirol größere Quellwolken und einzelne Schauer oder Gewitter. Am Sonntag werden die Schauer und Gewitter dann häufiger. So viel zum Wetter von Nathalie Auer.
0: Zum Radio Steiermark Verkehrsservice B114 Triebener Straße bei Pölls melden Radio Steiermark Hörer, melden Sie ja 15 Minuten Wartezeit vor einer Baustelle. Stern 300 für Ihre Meldungen, bitte anrufen kostenlos. Kommen Sie gut an.
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0: Wir starten mit einem Song, der nur aufs ganz schnelle Hinhören wie ein Liebeslied klingt. Frontman Sting meint dazu, es geht darin um Kontrolle und um ein klein wenig Besessenheit. The Police, Every Breath You Take.

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0: Hinterholz 8 von und mit Roland Düringer. Ich kann mich noch gut daran erinnern, wie ich mitgelitten habe, als ich die Komödie 1998 zum ersten Mal gesehen habe. Das hat sich mit der Zeit gar nicht mal wie eine Komödie angefühlt. Dabei will Herbert mit seiner Frau ja endlich nur sein Eigenheim realisieren.
2: Vielleicht sollte man schauen, dass wir ein ganzes Haus finden, das ist noch herrichten. Ne?
0: Ja, ein renovierungsbedürftiges kleines Haus kaufen, was halt der Bausparvertrag hergibt und dann halt herrichten. Ne? Ein guter Plan. Das Haus ist ja auch schnell gefunden.
2: Schau, das ist ein Traum. Ne?
3: Jö, na das ist aber schon lieb.
4: Der Papa, ist das ein Geisterhaus?
2: Geh, na, das ist ein Haus fürs Leben, Philipp.
0: Ein Haus fürs Leben. Ja, ja. Bis dahin klingt das alles wunderbar. Wie sich allerdings die Renovierungsarbeiten entwickeln, eines nach dem anderen schief läuft, also extrem schief läuft, und das Traumhaus mehr und mehr zum Horrorhaus wird, das ist die andere Geschichte von Hinterholz 8. Und diese Geschichte, die sehen wir heute Abend um 20.15 Uhr in ORF 1.

0: Thomas Sanders auf Radio Steiermark. Der beste Tag meines Lebens.
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0: 18:30 Uhr in die Nachrichtenredaktion zu Angelika Hoffner.
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2: Beim Lotto hat es am Sonntag einen 8-fach-Jackpot gegeben. Der Jackpot beträgt 12 Millionen Euro und geht an eine Person aus der Steiermark, die sich bis jetzt aber noch nicht gemeldet hat. Es ist der zweithöchste Gewinn, den es bisher in Österreich gegeben hat. Die höchste Gewinnsumme gab es im Jahr 2018 in Niederösterreich. Damals ging es um 14,9 Millionen Euro. Mit E-Scootern passieren immer wieder Unfälle mit Kindern und Jugendlichen. In den letzten 8 Jahren wurden 392 junge Menschen nach einem Unfall mit einem E-Scooter in das Krankenhaus gebracht. Das zeigt eine Studie aus Graz. Die verletzten Kinder waren im Durchschnitt 13 Jahre alt. Die meisten Verletzten waren Buben. Seit Mai gibt es in Österreich eine neue Regel für E-Scooter. Bis zum 16. Lebensjahr müssen Kinder und Jugendliche einen Helm tragen. Großbritannien hat einen neuen Premierminister. Andy Burnham ist der Nachfolger von Keir Starmer. Burnham wurde am Freitag zum Chef der Labour-Partei gewählt. Die Labour-Partei ist die Regierungspartei in Großbritannien. Starmer war aufgrund der schlechten Ergebnisse zurückgetreten. Burnham ist bereits der 7. Premierminister in 10 Jahren. In Frankreich dürfen Kinder unter 15 Jahren bald keine Social-Media-Plattformen mehr nutzen. Zu Social-Media-Plattformen zählen unter anderem TikTok, Instagram oder auch Facebook. Frankreich ist das erste Land in der EU mit einem solchen Verbot. Das neue Gesetz gilt ab dem 1. September. Die Betreiber der Social-Media-Plattformen haben 4 Monate Zeit, um die Profile von Kindern unter 15 Jahren zu löschen. Außerdem müssen sie das Alter der Nutzerinnen und Nutzer überprüfen. Vor 9 Monaten wurden im berühmten Museum Louvre in Paris wertvolle Juwelen gestohlen. 4 Männer drangen am Tag in die Apollo-Galerie ein. Diese ist seit Mittwoch wieder für die Besucherinnen und Besucher geöffnet. Dort stahlen die Unbekannten einen Teil der französischen Kronjuwelen. Der Wert des Schmucks beträgt 88 Millionen Euro. Die Polizei hat die 4 Männer festgenommen. Nach den gestohlenen Juwelen wird weiterhin gesucht. Am Mittwoch haben die Bregenzer Festspiele begonnen. Ein bekanntes Stück bei den Festspielen ist die Oper La Traviata. Bei der Eröffnung hat Bundespräsident Alexander Van der Bellen eine Rede gehalten. Bis zum 23. August gibt es fast 80 Veranstaltungen. Besucherinnen und Besucher können Opern, Konzerte und andere Aufführungen sehen. Spanien ist Fußballweltmeister. Im Finale setzten sich die Spanier gegen Argentinien mit 1:0 durch. Das entscheidende Tor schoss Ferran Torres. Für Spanien ist es der erste WM-Titel nach 2010. In der Halbzeitpause sind viele Musikerinnen und Musiker aufgetreten, unter anderem Justin Bieber, Madonna und Shakira. Rund 2 Millionen Menschen in Madrid haben den WM-Titel der spanischen Fußballnationalmannschaft gefeiert.
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0: Kurzer Blick noch auf die steirischen Straßen zum Radio Steiermark Verkehrsservice. Schaut gut aus. Keine Störungen. Kommen Sie gut an. Ja.

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8 Minuten noch bis 19 Uhr, Radio Steiermark am Abend. Nach den Nachrichten dann Musik zum Ausspannen und Genießen. Ab 20 Uhr hören wir uns in unserem Volkskulturmagazin Unser Steirerland wieder. Ja, und morgen ab 10 war ja wieder da, wenn's mögen, det mich freuen. Christine Gutzelnik, mein Name, schönen Abend, bis kurz nach 20 Uhr. 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
2: Am Mikrofon Paul Kanker. Der deutsche Technikkonzern Knorr Bremse baut auch in Österreich Jobs ab. Knorr Bremse ist einer der weltweit führenden Anbieter für Bremssysteme für Züge und Nutzfahrzeuge. Der Konzern ist mit 2 Niederlassungen in Niederösterreich vertreten, in Mödling und in Kematen an der Ips. In Kematen droht im Herbst ein Stellenabbau. Aus Niederösterreich, Jürgen Winterleitner.
3: Es sollen 41 Stellen sein, die von IFE in Kematen an der Ips beim AMS zur Kündigung angemeldet worden sind. Das berichten mehrere Medien. IFE entwickelt, produziert und vertreibt elektrisch angetriebene Türsysteme für Schienenfahrzeuge wie Straßenbahnen oder U-Bahnen. Gegenüber den niederösterreichischen Nachrichten berichtet das Unternehmen von derzeit anspruchsvollen Bedingungen in Markt und Wettbewerb. Man wolle das Unternehmen frühzeitig kosteneffizienter, wettbewerbsfähiger und zukunftssicher aufstellen. Demnach sollen mit den betroffenen Mitarbeiterinnen und Mitarbeitern Ende August, Anfang September Gespräche geführt werden. Auf ORF-Anfrage war vom Konzern niemand erreichbar. Am Standort Kematen sind aktuell 371 Beschäftigte tätig. Weltweit beschäftigt der Knorr-Bremse-Konzern rund 31.500 Mitarbeiterinnen und Mitarbeiter an über 100 Standorten in mehr als 30 Ländern.
2: Die Sanierung des deutschen Batterieherstellers Varta mit österreichischer Beteiligung ist erneut gescheitert. Varta hat Insolvenz angemeldet und dürfte zerschlagen werden. Die Gläubiger werden das profitable Geschäft mit Haushaltsbatterien übernehmen. Die jeweiligen Varta-Hälfte-Eigentümer, der österreichische Investor Michael Theuner und der Sportwagenhersteller Porsche, haben offenbar kein weiteres Geld mehr bereitgestellt. Bei der Tour de France steht Radweltmeister Tadej Pogacar aus Slowenien vor dem erneuten Gesamtsieg. Pogacar gewinnt heute Bergankunft zur legendären Skistation in Alpe d'Huez. Wolfgang Eichinger informiert.
4: Es war wieder eine Machtdemonstration von Tadej Pogacar. Der Slowene geht mit mehr als 3 Minuten Rückstand in den finalen Anstieg Richtung Alpe d'Huez, merkt, jetzt muss ich Gas geben, macht stetig Zeit gut und schließt knapp 2 Kilometer vor dem Ziel zum führenden Richard Carapaz aus Ecuador auf. 800 Meter vor dem Ziel lässt der Slowene auch den Olympiasieger stehen. Tadej Pogacar feiert also den Sieg auf der 19. Etappe dieser Tour de France und gewinnt erstmals die Bergankunft in Alpe d'Huez. Ja, und der Sieg in der Gesamtwertung ist dem Slowenen auf den letzten beiden Etappen sowieso nicht mehr zu nehmen. Pogacar hat 7 Minuten und 11 Sekunden Vorsprung.
2: Im zweiten Training für den Formel-1-Grand Prix von Ungarn ist der Brite Lewis Hamilton der Schnellste. Hinter ihm liegt sein Ferrari-Teamkollege, der Monegasse Charles Leclerc. Der WM-Führende, der Italiener Kimi Antonelli, wird nur 13. Die Aussagekraft des Trainings in Budapest ist aber nicht allzu groß. Die Teams fahren mit unterschiedlich stark gefüllten Tanks. Das waren die Nachrichten mit Paul Kanker. Und nun zum Wetter.
5: Angenehm warm haben wir es heute Abend. In den Landeshauptstädten messen wir derzeit zwischen 23 Grad in Eisenstadt und 27 Grad in Innsbruck. Dazu scheint noch für etwa 2 Stunden die Sonne und das oft bei strahlend blauem Himmel. Über Nacht wird es dann frisch. Die Tiefstwerte liegen bei meist nur 7 bis 14 Grad. Morgen erwarten uns am Nachmittag dann sommerliche 24 bis 32 Grad. Bis zu 32 werden es in Vorarlberg und in Tirol. Dazu gibt es fast überall Badewetter mit viel Sonnenschein. Schauer und Gewitter tauchen am Nachmittag nur stellenweise im Westen auf. Am Sonntag sind Schauer und Gewitter dann generell wahrscheinlicher. So viel zum Wetter von Nathalie Auer.
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1: Am Mikrofon Paul Kranke. Die geplante Einführung einer Bundesstaatsanwaltschaft in Österreich erscheint unsicher. Vor dem Sommer haben sich ÖVP, SPÖ und NEOS nach langem Ringen auf einen Gesetzesentwurf geeinigt für eine weisungsfreie Spitze der Staatsanwälte. Um das Gesetz zu beschließen, brauchen die Regierungsparteien die Stimmen mindestens einer Oppositionspartei. Diese kritisieren aber den Entwurf. Die Grünen verlangen sogar, es müsse einen neuen Entwurf für eine Bundesstaatsanwaltschaft geben. Viktoria Waldhäusl berichtet.
2: Die Kritik der Grünen am Regierungsentwurf für die Bundesstaatsanwaltschaft reicht von der Besetzung der Auswahlkommission über die Amtszeit von 6 Jahren bis zur Rolle des Parlaments, das laut Entwurf die Bundesstaatsanwältinnen und Anwälte bestellen soll. Die grüne Justizsprecherin Alma Sadic sagt:
3: Was die Regierung vorlegt, ist ein reiner Etikettenschwindel. Wo Unabhängigkeit und Entpolitisierung draufsteht, ist in Wahrheit Parteipolitik drinnen.
2: Auch die FPÖ lehnt den Entwurf in der aktuellen Form ab. Von Justizministerin Anna Sporrer von der SPÖ heißt es dazu, dass man nach Ablauf der Begutachtungsphase Ende August mit beiden Parteien verhandeln wolle. NEOS-Justizsprecherin Sophie Wotschke spricht wörtlich von undifferenzierter Pauschalkritik. Mit dem vorgelegten Entwurf werde die Spitze der Staatsanwaltschaften weisungsfrei und unabhängig.
1: Der Wiener Wirtschaftskammerpräsident Walter Ruck dürfte nach umstrittenen Äußerungen aus der ÖVP ausgeschlossen werden. In diesen Minuten beginnt der Bundesparteivorstand in Wien virtuell darüber zu tagen. Der Ethikrat der ÖVP hat zuvor empfohlen, Ruck auszuschließen. Der Wiener Wirtschaftskammerpräsident soll über seinen angeblichen Einfluss bei ÖVP-Listenerstellungen geprahlt, sich über Parteifreunde und Industrievertreter lustig gemacht und frauenfeindliche Aussagen getätigt haben. Österreichs Tennisjungster Lili Tager stößt beim Turnier in Prag ins Halbfinale vor. Tager schlägt die Tschechin Sara Bjelek. Im Halbfinale in Prag trifft die 18-Jährige auf die zweifache Grand-Slam-Siegerin Barbora Krejčíková, ebenfalls aus Tschechien. Im zweiten Training für den Formel-1-Grand Prix von Ungarn dominiert Ferrari. Lewis Hamilton ist der schnellste vor Charles Leclerc. Nicht gut läuft es für das Team des WM-führenden Kimi Antonelli für Mercedes. Aus Budapest, Gerhard Borraska.
4: Das war wirklich durchwachsen, was man abgeliefert hat. George Russell 5., 18. hinter der Spitze und Kimi Antonelli nach einem Fahrfehler nur 13. Man hatte zwar auch Pech mit einer Unterbrechung nach einem Crash von Colapinto, aber vor allem Ferrari war eine Klasse für sich. Lewis Hamilton vor Charles Leclerc, dahinter Lando Norris in McLaren und Max Verstappen 4. Und damit droht eine Serie zu reißen. Bei allen bisherigen 10 Rennen ist nämlich ein Mercedes in der Pole Position gestanden. Da wird man sich übernachtet, was einfallen lassen müssen.
1: Das waren die Nachrichten mit Paul Kranke. Und nun zum Wetter.
5: In der kommenden Stunde geht die Sonne unter und das bei meist wolkenlosem Himmel. Auch die Nacht verläuft fast überall sternenklar und damit kühlt es spürbar ab auf nur 15 bis 7 Grad. Morgen gibt es dann ausgezeichnetes Bade- und Wanderwetter. In ganz Österreich scheint nämlich für etliche Stunden die Sonne und die Temperaturen erreichen 24 bis 32 Grad. Größere Quellwolken tauchen erst am Nachmittag im Westen auf. Hier kann es stellenweise dann noch nass oder gewittrig werden. Am Sonntag sind Schauer und Gewitter dann nirgends ausgeschlossen. So viel zum Wetter von Nathalie Auer.
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6: Schönen Freitagabend wünsche ich uns. Freut mich sehr, dass mit dabei sind, dass Lust haben auf schöne Themen aus dem Steirerland und feinster Volksmusik. Wir fangen gleich einmal mit Musik von der Kellerstöckl-Musi an. Die bringen uns den Dämmerkugelwalzer. Und die Sonnhofener Sänger singen vom schönen, grünen Steirerland.

Dämmerkugelwalzer, die Kellerstöckl-Musi. In knapp einem Monat, am 22. August, findet in St. Stephan ob Steins wieder die Augustini-Wanderung statt. Zum wievielten Mal wird denn da schon gewandert? Was wird heuer alles geboten und wie anspruchsvoll ist die Strecke? Darüber reden wir. Das Gedicht der Woche, eine nette Reisebegleitung, wird uns zeigen, dass es gut ist, an das Unmögliche zu glauben. Und in unserer Sommergeschichte aus dem Steirerland von Karl Oswald gibt's heute den Nachbarsbub Hans. Was es mit dem Hans auf sich hat, erfahren wir gleich nach den nächsten zwei Musikstücken. Die Leib- und Söllmusi spielt uns Reragu und die Adriacher Sängerrunde entführt uns an ein sonniges Platzl.

0: Freitag, der 24. Juli, wir sind im Sommer und da ist unser Karl Oswald nicht weit.
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0: Karl, wie heißt die heutige Geschichte?
2: Der Nachbarbub Hans. Rupert Portugaler, 1911 bis 2007, wurde in Wilfersdorf bei Gleisdorf geboren und wuchs als zweites Kind einer Kleinbauernfamilie auf. In seiner Pension arbeitete er an der Bewahrung seiner Erinnerungen. Diese teilt er mit uns. Hier die Geschichte vom Nachbarbub Hans. Hans war der Sohn unseres Nachbarn. Wohl etwas beschränkt, aber der Alleinerbe einer stattlichen Berglerwirtschaft. Er verlor seinen Vater, der an Lungentuberkulose starb, schon sehr früh. Hans war erst 5 oder 6 Jahre alt. Von da an wurde er von seiner Mutter, die eine gewiefte und wortgewaltige Frau war, total verhätschelt und bevormundet. Der Bub wurde daher nie richtig selbstständig. Durch die Volksschule kam er so mit Ach und Krach und wir hatten mit ihm die größte Hetz. Hans hatte nie, auch nicht in späteren Jahren, eine eigene Meinung. Er war immer von seiner energischen Mutter dominiert. Das geistige Oberhaupt der Familie war wohl die Dienstmagd Mirzel, Maria, die sozusagen der Herr im Haus war. Die Mutter von Hans hat nach dem Tod ihres Mannes einen gewissen Ferstl geheiratet, doch nach einigen Wochen schickte sie ihn zum Teufel. Die Magd Mirzel hatte auch einmal Gelüste nach einem Mann und heiratete einen älteren Bergmann. Da er aber ihren Vorstellungen nicht entsprach, jagte auch sie ihn wieder davon. Beiden Frauen sind so die Mannsbilder vergangen und sie konnten sich voll und ganz auf den kleinen Hansi konzentrieren. Als der Hansi ins heiratsfähige Alter kam, beschloss seine Mutter für ihn eine eigene Frau zu suchen. Ihre Wahl fiel auf eine sehr attraktive Bauerntochter aus Kötschmannsgraben. Da ja Mutter, Sohn und Magd eine Musterwirtschaft ohne Schulden hatten und Hans der einzige Hoferbe war, wurden sich die beiden Mütter rasch einig, nur Hans sollte auch etwas dazu beitragen. Damals war es üblich, dass Burschen in der Nacht zu ihren auserwählten Fenstern gingen. Manchmal wurde so ein Besucher sogar klammheimlich eingelassen, was dann oft nachwüchsliche Folgen hatte. Aber meist wurde nur geblödelt und geschäkert. So wurde auch Hans von seiner Mutter ermutigt, zu hübschen zukünftigen Fenstern zu gehen. Ich weiß nicht, ob Hans in seiner Begeisterung etwas ausplauderte oder sonst irgendwie etwas durchsickerte. Jedenfalls haben die Burschen von Kötschmannsgraben den Hans gedroht, dass sie ihn heimprügeln, wenn er zum Fenstern komme. Hans sagte dann zu seiner Mutter: »Mutter, die Kötschmannsgrabener Burm haben gesagt, wenn ich Fenstern gehe, werden sie mich heimwatschen.« Darauf meinte die Mutter: »Wart nur, werden wir schon machen.« So gingen dann beide an einem späteren Abend nach Kötschmannsgraben. Hans positionierte sich am Fenster seiner Angebeteten und da gab es folgenden Dialog. »Dirndl, mach auf! Ich bin da, der Hansi!« Darauf sie: »Geh heim, dummer Bur! Wenn die Burm sägen, prügeln sie aus dem Groben aus sie!« Hansi darauf: »Ich fürcht mich nicht! Ich seh die Mutter mit dem Trommelrevolver!« Seine Mutter hatte sich nämlich mit dem Revolver in einer Hütte auf die Lauer gelegt. Durch das laute Organ vom Hansi wurden ihre Eltern aufmerksam und Hans und seine Mutter ins Haus eingeladen. Die Hochzeit der beiden wurden bei dieser Zusammenkunft auch gleich beschlossen. Als dann der Hochzeitstermin heranrückte, wollte Hans auch meinen Vater zu dieser Feier einladen. Meinem Vater waren solche Feierlichkeiten wegen seines Alters nicht mehr besonders genehm. Darauf sagte der Hans: Aber Vater Portugaler, die letzte Ehre werden's mir wohl erweisen. Mein Vater, selbst ein tiefgläubiger Mann, konnte über diesen Blödsinn nicht einmal lachen. Er meinte nur, dass zwischen Hochzeit und Begräbnis doch ein Unterschied sein soll. Ob es eine glückliche Ehe wurde, weiß ich nicht, aber sie hatten zusammen ein sehr liebes Töchterlein.
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0: Unser Steirerland, das Volkskulturmagazin, die Augustini-Wanderung steht an am 22. August in St. Stephan ob Steins und darüber wollen wir vorab ein bisschen plaudern, wir wollen ein bisschen mehr erfahren von Claudia Dunst-Mösenlechner von CDM Incoming Schlicherland Events. Schönen guten Abend.
1: Ja, hallo, guten Abend, Christine.
0: Und du hast deinen Mann mitgebracht.
1: Richtig, den Günther.
2: Ja, hallo, grüß euch, ich bin der Günther, ich bin der Wanderguide.
0: Und das ist immer gut, wenn es eine Augustini-Wanderung ist, dann müssen wir natürlich auch was vom Wanderguide erfahren, gell?
1: Richtig, ja.
0: Claudia, ihr seid die Veranstalter?
1: Ja, von dieser Wanderung, von der Augustini-Wanderung und auch von verschiedenen Events in Steins und St. Stephan.
0: Was jetzt die Augustini-Wanderung betrifft, was steckt denn hinter diesem Augustini?
1: Ja, wir haben ja den heiligen Augustini in der Pfarrkirche, in der Stiftskirche in Steins. Und da nehmen wir schon ein bisschen Bezug auf die Geschichte, auf die Hintergründe. Und die Augustini-Wanderung ist im Prinzip eine gemeinsame, entspannte Wanderung, wo wir jeden mitnehmen, wo wir von Winzer zu Winzer gehen und das alles genießen. Und auch ein bisschen in der Art und Weise die Verbindung zum Augustini von Steins herstellen.
0: Wie lange gibt es diese Wanderung schon?
1: Die Wanderung machen wir jetzt das siebte Jahr. Das heißt, wir haben auch schon Stammgäste, die seit 6, 7 Jahren mitmarschieren und das freut uns natürlich ganz besonders.
0: Wie läuft jetzt die Wanderung ab, Günther? Jetzt darf ich gleich mal den Wanderguide ans Mikro bitten.
2: Ja, die Wanderung ist ganz gemütlich. Es geht los dann in Gundersdorf. Es geht dann ein Stück runter durch Weingärten, Wald und Wiesen. Und dann sind wir drunten im Zachgraben. Nach circa 20 Minuten, halbe Stunde sind wir draußen beim keltischen Baumkreis. Und da gibt's für jedes Sternzeichen einen Baum, den man dort anschauen kann, fotografieren oder sogar umarmen. Mit der Gültigkeit von wann bis wann dieses Sternzeichen gilt. Mhm. Das ist immer ein gewisser Zeitabschnitt, also so wie das Horoskop eigentlich, nichts ja. anderes. Und da stehen dann ein paar Eigenschaften dabei, was man es ist, also Ahornbaum oder Lindenbaum oder sonstiger Baum. Und das ist recht interessant immer. Da schwärmen die Leute wirklich aus und suchen sich den eigenen persönlichen Baum aus, der zu ihnen passt. Und das ist unsere erste Pause. Die Pause dauert dann immer so circa eine Viertelstunde. Und dann gehen wir gestärkt weiter und schön gekühlt noch raus durch den Zachgraben. Irgendwann hört dann die Baumlandschaft aus und dann sind wir im Freien. Dann ist, wenn ein schönes Wetter ist, wird es vielleicht ein bisschen heißer. Und wenn es nicht so schön ist, dann passt es auch noch von der Kühlung her. Und dann stärken wir uns beim nächsten Weingut. Dann geht es aber allerdings rauf, dann geht es nicht mehr runter, sondern nur mal rauf nach Langegg auf 600 Höhenmeter. Das ist für Bergsteiger vielleicht nicht so herausfordernd, also man geht da jetzt nicht auf den Großglocken oder auf den Dach stehen. Aber es geht doch schön rauf und man muss sich schon ein bisschen anstrengen und ist dann meistens schon ein bisschen erschöpft oben. Und dann ist man froh, dass man beim nächsten Weingut sich wieder ein bisschen erholen kann. Und dort gehen wir dann von Augustini-Winzer zu Augustini-Winzer. Und die ganze Wanderung dauert dann bis am Nachmittag. Wir sind dann alle zufrieden und glücklich.
0: Mhm. Aber es ist schon so, man braucht wirklich gutes Schuhwerk, also richtig gute Wanderausrüstung, Kopfbedeckung, wenn echt die Sonne da scheint, dass man
2: auf jeden Fall. Und ja, natürlich nicht vergessen, gute Sonnencreme.
0: Ja.
2: Und vielleicht, was oft vergessen wird, ein Leiberl mindestens eins zum Wechseln.
0: Mhm.
2: Das schadet nicht. Gerade wenn man dann oben verschwitzt ist und einkehrt und vielleicht einen kleinen Sonntag sogar, so wie beim Tennis bin, hat man einmal abtrocknen.
0: Ja, das stimmt.
2: Das vielleicht.
0: Stimmt, ja. Eine ins Rucksackl, das nehmen wir alles mit. Aber versorgt ist man, verpflegt ist man, also ist es eine rundum feine Wanderung.
2: Ja, genau, so würde ich es auch sehen.
0: Was sind da, Claudia, was sind da so für Leute, die da mitwandern?
1: Ah, das ist bunt gemischt von sehr vielen jungen Leuten, die den Tag wirklich so genießen und gern den Wein verkosten. Das ist ja unser Hintergrund da, die Weinregion Schlicherland. Bis zu älteren Gästen, die das auch genießen und mitnehmen. Also es ist wirklich bunt gemischt.
0: Wie läuft es jetzt mit dem Anmelden? Also am 22. August ist die Wanderung bei euch in St. Stephan ob Steins. Geht da online noch was?
1: Ja, natürlich. Also für die Wanderung haben wir noch Plätze frei. Wir beschränken uns aber auf so 40, 45 Teilnehmer, weil wir wirklich schöne, lauschige Weingüter, Buschenschenken dabei haben bei unseren Platzerl, die wir besuchen. Und wir wollen das wirklich auch gemeinsam genießen.
0: Auf www.augustini-weinfest.at gibt's alle Informationen, dort auch zum Anmelden. Claudia Dunst-Mösenlechner und Wanderguide Günther, sage ich danke fürs Erzählen und wünsche eine schöne Augustini-Wanderung am 22. August in St. Stephan ob Steins.
1: Ja, sehr gerne. Ja. Und wir würden uns freuen, wenn du auch mal mitmarschierst.
2: Das wäre sehr schön, Christine. Ja.

Die Sängerrunde Eigen im Ennstal hat für uns gesungen. In der Steiermark ist es erbraucht. Ja, schön klingt es am Freitagabend in unserem Volkskulturmagazin. Und wir haben auch schöne Geschichten aus der Steiermark. Wie jetzt gleich zum Beispiel das Gedicht der Woche aus dem Frühling-Sommerband steirischer Heimat gesungen. In der Steiermark ist es erbraucht. Ja, schön klingt es am Freitagabend in unserem Volkskulturmagazin. Und wir haben auch schöne Geschichten aus der Steiermark. Wie jetzt gleich zum Beispiel das Gedicht der Woche aus dem Frühling-Sommerband steirischer Heimat.

Unser Steirerland, das Volkskulturmagazin, da gibt es jeden Freitagabend auch das Gedicht der Woche aus den Bänden steirischer Heimat, Dichter und Dichterinnen. Eine nette Reisebegleitung habe ich heute ausgesucht, von Daniela Pongratz ist es. Eine nette Reisebegleitung. Ich sitze im Zug und vor Ham mache die Augen zu und tram. Da kommt ein Dinosaurier daher und fragt, ist der Platz neben dir noch leer? Ja sicher, ist neben mir noch frei. Da ergibt sich eine nette Plauderei. Er erzählt mir, er möchte eine Frau finden. Da sehe ich schon die Hoffnung schwinden, weil eins war sie sicher und ganz genau, in der Steiermark gibt's keine Dinosaurierfrau. Und wie ich dann in Leibnitz bin, steht am Bahnhof wirklich eine Dinosaurierin. Drum, manchmal muss man sich erlauben, an das Unmögliche zu glauben.

0: das Volksmusikduo Kern Brandstätter mit dem Ländler vorm Haus.
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0: Von heute bis Sonntag, 26. Juli, Tippkirta in Gleisdorf. Großes, farbenfrohes Stadtfest mit regionaler Kultur, Live-Musik und steirischen Schmankerln. Jeden Samstag im Juli und August Blasmusik im Landhaushof in Graz. Von 17 bis 18.30 Uhr spielen verschiedene steirische Musikkapellen im stimmungsvollen Landhaushof auf. Sonntag, 2. August, Kurkonzert in Bad Gleichenberg. Im historischen Musikpavillon am Hauptplatz spielen regionale Blasmusikkapellen und Volksmusikgruppen. Beginn 19 Uhr. Hier habe ich jetzt die Familienmusik Rössel zwischen zwei Hofersäcken.

Und schon wieder ist sie um, unser Steirerlandstund. Fast, na, fast. Zwei Musikstückeln lege ich uns noch auf, bis es dann nach den Nachrichten um 21 Uhr in unser Musikstund geht. Christine Gutzelnik, mein Name. Mit der Sängerrunde Pöllau und Steige auf aufs Bergle sage ich Danke fürs Dabeisein. Auf Wiederhören. Gute Nacht.

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1: Am Mikrofon Paul Kacke. Im UNO-Hauptquartier New York läuft in diesen Minuten eine bisher beispiellose Abstimmung. Die 125 Vertragsstaaten des Internationalen Strafgerichtshofs entscheiden, ob der Chefankläger, der Brite Karim Khan, entlassen wird. Khan werden sexuelle Übergriffe vorgeworfen. Johannes Pertacher berichtet.
2: Es ist eine Abstimmung mit großer politischer Brisanz, die heute Abend um 21 Uhr unserer Zeit im UNO-Hauptquartier in New York über die Bühne geht. Die 125 Mitgliedsländer des Internationalen Strafgerichtshofs stimmen darüber ab, ob sie dessen Chefankläger, den britischen Juristen Karim Khan, seines Amtes entheben wollen oder nicht. Der mittlerweile suspendierte 56-Jährige wird von einer Mitarbeiterin sexuellen Fehlverhaltens beschuldigt, Vorwürfe, die er vehement bestreitet. Da Khan vor gut 2 Jahren unter anderem einen umstrittenen Haftbefehl gegen Israels Premier Benjamin Netanyahu beantragt hat, sehen seine Unterstützer eine politische Kampagne der USA und Israels gegen ihn. Beide Staaten erkennen den Internationalen Strafgerichtshof nicht an.
1: Und wie soeben bekannt wird, wird Khan seines Amtes enthoben. Das haben die Vertragsstaaten des Gerichtshofs vor wenigen Augenblicken beschlossen. US-Präsident Donald Trump droht der EU wegen einer Milliardenstrafe gegen die Google-Mutter Alphabet. Trump sagt, die EU beraube US-Unternehmen, dafür werde sie einen hohen Preis zahlen. Einzelheiten teilt er nicht mit. Die EU-Kommission hat gestern eine Strafe von umgerechnet fast 900 Millionen Euro gegen Google verhängt. Der Konzern hat aus EU-Sicht gegen Regeln verstoßen, die die Marktmacht großer Technologiekonzerne begrenzen sollen. In der Demokratischen Republik Kongo in Zentralafrika breitet sich die Krankheit Ebola weiter aus. Die Zahl der bestätigten Infektionen nähert sich der Marke von 3.000, wie Gesundheitsbehörden der Republik Kongo mitteilen. Mehr als 2.900 Ebola-Fälle sind bestätigt, 40% davon sind gestorben. Österreichs Tennis-Jungstar Lili Tagger stößt beim Turnier in Prag ins Halbfinale vor. Tagger schlägt die Tschechin Sara Bieljek. Wolfgang Eichinger informiert.
3: Lili Tagger steht zum zweiten Mal in ihrer Karriere bei einem WTA 250er Turnier im Semifinale. Die 18-jährige Osttirolerin aus Lienz besiegt Sara Bieljek 6:4 und 6:4. Letzte Woche hat sie gegen die Tschechin beim Turnier in Athen noch verloren.
4: Ganz ehrlich, jetzt hätte ich nicht erwartet, dass sie es heute dann wirklich für mich entscheiden kann, weil letzte Woche habe ich gegen sie gespielt. Sie hat fast ein bisschen mit mir gespielt, wenn man so sagen kann. Deswegen bin ich wirklich, wirklich froh, dass ich das Match gewonnen habe. Ich habe extrem viel Spaß am Platz gehabt, weil es war echt ein gutes Match.
3: Und damit kommt es zu einem richtig tollen Semifinale. Da wartet mit Barbora Krejčíková wieder eine Tschechin. Krejčíková ist derzeit die Nummer 26 der Weltrangliste.
4: Ich habe ja vom Fernsehen zugeschaut, immer wie sie ihre Grand Slams gewonnen hat. Deswegen ein bisschen ein Traum, gegen sie zu spielen.
3: Und Barbora Krejčíková hat in ihrer bisherigen Karriere bereits die Grand Slam Turniere in Paris und in Wimbledon gewonnen.
1: Das waren die Nachrichten mit Paul Kranker. Und nun zum Wetter.
5: In Dellach im Trautal hat es mittlerweile von 27 auf nur 18 Grad abgekühlt. Und bis morgen früh sinken die Temperaturen noch weiter, auf meist 15 bis 7 Grad. Der morgige Samstag ist dann der eindeutig freundlichere Tag vom Wochenende, denn die meiste Zeit scheint die Sonne. Erst am Nachmittag und Abend kann es in Vorarlberg und in Tirol stellenweise gewittrig werden. Dazu gibt es morgen sommerliche 25 bis 32 Grad. Am Sonntag wird es dann im Bergland um ein paar Grad kühler. So viel zum Wetter von Nathalie Auer.
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6: Grüß Sie, sage ich nochmal ganz, ganz kurz. In dieser Stunde gibt's Musik von Pradelfetten, die steirischen Zwar und dem A Cappella-Chor Zeltweg. Der fängt mit dem Abendjodler auch schon mal gleich an. Viel Freude, schönen Abend. Ja.

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1: Zum Nachtjournal begrüßt Sie Paul Kanker. Die Themen: ÖVP-Parteivorstand entscheidet über Ausschluss von Wiener Wirtschaftskammerpräsident Ruck. Gesetzesentwurf für geplantes Social-Media-Verbot bis 14 Jahre geht in die nächste Phase. Die Sanierung des Batterieherstellers Warta scheitert erneut. In Frankreich und Spanien toben weiter Flächenbrände, zehntausende Menschen fliehen. Das Wetter morgen: viel Sonne und teils heiß. Es ist eine heikle Sitzung. Der Bundesparteivorstand der ÖVP berät in Wien virtuell seit 2 Stunden, ob der Wiener Wirtschaftskammerpräsident Walter Ruck aus der Partei ausgeschlossen werden soll. Der Ethikrat der ÖVP hat das am frühen Abend empfohlen, wegen umstrittener Aussagen Rucks. Er soll über seinen angeblichen Einfluss bei ÖVP-Listenerstellungen geprahlt, sich über Parteifreunde und Industrievertreter lustig gemacht und frauenfeindliche Aussagen getätigt haben. Felix Nowak berichtet.
2: Walter Ruck habe dem Ethikrat nicht eindeutig mitgeteilt, ob die medial bekannt gewordenen Zitate authentisch seien, heißt es nach der Sitzung vom ÖVP-Gremium. Daher müsse man davon ausgehen, dass sie korrekt wiedergegeben worden seien. Inhaltlich würden diese Aussagen dem ÖVP-Verhaltenskodex widersprechen. Aus diesem Grund und weil sich Ruck nicht öffentlich geäußert habe, sei ein Rücktritt von den politischen Funktionen nötig. Die ÖVP solle Maßnahmen bis hin zum Ausschluss ergreifen. Darüber entscheidet der ÖVP-Bundesparteivorstand. Ruck selbst hat sich heute Vormittag per Brief an dessen Mitglieder gewandt. Er zeigt sich über die Ausschlusspläne verwundert und spricht von einer Kampagne gegen seine Person. Die zirkulierenden Gesprächsprotokolle könne er weiterhin nicht bestätigen. Es gebe keinen einzigen rechtlich relevanten Vorwurf. Zurücktreten werde er nicht, weder im Wiener Wirtschaftsbund noch in der Wiener Wirtschaftskammer.
1: Nach 3 Monaten hat der burgenländische Landeshauptmann Hans-Peter Doskozil die erste Pressekonferenz seit seiner letzten Kehlkopfoperation gegeben. Doskozil ist der Kehlkopf entfernt und durch eine Stimmprothese ersetzt worden. Der Landeshauptmann spricht nun durch die Speiseröhre und zeigt sich damit zufrieden.
3: Das schaut derzeit wirklich ausgezeichnet aus. Es funktioniert an und für sich auch schon Bürotermine. Ziemlich intensive teilweise, auch Besprechungen schon fix und so weiter. Das funktioniert alles und ich habe irgendwie das Gefühl, je länger und je mehr, dass ich die Stimme beanspruche, wobei es natürlich gewisse Grenzen gibt jetzt am Beginn, desto besser ist es. Also zu sprechen ist für mich jetzt das beste Stimmtraining in der jetzigen Situation,
1: sagt Doskozil. Er plant nach eigenen Angaben im September in den Landtag in Eisenstadt zurückzukehren. Frankreich hat diese Woche als erstes EU-Land ein Social-Media-Verbot für Jugendliche beschlossen. Österreich dürfte bald nachziehen. Ab kommenden Jahr soll Social Media für unter 14-Jährige verboten sein, wie die Regierung plant. Kontrolliert soll das Alter von Drittanbietern werden. Niklas Lerch informiert.
4: Von Instagram bis TikTok. Wer auf Social-Media-Plattformen sein will, muss ab dem kommenden Jahr mindestens 14 Jahre alt sein. Das sieht der Plan der Regierung vor. Die einmalige Alterskontrolle soll über die ID Austria oder andere private Drittanbieter laufen. Social-Media-Konzerne erfahren dann nur, ob jemand 14 Jahre alt ist oder nicht. Darauf verweist auch Vizekanzler und Medienminister Andreas Babler von der SPÖ.
5: Was mir wichtig ist, ist, dass die Plattformen keinerlei Daten kriegen.
4: Das Verbot soll große Plattformen wie TikTok oder Facebook treffen, nicht aber Messenger-Dienste wie WhatsApp. Bei Verstößen drohen Strafen, betont ÖVP-Staatssekretär Alexander Pröll.
6: Bis zu 6% des Jahresumsatzes bei potenziellen Vergehen kann es an Strafen geben.
4: Die Regierung dürfte den Gesetzesentwurf am Montag beim Sommerministerrat präsentieren und dann in Begutachtung schicken.
1: Die Sanierung des deutschen Batterieherstellers Warta mit österreichischer Beteiligung ist erneut gescheitert. Warta hat Insolvenz angemeldet und dürfte nun zerschlagen werden. Die jeweiligen Hälfteeigentümer, der österreichische Investor Michael Theuner und der Sportwagenhersteller Porsche, stellen offenbar kein weiteres Geld bereit. Volker Obermeier berichtet.
7: Die befürchtete Zerschlagung des Unternehmens scheint besiegelt. Wichtige Geldgeber wollen das Geschäft mit Haushaltsbatterien aus dem Konzern herauslösen. Der Rest soll ein Fall für den Insolvenzrichter werden. An Warta ist der Wiener Investor Michael Theuner zu 50% beteiligt. Die andere Hälfte gehört dem Sportwagenbauer Porsche. Nach unbestätigten Meldungen waren beide nicht mehr bereit, dem Unternehmen eine Kapitalspritze zu geben. Nach der jüngsten Jahresbilanz liegt der Warta-Verlust bei etwa 65 Millionen Euro.
1: Der Chefankläger am Internationalen Strafgerichtshof, der Brite Karim Khan, muss gehen. In New York hat eine Mehrheit der 125 Vertragsstaaten des Gerichtshofs vor einer Stunde dafür gestimmt, Khan endgültig seines Postens zu entheben. Bisher war er suspendiert. Khan hatte sein Amt wegen Vorwürfen sexuellen Fehlverhaltens vor gut einem Jahr vorerst niedergelegt, die Anschuldigungen allerdings zurückgewiesen. Die Flächenbrände in Frankreich und in Spanien wüten weiter. In Spanien brennt es in der Umgebung der Hauptstadt Madrid. Bei regional bis zu fast 40 Grad Celsius und kräftigem Wind ist keine Entspannung zu erwarten. 90.000 Menschen haben ihre Häuser verlassen, auf der Flucht vor den Flammen. In Frankreich toben Brände vor allem an der Atlantikküste. Stefan Gera berichtet.
8: Meter hoch schlagen die Flammen in den Wäldern bei Bordeaux in Westfrankreich an der Atlantikküste. Hier steht eine Fläche etwa so groß wie Paris in Flammen. Kap Ferret ist eine beliebte Halbinsel westlich von Bordeaux. Hier müssen die Menschen mit Booten in Sicherheit gebracht werden. So eine riesige Evakuierungsaktion hat es hier noch nie gegeben, sagt Laurent Moretti. Es ist beeindruckend und beängstigend. Und 63.000 Menschen mussten in Frankreich bereits ihre Häuser verlassen. In Spanien sind es mehr als 10.000. Hier sind die Feuerwehrleute und Löschflugzeuge in der Umgebung von Madrid im Dauereinsatz. Zum ersten Mal überhaupt musste in dieser Region der Notstand ausgerufen werden.
1: Nach dem frühen Ausscheiden bei der Fußball-WM ändert sich im deutschen Fußball einiges. Jürgen Klopp ist neuer Teamchef, die größte Ehre seines Lebens, wie er sagt. Wolfgang Eichinger fasst zusammen.
9: Jürgen Klopp ist wie erwartet der neue Teamchef in Deutschland und hat einen Vertrag bis nach der Weltmeisterschaft 2030 unterzeichnet.
10: Es ist eine große Ehre. Das ist idealerweise der Höhepunkt meiner Karriere, meines Lebens, meines beruflichen Lebens.
9: Italien ist weiterhin auf der Suche. Pep Guardiola hat ja abgesagt. Jetzt soll der frühere Weltmeister mit Italien Andrea Pirlo ein heißer Kandidat sein. Im ÖFB-Cup stehen die Bundesligisten WSG Tirol, Ried, Altach und Wolfsberg in der zweiten Runde. Aus der zweiten Liga hat es bisher Voitsberg geschafft. Tennistalent Lili Tucker steht beim Masters 250er Turnier in Prag im Semifinale. Die 18-Jährige besiegt die Tschechin Beljek mit 6:4 und 6:4 und trifft jetzt auf die zweifache Siegerin bei einem Grand Slam Turnier Barbara Krejcikova. Bei der Tour de France gewinnt Tadej Pogacar die traditionelle Etappe mit der Bergankunft in Alpe d'Huez. Der Slowene hat in der Gesamtwertung vor den letzten beiden Etappen mehr als 7 Minuten Vorsprung. Und das freie Training für den Formel 1 Grand Prix von Ungarn dominieren die Ferraris. Schnellster Hamilton vor Leclerc, 13. nur der WM-führende Kimi Antonelli im Mercedes.
1: Und nun zum Wetter mit Nathalie Auer.
11: Sternenklar geht es vielerorts durch die Nacht und damit kühlt es deutlich ab. In St. André im Lavantal hat es zum Beispiel nur noch 15 Grad. Morgen starten wir also sehr frisch in das Wochenende. Tagsüber legen die Temperaturen dann aber spürbar zu und klettern auf 25 bis 32 Grad. Dazu gibt es morgen jede Menge Sonnenschein. Einzelne Schauer oder Gewitter tauchen erst am Nachmittag auf, und zwar an der Grenze zu Italien. Am Sonntag breiten sich dann auf den Großteil des Landes Schauer und Gewitter aus. Am ehesten trocken bleibt es im Donauraum.
1: Das war das Nachtjournal. Auf Wiederhören, sagt Paul Kraker.
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1: Am Mikrofon Paul Kanker. Der Wiener Wirtschaftskammerpräsident Walter Ruck wird aus der ÖVP ausgeschlossen. Der Bundesparteivorstand in Wien hat das vor kurzem einstimmig beschlossen, nachdem Ruck offenbar über seinen Einfluss geprahlt, Parteifreunde kritisiert und sich frauenfeindlich geäußert hat. Die Chefin des Seniorenbundes der ÖVP, Ingrid Korosek, sagt, nach diesen Aussagen habe man Ruck ausschließen müssen.
2: Es war notwendig, war unausweichlich. Also all die Reaktionen, die er eben nicht gesetzt hat, die er hätte setzen müssen. Und auf der anderen Seite die frauenfeindlichen Bemerkungen und auch sonstigen, das ist nicht unser Politstil. Und daher war da keine andere Möglichkeit da.
1: Sagt ÖVP-Seniorenchefin Korosek. US-Präsident Donald Trump droht der EU wegen einer Milliardenstrafe gegen die Google-Mutter Alphabet. Trump sagt, die EU beraube US-Unternehmen, dafür werde sie einen hohen Preis zahlen. Einzelheiten teilt er nicht mit. Die EU-Kommission hat gestern eine Strafe von fast 900 Millionen Euro gegen Google verhängt. Der Konzern hat aus EU-Sicht gegen Regeln verstoßen, die die Marktmacht großer Technologiekonzerne begrenzen sollen. Kanada hat wegen des Zollstreits eine gemeinsame Brücke mit den USA alleine eröffnet. Am Montag hat US-Präsident Trump 50% Zoll auf bestimmte Waren aus Kanada verfügt, zum Beispiel Wein, Hockeyschläger oder Zement. Die Howe-Brücke verbindet Windsor in der kanadischen Provinz Ontario und Detroit im US-Bundesstaat Michigan. Auf der Welt sind in der Zeit vor Christi Geburt offenbar viel mehr Sprachen gesprochen worden als jetzt. Nach einer Studie hat es vor 2000 Jahren weltweit Zehntausende Sprachen gegeben. Heute spricht ein Großteil der Weltbevölkerung, 5 Milliarden Menschen, nur eine von 10 Sprachen, allen voran Englisch und Mandarin. Eva Obermüller berichtet.
3: Mehr als 7000 Sprachen gibt es derzeit weltweit. Das klingt zwar nach viel, es müssen aber irgendwann deutlich mehr gewesen sein. Denn für die letzten Jahrhunderte ist ein rasanter Schwund dokumentiert, vor allem zugunsten einiger weniger Weltsprachen. Ein internationales Forschungsteam hat nun die einstige Vielfalt hochgerechnet. Grundlage waren die Gruppengröße von Jäger- und Sammlergemeinschaften und Schätzungen zur frühen Weltbevölkerung. Demnach gab es vor 12.000 Jahren weniger Sprachen als heute. Erst als die Menschen immer mehr wurden, kam es zu einer explosiven Vermehrung. Im goldenen Zeitalter der sprachlichen Vielfalt vor rund 2000 Jahren wurden auf unserem Planeten womöglich zehntausende Sprachen gesprochen. Danach kam es laut den Forschern zum schnellen Verlust dieser Vielfalt. Das lasse auch für die Zukunft nichts Gutes ahnen. Denn mit jeder verschwundenen Sprache gehe auch ein Stück Kultur verloren.
1: Die Fußball-Bundesliga-Vereine Ried, WRC, Tirol und Altach erreichen die zweite Runde im ÖFB-Cup. Die Altacher schlagen mit Mühe den Regionalliga-Club Leobendorf 1:0. Ried setzt sich bei Dornbirn 5:1 durch, ebenso der WRC gegen Lauterach aus Vorarlberg. WSG Tirol gewinnt beim niederösterreichischen Landesliga-Verein Wieselburg 6:0. Das waren die Nachrichten mit Paul Kracker. Und nun zum Wetter.
4: Sehr frisch geht es durch die Nacht. Die Tiefstwerte liegen bei meist nur 7 bis 15 Grad. Morgen wird es dann spürbar wärmer als heute mit sommerlichen 25 bis 32 Grad.
1: Das war das Wetter mit Nathalie Auer.
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1: 0 Uhr, heute ist Samstag, der 25. Juli, die Nachrichten mit Paul Kranker. Der Wiener Wirtschaftskammerpräsident Walter Ruck wird aus der ÖVP ausgeschlossen. Der Bundesparteivorstand in Wien hat das am späten Abend einstimmig beschlossen, nachdem Ruck offenbar über seinen Einfluss geprahlt, Parteifreunde kritisiert und sich frauenfeindlich geäußert hat. Vom Parteivorstand meldet sich Felix Nowak.
2: Die Entscheidung des ÖVP-Bundesparteivorstands, den obersten Wiener Wirtschaftsvertreter auszuschließen, fällt einstimmig. Für Seniorenbundpräsidentin Ingrid Korosek war der Schritt unausweichlich.
3: Die Reaktionen, die er eben nicht gesetzt hat, die er hätte setzen müssen, und auf der anderen Seite die frauenfeindlichen Bemerkungen und auch sonstigen, das ist nicht unser Politstil und daher war da keine andere Möglichkeit da.
2: In einer schriftlichen Stellungnahme distanziert sich die ÖVP von den veröffentlichten Zitaten. Ruck hätte Bereitschaft zeigen müssen, an einer Aufarbeitung oder Klärung mitzuwirken, um den Schaden an der Partei zu mindern. Das sei aber nicht erfolgt. Ruck selbst hat sich gestern in einem Brief an die obersten ÖVP-Funktionäre gewandt. Die Echtheit der Zitate will er darin nicht bestätigen. Einen Rücktritt im Wirtschaftsbund und in der Wirtschaftskammer schließt Ruck weiterhin aus.
1: Vor kurzem hat Wirtschaftskammerpräsident Ruck zu seinem ÖVP-Ausschluss erklärt, er nehme die Entscheidung zur Kenntnis. Er werde aber eine Berufung gegen den Parteiausschluss prüfen, weil er anderer Meinung sei. UNO-Menschenrechtskommissar Volker Türk aus Österreich bleibt trotz Widerstand im Amt. Die UNO-Vollversammlung in New York hat vor einer halben Stunde mit großer Mehrheit für eine zweite Amtszeit Türks von 4 Jahren gestimmt. Russland, Israel und die USA hatten es abgelehnt, die Amtszeit Türks zu verlängern. Türk hat den russischen Angriffskrieg in der Ukraine und das Vorgehen Israels im Gazastreifen kritisiert. Die USA greifen nach eigenen Angaben erneut Ziele im Iran an. Wie das US-Militär mitteilt, sind mindestens 4 Menschen getötet worden, 5 wurden verletzt. Die US-Armee hat Kommandozentralen, Drohnenlager und Küstenüberwachungsanlagen im Südwesten und im Norden des Iran beschossen. Im Norden des besetzten Westjordanlands sind bei gewaltsamen Konfrontationen 2 Israelis und 4 Palästinenser erschossen worden. Mindestens 16 Menschen wurden verletzt. Das Westjordanland ist seit fast 60 Jahren von Israel besetzt. Dort leben 3 Millionen Palästinenser und mehr als 500.000 Israelis. Der Hollywood-Konzern Paramount setzt den Milliardenkauf des Konkurrenten Warner Brothers vorerst aus. Paramount will nach eigenen Angaben abwarten, wie ein Gericht über eine Wettbewerbsklage von 12 US-Bundesstaaten entscheidet. Die Bundesstaaten argumentieren, ein Zusammenschluss von Paramount und Warner würde den Wettbewerb bei populären Filmen verzerren und Kinos unter Druck setzen. Paramount bietet umgerechnet fast 100 Milliarden Euro für Warner. Der Absturz eines Flugzeugs mit 62 Toten in Brasilien vor 2 Jahren ist durch technische und menschliche Fehler ausgelöst worden. Laut Untersuchungsbericht war das Enteisungssystem des Flugzeugs defekt. Die beiden Piloten unterhielten sich aber und bemerkten den Fehler zu spät. Die Maschine der brasilianischen Fluggesellschaft Voipass war am 9. August 2024 im Bundesstaat São Paulo abgestürzt. Im Achrain-Tunnel in Vorarlberg ist ein 74-jähriger Deutscher während der Fahrt verstorben. Die Ursache ist unbekannt. Das Auto touchierte die Randsteinkante. Die Beifahrerin konnte den Wagen im Achrain-Tunnel aber stoppen. Im Fußballcup findet an diesem Wochenende die erste Runde statt. Wolfgang Eiching aus unserer Sportredaktion. Am Abend sind die Bundesliga-Clubs aufgestiegen.
4: Ja, nur Altach hat in Niederösterreich beim 1:0-Erfolg in Leobendorf Mühe gehabt. Sonst alles souverän für die Erstligamannschaften. Sturm gewinnt in Seekirchen 3:0, Wolfsberg 5:1 in Lauterach, Ried 5:1 in Dornbirn und die WSG Tirol gewinnt 6:0 in Wieselburg. Weit mehr Mühe haben einige Zweitligisten gehabt. Blau-Weiß Linz in Gurten und St. Pölten beim SV Tilmitsch schaffen es nach Verlängerung. Der FAC in Horn erst im Elfmeterschießen. Souverän weiter ist Voitsberg und ausgeschieden ist Zweitligist Amstetten im Elfmeterschießen in Deutschlandsberg.
1: Und nun zum Wetter.
5: Viel Sonnenschein erwartet uns heute und das teilweise bei strahlend blauem Himmel. Erst am Nachmittag tauchen über den Bergen Vorarlbergs und Tirols größere Quellwolken auf und in weiterer Folge entwickeln sich hier einzelne Schauer oder Gewitter. Dazu gibt es heute sommerliche Temperaturen von 25 bis 32 Grad. Am Sonntag gehen die Temperaturen dann im Bergland zurück, denn von Westen her breiten sich einige Schauer und Gewitter aus. Am ersten trocken bleibt es morgen im Donauraum und im Südosten. So viel zum Wetter von Nathalie Auer.
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Es hat einmal eine Zauberflöten gegeben, vor langer Zeit, weit fort in einem schönen Land. Und auf der gespielt worden ist, war alles eins. Der Wind, die Bäume und die Erden waren eins. Das Wasser hat sich sogar mit dem Feuer verdrungen. 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
1: Im Studio Daniel Teissel. Es ist 1 Uhr. Walter Ruck ist formal kein ÖVP-Mitglied mehr. Der Chef der Wiener Wirtschaftskammer und des ÖVP-Wirtschaftsbunds in Wien ist am späten Abend vom Bundesparteivorstand aus der Partei ausgeschlossen worden, berichtet Felix Nowak.
2: Die Entscheidung des ÖVP-Bundesparteivorstands, den obersten Wiener Wirtschaftsvertreter auszuschließen, fällt einstimmig. Für Seniorenbundpräsidentin Ingrid Korosek war der Schritt unausweichlich.
3: Die Reaktionen, die er eben nicht gesetzt hat, die er hätte setzen müssen, und auf der anderen Seite die frauenfeindlichen Bemerkungen und auch sonstigen, das ist nicht unser Politstil und daher war da keine andere Möglichkeit da.
2: In einer schriftlichen Stellungnahme distanziert sich die ÖVP von den veröffentlichten Zitaten. Ruck hätte Bereitschaft zeigen müssen, an einer Aufarbeitung oder Klärung mitzuwirken, um den Schaden an der Partei zu mindern. Das sei aber nicht erfolgt. Ein Rücktritt kommt für Ruck nach wie vor nicht in Frage. Am Abend lässt er mitteilen, dass man die Entscheidung zur Kenntnis nehme, aber bekanntlich eine andere Meinung dazu habe. Eine Berufung will Ruck prüfen.
1: Japan prescht vor und will in gut einem halben Jahr erstmals seltene Erden vom Meeresboden holen, Moritz Strobel berichtet.
4: 6 Kilometer unter der Meeresoberfläche hat die japanische Expedition Spuren des Metalls Yttrium gefunden. Yttrium wird laut japanischer Regierung unter anderem für Autos und Halbleiter verwendet. Bergbaukonzerne drängen schon lange darauf, Metalle vom Meeresboden zu schürfen. Bisher gibt es aber noch keinen kommerziellen Abbau. Generell warnt die UNO, dass Tiefseebergbau schwerwiegende soziale, wirtschaftliche und umwelttechnische Folgen haben könnte.
1: Ohne große Überraschung startet die neue ÖFB-Cup-Saison. Die ersten 5 Bundesliga-Vereine sind alle weitergekommen, berichtet Wolfgang Eichinger.
5: Ja, nur Altach hat in Niederösterreich beim 1:0-Erfolg in Leobendorf Mühe gehabt. Sonst alles souverän für die Erstligamannschaften. Sturm gewinnt in Seekirchen 3:0, Wolfsberg 5:1 in Lauterach, Ried 5:1 in Dornbirn und die WSG Tirol gewinnt 6:0 in Wieselburg. Weit mehr Mühe haben einige Zweitligisten gehabt. Blau-Weiß Linz in Gurten und St. Pölten beim SV Tilmitsch schaffen es nach Verlängerung. Der FAC in Horn erst im Elfmeterschießen. Souverän weiter ist Voitsberg und ausgeschieden ist Zweitligist Amstetten im Elfmeterschießen in Deutschlandsberg.
1: Und jetzt zum Wetter und zu Thomas Wostal.
6: Der Samstag beginnt kühl, wird aber sehr bald warm und teils auch heiß. Am Nachmittag hat es zwischen 25 und 32 Grad heute. Und die meiste Zeit scheint die Sonne, es ziehen nur ein paar dünne Schleierwolken über den Himmel. Gegen Abend entstehen dann in Vorarlberg und in Tirol stellenweise Gewitter, besonders an der Grenze zur Schweiz und zu Italien. Am Sonntag breiten sich Schauer und Gewitter von Westen her im Laufe des Tages auf den Großteil von Österreich aus, mit Schwerpunkt im Bergland. Länger sonnig ist es am Sonntag vor allem noch in der Osthälfte von Österreich.
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1: Im Studio Daniel Theissl, es ist 2 Uhr. Heftige Waldbrände toben derzeit in Frankreich und Spanien. Fast 200.000 Menschen sind bisher evakuiert worden. In Frankreich betrifft es vor allem die Atlantikküste, in Spanien die Region rund um Madrid. Moritz Strobel berichtet.
2: Das Feuer rund um Madrid sei einfach nicht zu löschen, ließen die spanischen Behörden wissen. Wegen starkem Wind befürchten sie, dass sich die Flammen weiter ausbreiten. Über 60.000 Menschen mussten entweder fliehen oder dürfen ihre Häuser nicht verlassen. Unter ihnen befinden sich auch etwa 5.000 Urlauber. Die Regionalpräsidentin Madrids hat vom schlimmsten Brand in der Geschichte gesprochen. Seit gestern gilt in Spanien deshalb der nationale Notstand. In Frankreich bewegen sich die Feuer laut Behörden